0: Statt eines pauschalen Mindestalters spricht er sich für gezielte Regeln bei einzelnen digitalen Angeboten aus.
1: Digitale Angebote, Social Media, Klassenchats, das alles gehört nach Ansicht des Ethikrates heute dazu zum Leben von Kindern und Jugendlichen. Die ganzen Angebote im Smartphone sind auch soziale Teilhabe, könnte man auch sagen. Ganz klar müsse bei Apps und anderen digitalen Angeboten aber darauf geachtet werden, dass sie jeweils altersgerecht sind und dass sie nicht zum stundenlangen Scrollen oder Streamen anregen. Und dabei müssen nach Ansicht des Ethikrates die Anbieter viel stärker in die Pflicht genommen werden. Lea Matschullert, Nachrichtenredaktion.
0: US-Präsident Trump hat die für diesen Abend angekündigten schweren Angriffe auf den Iran abgesagt. Er begründete das mit laufenden Gesprächen, die die höchste Ebene der iranischen Führung erreicht hätten. Nach Trumps Darstellung sind Verhandlungen über eine Befriedung des Konflikts einem Durchbruch nahe. Seit Wochen gab es Bemühungen um ein Rahmenabkommen über ein Ende des Krieges. Obwohl eine Waffenruhe gilt, kam es in den vergangenen Tagen zu heftigen Angriffen.
2: Schauen wir aufs Wetter hier bei Ostseewelle. Es ist wechselnd bewölkt, überwiegend auch trocken. Nur ganz vereinzelt kann es in den nächsten Stunden mal ein bisschen nass werden bei 8 Grad tiefstens rundherum. Tagsüber weiter wechselhaft. Da gibt es mal Sonne, mal Wolken, auch mal Regen bei 19 Grad. Und im Zwei-Tage-Trend ändert sich leider auch nicht so viel.
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1: Harry Styles, American Girls.

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1: Ihr hört Ostseewelle. Es ist Freitag, der 12. Juni. Ich bin Elisabeth Reinhold und habe für euch in die Sterne geguckt.
0: Widder.
1: Der Feierabend zieht sich gefühlt wie ein Kaugummi. Dafür startet euer Wochenende später umso besser.
0: Stier.
1: Heute landet etwas Leckeres vor eurer Nase und sämtliche guten Vorsätze machen freiwillig Feierabend.
0: Zwillinge.
1: Ihr seid gleichzeitig an drei Gesprächen beteiligt und verliert zwischendurch selbst den Überblick.
0: Krebs.
1: Jemand bedankt sich für etwas, das für euch völlig selbstverständlich war. Das freut euch trotzdem.
0: Löwe.
1: Heute fällt euch auf, dass nicht jeder mit eurem Tempo mithalten kann.
0: Jungfrau.
1: Ein spontaner Plan gefällt euch deutlich besser als das, was ursprünglich vorgesehen war.
0: Waage.
1: Ihr habt Lust auf Menschen, aber keine Lust auf Drama. Die richtige Mischung wird heute entscheidend.
0: Skorpion.
1: Heute erkennt ihr sehr schnell, wer ehrlich ist und wer nur eine Rolle spielt.
0: Schütze.
1: Ihr seid gedanklich längst am Wochenende und entsprechend sinkt die Motivation für alles andere.
0: Steinbock.
1: Eine Kleinigkeit läuft schief und ausgerechnet darüber könnt ihr später herzlich lachen.
0: Wassermann.
1: Jemand hält eure Idee zunächst für verrückt. Die gleiche Person findet sie später plötzlich genial.
0: Fische.
1: Heute geht es weniger um andere und mehr um euch selbst. Das darf auch mal sein. 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
1: Das sind Another featuring 54 Ultra mit Talk to You.

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1: Ich bin Thomas Brockt. In der EU gelten seit Mitternacht deutlich schärfere Asylregeln. Dadurch sollen Schutzsuchende zwischen den Mitgliedsländern solidarischer verteilt und Asylverfahren schneller abgewickelt werden. Außerdem gelten neue Regeln für als sicher deklarierte Herkunftsstaaten.
2: Die neuen Regeln bedeuten Folgendes. Grundsätzlich wird an den EU-Außengrenzen kontrolliert. In Deutschland werden deswegen an den großen Flughäfen wie Berlin, Frankfurt, München oder Düsseldorf Zentren eingerichtet, in denen Migranten bleiben müssen. Und zwar dann, wenn sie aus Ländern mit einer Anerkennungsquote von weniger als 20% kommen oder wenn sie keine Papiere haben oder als Gefährder gelten. Dort können sie bis zu 3 Monate festgehalten werden. Aus Brüssel, Dieter Ebeling.
1: US-Präsident Trump hat die für diesen Abend angekündigten schweren Angriffe auf den Iran abgesagt. Er begründete das mit laufenden Gesprächen, die die höchste Ebene der iranischen Führung erreicht hätten. Nach Trumps Darstellung sind Verhandlungen über eine Befriedung des Konflikts einem Durchbruch nahe. Seit Wochen gab es Bemühungen um ein Rahmenabkommen über ein Ende des Kriegs. Obwohl eine Waffenruhe gilt, kam es in den vergangenen Tagen zu heftigen Angriffen. Sollten Kinder und Jugendliche erst ab einem bestimmten Alter auf Social Media dürfen? Der Deutsche Ethikrat sagt eher nicht. Statt eines pauschalen Mindestalters spricht er sich für gezielte Regeln bei einzelnen digitalen Angeboten aus.
3: Digitale Angebote, Social Media, Klassenchats, das alles gehört nach Ansicht des Ethikrates heute dazu zum Leben von Kindern und Jugendlichen. Die ganzen Angebote im Smartphone sind auch soziale Teilhabe. Könnte man auch sagen. Ganz klar müsse bei Apps und anderen digitalen Angeboten aber darauf geachtet werden, dass sie jeweils altersgerecht sind und dass sie nicht zum stundenlangen Scrollen oder Streamen anregen. Und dabei müssen nach Ansicht des Ethikrates die Anbieter viel stärker in die Pflicht genommen werden. Lea Matschulat, Nachrichtenredaktion.
1: Co-Gastgeber Mexiko hat einen perfekten Start in die Fußball-Weltmeisterschaft hingelegt. Die Mexikaner gewannen gegen Südafrika mit 2:0. Zuvor hatte es im Aztekenstadion von Mexiko-Stadt eine große Eröffnungsshow gegeben. Mit 48 Teams ist es die größte WM aller Zeiten. Die anderen Gastgeber heißen USA und Kanada. Das deutsche Team startet am Sonntag gegen Curaçao ins Turnier.
4: Guten Morgen und einen guten Start in den Freitag. Ostseewelle hier mit dem Blick aufs Wetter. Es ist wechselnd bewölkt, ganz vereinzelt wird es auch nass bei Temperaturen um 8 bis 10 Grad rundherum. Tagsüber erreichen wir wieder 19 Grad maximal. Dazu bleibt es aber sehr wechselhaft. Da gibt es mal Sonne, mal Wolken, auch mal Regen zwischendurch. Und im Zwei-Tage-Trend geht es genauso weiter. Mal Sonne, mal Wolken, mal Regen bei 19 Grad.
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1: Martin Garrix und Ed Sheeran mit Repeat It.

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1: Ich bin Thomas Brockt. Co-Gastgeber Mexiko hat einen perfekten Start in die Fußball-Weltmeisterschaft hingelegt. Die Mexikaner gewannen gegen Südafrika mit 2:0. Zuvor hat es im Aztekenstadion von Mexiko-Stadt eine große Eröffnungsshow gegeben.
2: Es war eine authentische Fiesta Mexicana, ein großes mexikanisches Fest. Mexiko besiegte Südafrika mit 2:0 im Auftaktspiel. Der Jubel der Fans kannte keine Grenzen. Zum Auftakt traten Shakira und weitere Latino-Stars bei der Eröffnungsshow auf. Schauspielerin Salma Hayek begrüßte die Fans im Stadion. Trotz der Sorgen vor schlechtem Wetter fiel während des Spiels kein einziger Tropfen Regen. Aus dem Aztekenstadion Andreas Osagabrius.
1: In der EU gelten seit Mitternacht deutlich schärfere Asylregeln. Sie sollen etwa schnellere Asylverfahren und konsequentere Abschiebungen ermöglichen. Um die Reform war jahrelang gerungen worden. Die neuen Regeln sollen auch verhindern, dass Schutzsuchende innerhalb der EU weiterziehen, also etwa von Griechenland oder Italien aus nach Deutschland kommen. Diese sogenannte Sekundärmigration sorgte über Jahre immer wieder für Konflikte zwischen den Mitgliedsländern. US-Präsident Trump hat die für diesen Abend angekündigten schweren Angriffe auf den Iran abgesagt. Er begründete das mit laufenden Gesprächen, die höchste Ebene der iranischen Führung erreicht hätten.
3: Jetzt sind die Verhandlungen mit dem Iran auf höchster Ebene offenbar doch so weit gediehen, dass weitere Bomben als Druckmittel erst einmal ausbleiben. Die Seeblockade der USA bleibt bestehen. Aber so geht es seit Wochen und so bleibt abzuwarten, ob eine Einigung oder ein Deal tatsächlich Form annehmen. Trump deutet an, dass Ort und Zeitpunkt einer Unterzeichnung in Kürze bekannt gegeben würden. Allerdings reagieren die Finanzmärkte auch immer sehr positiv auf solche Verkündigungen Trumps. So hat er auch diese erneute Kehrtwende wieder gut getimt. Aus den USA, Tina Eck.
1: In den Niederlanden ist ein Auto in eine Schülergruppe auf Fahrrädern gefahren. Drei Kinder und ein Erwachsener kamen dabei ums Leben, teilten die Behörden der Provinz Zeeland im Westen des Landes mit. Das Auto war auf einer Bundesstraße ins Schleudern geraten und erfasste die Gruppe von 14 Schülern und zwei Begleitern, die einen Schulausflug machten. Vier weitere Kinder wurden schwer verletzt.
4: Guten Morgen und einen guten Start in den Freitag. Ostseewelle hier mit dem Blick aufs Wetter. Es ist wechselnd bewölkt, ganz vereinzelt wird es auch nass bei Temperaturen um 8 bis 10 Grad rundherum. Tagsüber erreicht mal wieder 19 Grad maximal. Dazu bleibt es aber sehr wechselhaft. Da gibt es mal Sonne, mal Wolken, auch mal Regen zwischendurch. Und im Zwei-Tage-Trend geht es genauso weiter. Mal Sonne, mal Wolken, mal Regen bei 19 Grad.
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2: Zwei große klassische Kirchenkonzerte erwarten euch an diesem Wochenende in Demmin und in Stralsund. Vor allem Franz Schuberts Messe in S-Dur steht dann auf dem Programm, aber auch Werke von Mozart und Haydn, erzählt Kirchenmusiker Matthias Pech.
3: Wir haben ja in St. Nikolai die beiden Hauptchöre, also die jede Woche proben, mit zusammen über 120 Mitgliedern ungefähr. Und der Bachchor ist der große Chor, der die klassische Musik singt, und mit dem Bachchor und der Demminer Kantorei gemeinsam, was wir alle 2 bis 3 Jahre tun, führen wir in diesem Jahr Schuberts größte Messe, die er am Schluss eines kurzen Lebens komponiert hat, auf. Also Konzerte, die sowohl in Demmin als auch in Stralsund stattfinden. Und hier in Stralsund in St. Jakobi.
2: Bereits seit Januar haben die beiden Chöre mit zusammen über 200 Sängerinnen und Sängern geprobt. Und jetzt kommt die Schubert-Messe zur Aufführung. Morgen in der Demminer St. Bartholomäi-Kirche und am Sonntag in der St. Jakobi-Kirche in Stralsund. Karten dafür gibt's bei Resavix. Aus der Ostseewelle Kirchenredaktion, Jana Kaniette.
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5: Jetzt alle Farben featuring René Miller mit Body Talk.

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2: Ich bin Thomas Brockt. Co-Gastgeber Mexiko hat einen perfekten Start in die Fußball-Weltmeisterschaft hingelegt. Die Mexikaner gewannen gegen Südafrika mit 2:0. Zuvor hatte es im Aztekenstadion von Mexiko-Stadt eine große Eröffnungsshow gegeben. Frage an unseren WM-Reporter Thomas Bremser, wie hat dir der Auftakt gefallen?
3: Ja, ich glaube, es war eine gute Entscheidung, dass das erste Spiel in Mexiko ausgetragen wird. Es war laut, bunt, musikalisch, viele Sombreros habe ich gesehen und natürlich Shakira. Nach einer langen Show dann endlich der Anpfiff und schon nach ein paar Minuten das erste Tor für die Gastgeber. Ein munterer Auftakt mit 3 roten Karten und lauten Fans. Die Mexikaner werden uns noch viel Freude machen.
2: Danke, Thomas Bremser. Das deutsche Team startet am Sonntag ins Turnier gegen WM-Neuling Curaçao. In der EU gelten seit Mitternacht deutlich schärfere Asylregeln. Sie sollen etwa schnellere Asylverfahren und konsequentere Abschiebungen ermöglichen. Um die Reform war jahrelang gerungen worden. Die neuen Regeln sollen auch verhindern, dass Schutzsuchende innerhalb der EU weiterziehen, also etwa von Griechenland oder Italien aus nach Deutschland kommen. Diese sogenannte Sekundärmigration sorgte über Jahre immer wieder für Konflikte zwischen den Mitgliedsländern. Mehr Schutz für Betroffene häuslicher Gewalt. Der Bundesrat will heute den Weg für die elektronische Fußfessel bei besonders gefährlichen Tätern freimachen. Das Gesetz orientiert sich an einem Modell aus Spanien und soll Gerichten neue Möglichkeiten zum Schutz von Opfern geben.
4: Die Idee dahinter, die Polizei soll nicht erst eingreifen, wenn ein Täter schon vor der Tür steht. Trägt er eine elektronische Fußfessel, können verbotene Annäherungen früh erkannt und es kann früh eingegriffen werden. In besonders gefährlichen Fällen sollen Betroffene auf Wunsch sogar ein eigenes Gerät bekommen, das vor einer Annäherung warnt. Außerdem können Gerichte Täter künftig zu Antigewalttrainings oder Beratungen verpflichten. Hintergrund sind die seit Jahren steigenden Zahlen bei häuslicher Gewalt. Zoe Tassovali, Redaktion.
2: Schockiert und voller Trauer reagieren die Niederlande auf ein schweres Unglück mit einer Schülergruppe, bei dem 3 Kinder und ein Erwachsener ums Leben gekommen sind. Ein Auto war gestern im Westen des Landes in eine Gruppe von 14 Grundschülern und 2 Begleitern gerast, die per Fahrrad einen Schulausflug machten. Die Unglücksursache ist noch unklar.
5: Durch Tief Sabina bleibt es auch heute am Freitag sehr wechselhaft. Wir haben heute früh 11 Grad in Flensburg am Citypark und 11 Grad in Hamburg St. Pauli. Es ist wechselnd stark bewölkt. Es gibt ab und zu Regen oder auch Schauer, vereinzelt mit Gewitter. Zum Abend hin von der Westküste wird es dann trockener mit ein bisschen Sonne. Die Sonnenscheindauer liegt in Hamburg bei 4, Lübeck und Kiel haben 5 Stunden. Und es weht zunehmend ein mäßiger bis frischer und stark böiger Wind. Vor allem an der Nordsee teils stürmische Böen. Der 2-Tage-Trend. Morgen am Samstag heiter bis wolkig. Es gibt tagsüber häufiger Schauer und Gewitter, dazu recht stürmisch bis 18 Grad. Und am Sonntag viele Wolken, gelegentlich Sonne und wieder Schauer und einzelne Gewitter bis 18 Grad.
6: 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Aufgerundet 5.04 Uhr, alles frei, gute Fahrt. Flitzer, Blitzer stehen auf der A24 Richtung Hamburg zwischen Zarrentin und Gudow und Richtung Berlin im Dreieck Wittstock. B96 zwischen Lietze und Bergen, höher als Wieck. B103 Rostocks Stadtautobahn zwischen Evershagen und Lüttenklein. B105 in Pantelitz Richtung Rostock. B189 Chemnitz beidseitig. B191 in Eldenach Richtung Döbitz. B198 zwischen Großtrebbe und der B96. B321 in Zachow Richtung Pütt. Burg Stargard, Karl-Stolte-Straße. Templin-Feldstraße. Wismar, Zieruer Weg. Wolgast-Hufeland-Straße am Kleeblatt-Center, beide Richtungen. Wo habt ihr was entdeckt? Ruf durch bitte. Studio-Hotline ist 0381 49 78 110, denn keiner meldet mehr aktuelle Flitzer, Blitzer.
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6: Ja, kommt gut in den Freitag mit uns, ne, Andrea? Tachchen.
5: Einen wunderschönen guten Morgen.
6: Yvonne ist im Nachrichtenstudio, hallo.
5: Moin.
6: André Schneider hier, Urlaubsvertretung für Morgenmann Wortwitzer. Und das kann jetzt hier niemand verpassen um 5.05 Uhr, denn wir kündigen es mit 10 Sekunden Vorlauf an.
5: Was für eine Spannung, Schneidi. Er macht mich kaputt.
6: 10 Sekunden sind ja oben, hier ist er!
5: Ja!
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0: Ihr Knuffis, wir wünschen euch einen ganz, ganz tollen Freitag und wir hoffen, ihr habt ganz, ganz tolle Sachen ab Wochenende vor. 5.12 Uhr, Ostseewelle habt ihr an. Wie ist denn das hier in der Truppe im Guten Morgen-Team? Wer macht denn was am Wochenende?
1: Ich lebe ja am Limit und man stellt sich ja seinen Aufgaben. Ja. Ich bin heute wieder sehr gespannt. Ich darf mit der Deutschen Bahn wieder unterwegs sein.
0: Ja.
1: Und das ist immer sehr spannend.
2: Dann reicht mal schon einen Rentenantrag ein.
1: Nein, also letztens bin ich nur 12 Minuten zu spät gekommen. Ich habe mich richtig gefreut.
0: Gut,
1: Ich muss ganz ehrlich sagen, der Zugpersonal ist immer freundlich. Das tun mir auch sehr leid, wenn irgendwas nicht hinhaut. Die können auch gar nichts dafür. Und manchmal ist auch ein Gewitter dran schuld oder sonst was. Ne? Ich fahre trotzdem super gerne mit der Bahn. Ich bin Stammgast im Bistro, weil ich die Karte rauf und runter bestelle, weil es alles so lecker ist. So.
0: Wenn da Frau Paller von der Deutschen Bahn jetzt nicht mal persönlich bei dir anruft.
1: Ja, und ich wollte gerade sagen, ich kann zu spät kommen, aber das Bistro darf bei mir nie geschlossen sein.
0: Oh Gott, ja. Also, Yvonne, steht bei dir was an?
2: Wenn es nach meinem Traum geht, den ich heute Nacht hatte, dann habe ich hier einen Dreimaster, ein Segelboot liegen im Rostocker Stadthafen und dann geht es jetzt hier heute auf Weltreise. Aber wird nicht klappen, aber wir gehen morgens Jugendfeier von unserer Freundin.
1: Ah,
2: Nicole, da hat der Sohn Geburtstag, Linus, das drittbester Mann nach meinen beiden Söhnen. Und dann werden wir uns schön einen reinstellen und dann wahrscheinlich nach Getränkeunfall morgen früh ausschlafen.
0: So mal richtig hübsch die Brille beschmieren, ja?
2: Richtig schön abklemmen, die Hauptsicherung.
1: Also schneidi wirklich. Aber heutzutage kann man das auch nicht mehr so ab nach dem Feiern. Nee,
2: also ich meine quasi wahrscheinlich ein Mojito und dann ins Bett.
0: Ja.
1: Schneidi wird bestimmt wieder eine Wanderschaft machen, Vögel erkunden im Wald.
0: Absolut.
1: Ja, machst du, ne?
0: Ich schnapp mir morgen, weil ich habe ja diesen Frühaufstehrhythmus jetzt seit zwei Wochen drin. Wahrscheinlich bin ich bei Sonnenaufgang schon irgendwie im Ribnitzer Moor oder Rostocker Heide. Hab die für mich alleine und kann Rehe und Wildschweine zählen.
2: Leute, mach die Fenster zu, der Schneider kommt.
0: Ja.
1: Bei Wildschweinen wäre ich unentspannt. Die will ich nicht zählen, wenn ich wandern gehe im Wald.
0: Soll ich dir was sagen? Ich denke mir dann immer, wenn es passiert, dann passiert es so.
1: Nee. Halt. Also Wildschweine machen mich übelst nervös.
2: Die machen dich doch nicht kaputt.
0: Nö, ich denke auch nicht. Das ist, ich strahle ja sowas Storys aus.
2: Erzählen. Du bist selbst Maschine, Mutter Ingenieur, Vater Maschinenbauer. Was soll passieren?
0: Ja, genau. Jetzt Enrique Iglesias, 5.14 Uhr.

0: Auf geht's im guten Morgenwetter bei Ostseewelle. Ist das los?
1: Also das ist so verrückt mit dem Wetter. Gestern zum Beispiel war ich unterwegs in Warnemünde, hab mir eine Jacke angezogen und dann war es richtig trüb, dann kam ein Schauer. 5 Minuten später riss die Wolkendecke auf, es war Sommer, dann war die Sonnenbrille wieder da. Und so ist das auch heute wieder, es ist so wechselhaft. Mal total schön, dann zieht es sich zu, dann gibt es einige Schauer, ein paar Gewitter entladen sich auch, bis 19 Grad.
0: Ihr habt es ja bei uns gestern im Programm gehört, Nachmittagsprogramm bei Ostseewelle, die MV-Spendentour ist mit mehreren Radfahrern unterwegs, auch jetzt gerade noch. B191 zwischen Plau am See und Parchim, nicht wundern bitte. Und Vorsicht beim Überholen, gegen 10 Uhr kommen sie dann wieder in Schwerin an. Flitzerblitzer stehen, B321 in Zachow Richtung Parchim, Templin-Feldstraße und auch Wolgast-Hufeland-Straße. Wenn ihr was entdeckt habt, bitte gleich immer durchrufen, ne? 0381 49 78 110.

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1: 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Und wir haben viel vor, 9 Minuten vor 5:30 übrigens. 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
1: Und wir sind natürlich jetzt im Fußballfieber. Ne? Wir kommen nicht drum rum. Am Wochenende spielt zum ersten Mal Deutschland bei der Fußball-Weltmeisterschaft. Es geht gegen Curaçao. Aber wer ist das eigentlich? Da machen wir mal einen großen Gegnercheck um 6:15.
2: Dranbleiben und frisch wieder einschalten, wenn er ins Auto geht. 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Ja.

0: Are You With Me? Gleich ganz sanft von Lost Frequencies. Dazu Kamrad und richtig happy Mucke von Ray, Where's My Husband? Gleich nach 17:30 bei Ostseewelle. Dranbleiben.
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0: Moin, Ostseewelle hier, 5.30 Uhr, das Guten Morgen-Update mit Yvonne Siegert-Machorzek.
5: Der Fabian-Mordprozess geht mit Zeugenvernehmungen heute weiter. Am Rostocker Landgericht sagt ein Mann aus, der als erster mit der Angeklagten am Fundort gewesen sein soll. Sie selbst hatte den toten Jungen nach eigenen Angaben vergangenen Oktober beim Spazierengehen mit dem Hund entdeckt. Co-Gastgeber Mexiko hat am Abend einen perfekten Start in die Fußball-Weltmeisterschaft hingelegt. Im legendären Aztekenstadion gab es da ein 2:0 gegen Südafrika.
0: 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Andrea, moin.
6: Wir haben jetzt so in den vergangenen Tagen und auch heute so kleine Tiefs, die immer wieder zu uns kommen. Tief Sabina ist jetzt da.
0: Aha.
6: Und die sorgt auch für einen wechselhaften Freitag. Heute Morgen so 11 Grad, nachmittags dann 17 bis 19 Grad. Es gibt wieder viele Wolken, es regnet auch ab und zu mal, vereinzelt bilden sich Gewitter. Nur in Vorpommern, da bleibt es zumindest bis zum Mittag noch trocken. Die Sonne lässt sich dazwischen auch immer wieder blicken. Die Sonnenscheindauer 5 bis 10 Stunden. Und zunächst noch ein schwacher bis mäßiger, an der See aber auch teils frischer Wind. Morgen am Samstag meist mehr Wolken als Sonne, dazu einige Schauer, vereinzelt Gewitter bis 19 Grad. Am Sonntag auch wolkig, gelegentlich Sonne, einzelne Gewitter wieder bis 18 Grad.
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7: Moin Moin, der alle hier. Und zwar in der Fuchsberg von Wismar nach Rostock. Kurz vor der Brücke steht rechts direkt in der Leitplanke drei große Rehe.
0: Drei große Rehe gleich hinter Fuchsberg Richtung Rostock A20. Dankeschön fürs Bescheid geben. Blitzer, Blitzer. B96 zwischen Lietze und Bergen, höher als Wieg. B191 in Eldena Richtung Dömitz. B198, Höhe Klein-Trebbo. Templin-Feldstraße, Wismar-Zieruer Weg, Wolgast-Hufeland-Straße. Guten Morgen.
8: Guten Morgen, hier ist die Beate aus Atmanshagen. Ich wollte euch einen Blitzer melden zwischen Atmanshagen und Bargeshagen da beim Pandino.
0: Dankeschön. Wo habt ihr noch einen entdeckt? 0381 49 78 110. Denn keiner meldet mehr aktuelle Flitzerblitzer.
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6 Minuten nach 5:30, 5:36 Ostseewelle. Guten Morgen. 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

0: Starten wir die Schlagzeilen des Morgens mit dem Aufreger. 8 Minuten nach 5:30, Andrea.
1: Ja, es ist wirklich nicht schön. Also Poldis tote Oma im Krankenhaus bestohlen. Heute auch groß eine Schlagzeile im Bild. Der Ex-Fußball-Nationalspieler, über den läuft ja zurzeit auch eine Doku bei Netflix. Der hat sich vor kurzem bei der Bild gemeldet, denn er hat vor ein paar Tagen einen Artikel gelesen. Da ging es um eine ältere Dame, die in einem Berliner Krankenhaus verstorben ist. Danach verschwanden die Uhr und der Ehering des Leichnams. Und genau das Gleiche ist auch Lukas Podolski passiert. Seine Oma Helene verstarb letztes Jahr im Dezember in einem Kölner Krankenhaus. Und als der Bestatter die Oma abholen wollte, war Lukas so geschockt, denn seine Oma hatte keinen Schmuck mehr bei sich.
0: Scheiße.
1: Es fehlten Ehering und Goldschmuck. Und als sie verstarb, hatte sie den noch dran.
0: Ja.
1: Vor ihrem Tod war es ihr ausdrücklicher Wunsch, mit Ehering begraben zu werden.
0: Oh.
1: Und auch Podolski hatte es im Krankenhaus nochmal sehr deutlich gesagt. Doch nach dem Tod der Oma alles weg. Das Krankenhaus hüllt sich in Schweigen. Niemand will es gewesen sein, wie das ja immer so ist. Ne? Und bei Lukas Podolski hinterlässt das auch tiefe Spuren. Denn der letzte Wille der Oma konnte nicht erfüllt werden. Und laut Lukas wurde ihr Andenken beschmutzt. Das kann ich auch verstehen. Das hat ja auch alles noch so einen emotionalen Wert.
2: Ja, ich glaube da ja an Karma. Ich glaube, Menschen, die sowas machen, denen widerfährt es im Leben noch.
1: Ja, und die ziehen ja auch die Leute rein, die ehrlich sind. Weißt du, das ist immer.
0: Ja.
1: Das ist ja immer. Du musst dann auch irgendwie dein Gesicht zeigen, weil irgendein Kollege das gemacht hat oder Kollegin.
2: Ja, ist auch ein blödes Gefühl.
1: Ja.
0: Scheiße. Yvonne, was hast du?
2: Ich habe eine ganze Menge Kohle und zwar,
1: Yvonne.
2: Na, nicht ich leider, aber die Schlagzeile.
0: Oh.
2: Der Geldwäschedienst Audi A6, das ist so ein Ding, so eine Plattform im Internet, da konntest du Geld waschen.
0: Ja.
2: Und zwar Krypto. Pass mal auf. Und die haben 336 Millionen Euro da sozusagen sauber gemacht aus krummen Geschäften. Europol hat die ganze Angelegenheit da jetzt zerschlagen. Das heißt, da ist jetzt erstmal Schluss.
0: Boah.
2: Vielleicht, wenn der eine oder andere bei euch jetzt im Bekanntenkreis die nächsten Wochen nur Toastbrot und Scheibletten isst, der hatte dann da vielleicht seine Kohle liegen.
0: Boah. Das macht jetzt also auch keinen Sinn, dass wir die Homepage nochmal sagen, weil die ist lahmgelegt.
2: Die ist lahmgelegt. Ne?
0: Wahnsinn.
2: Hammer.
0: Krass.
2: Also echt.
0: Ich habe heute was gefunden in der Magdeburger Volksstimme. An sich super, wenn Landes- und Bundespolizei zusammenarbeiten und Graffiti-Sprayer schnappen, aber wenn dafür 37 Züge zu spät kommen und nur 5 Graffiti-Sprayer geschnappt werden, ich weiß nicht, ob das ein guter Deal ist. Also passiert in Niederdobeleben bei Magdeburg an der Autobahnbrücke, da fahren auch Züge entlang, deswegen die Zugverspätung. Da haben die Sprayer nachts versucht, was anzupinseln und mit Lichtkegel und Polizeihubschrauber sind die verfolgt und erwischt worden. Also richtig wahnsinnig große Aktion. Was haben die Sprayer da eigentlich an die Autobahnbrücke rangemacht? Ein riesiges 1965. Da sagt der Hansa Rostock-Fan an sich, ist nicht die schlechteste Jahreszahl. Auch der erste FC Magdeburg hat dieses Gründungsjahr.
1: Ja.
0: Und der Hansa Rostock-Fan spuckt nach dieser Meldung gekonnt mal auf die Straße. Ja.
2: 40 Züge da wegen 5 Graffiti-Sprayer.
0: Krass, oder?
2: Fallen die Haare aus.

0: Wir haben jetzt 5:45, ihr hört Ostseewelle. Wetter wird wieder Sonnen auf und ab. Wolken, Regen, Sonne, Gewitter, alles dabei heute wieder bis 19 Grad.
1: Mecklenburg-Vorpommern Spendentour mit den Radfahrern unterwegs B191 zwischen Plau am See und Parchim, dass ihr es schon wisst, ne? Und Flitzerblitzer, Ortseingang Bargeshagen von Attmannshagen kommend, Wismar, Zieroer Weg und auf der A24 Richtung Berlin im Bereich Wittstock-Dosse. Gute Fahrt an alle, Ostseewelle, moin!

0: Ihr hört Ostseewelle 10 Minuten vor 6. Und mal ganz ehrlich, ne, was sind das für Zeiten bei der Weltmeisterschaft durch die Zeitverschiebung? Nach unserer Zeit wurde Südkorea gegen Tschechien um 4 Uhr angepfiffen.
1: Das
0: früh morgens oder nachts,
1: übel.
0: Wie man das auch sehen will.
1: Da machen wir mal den Live-Check hier. Wir haben ja bei ostseewelle.de das große WM-Portal inklusive Live-Ticker. Der ist 24/7 an, ja, der Live-Ticker wegen dieser ganzen bekloppten Zeiten. So, was ist denn bei Südkorea-Tschechien gerade los? Oh, die sind mittendrin, haben noch 5 Minuten Nachspielzeit und aktuell führt Südkorea gegen Tschechien 2:1. Da könnte noch was passieren oder es bleibt beim Endstand. Da fangen Spiele nach deutscher Zeit um 4 Uhr an.
0: Und viele, es gibt ja einige Hardcore-Fans, die wirklich jedes Spiel schauen. Das ist mir nichts. Also wenn das Spiel nicht um 19 Uhr angepfiffen wird, gucke ich es mir nicht an.
1: Ja, mit den 22-Uhr-Dingern, das wird schon hart.
0: Ja, weil dann hast du ja noch Verlängerung. Das geht ja bis nach 0 Uhr. Da musst du durchhalten.
1: Ja. Crazy. Aber wie gesagt, egal was ihr tut, unser WM-Ticker im großen WM-Portal bei ostseewelle.de ist immer für euch da. Guten Morgen um 8 vor 6.

0: Maja aus Ueckermünde hat uns den beschert. Könnte ja auch quasi so eine Art inoffizielle Fußballhymne sein. Ne?
1: Würde auch ziehen, genau. Immer wieder gut.
0: Aber gibt's jetzt. Ostseewelle um 5 vor 6.

0: Vorsicht, den besten Verkehrsservice für unser Land.
1: Der Ralf ist bei euch. Ralf. Auf der A20. Zwischen Tessin und Siebsel, Höhe Raststätte oder Abfahrt Lindholz, ja, liegt ein totes Reh auf der rechten Fahrbahn.
0: Oh, Vorsicht, Lindholz, totes Reh auf der Fahrbahn. Mehr am besten Verkehrsservice für unser Land. Gleich nach Nachrichten und Wetter hier für uns. Dazu gibt's Mucke von Daido und Sia. Moin.
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4: Ich bin David Riemer. Heute treten die strengeren Migrationsregeln der europäischen Asylreform in Kraft. Dadurch sollen Schutzsuchende zwischen den Mitgliedsländern solidarischer verteilt und Asylverfahren schneller abgewickelt werden. Außerdem gelten neue Regeln für als sicher deklarierte Herkunftsstaaten.
5: Die neuen Regeln bedeuten Folgendes. Grundsätzlich wird an den EU-Außengrenzen kontrolliert. In Deutschland werden deswegen an den großen Flughäfen wie Berlin, Frankfurt, München oder Düsseldorf Zentren eingerichtet, in denen Migranten bleiben müssen. Und zwar dann, wenn sie aus Ländern mit einer Anerkennungsquote von weniger als 20% kommen. Oder wenn sie keine Papiere haben oder als Gefährder gelten. Dort können sie bis zu 3 Monate festgehalten werden. Außerdem sollen Abschiebezentren außerhalb der EU geschaffen werden, aber mit deren Einrichtung wird es noch etwas dauern. Aus Brüssel, Dieter Ebeling.
4: Für das Sparpaket von Gesundheitsministerin Wagen beginnen die Wochen der Wahrheit. Heute gehen die umstrittenen Pläne in den Bundestag. Mit der Reform sollen Millionen Versicherte vor Beitragserhöhungen bewahrt werden.
6: Um über 16 Milliarden Euro sollen die gesetzlichen Kassen im kommenden Jahr entlastet werden. Vor allem mit Ausgabenbremsen bei Arztpraxen, Krankenhäusern und Pharmabranche. Auch sollen zum Beispiel Zuzahlungen für Medikamente steigen. Verantwortungsloses Kürzen kritisiert zum Beispiel die Deutsche Krankenhausgesellschaft und warnt vor spürbaren Folgen für die Patienten. Allerdings, es könnte sein, dass die Sparpläne noch gar nicht reichen, weil das Minus der Krankenkassen noch größer als zunächst gedacht ausfallen könnte. Aus Berlin, Thomas Thonfeld.
4: US-Präsident Trump stellt erneut ein baldiges Rahmenabkommen mit dem Iran zur Beilegung des Krieges in Aussicht. Man habe eine großartige Einigung erzielt, die Dokumente könnten vielleicht noch am Wochenende in Europa unterzeichnet werden. Das sagte Trump im Weißen Haus. Aus dem Iran kam allerdings umgehend ein Dementi. Trump hatte bereits mehrfach erklärt, ein Deal mit dem Iran stehe kurz bevor. Die Verhandlungen waren zuletzt aber immer wieder ins Stocken geraten. Co-Gastgeber Mexiko hat einen perfekten Start in die Fußball-Weltmeisterschaft hingelegt. Die Mexikaner gewannen gegen Südafrika mit 2:0. Zuvor hatte es im Aztekenstadion von Mexiko-Stadt eine große Eröffnungsshow gegeben. Mit 48 Teams ist es die größte WM aller Zeiten. Die weiteren Gastgeber sind die USA und Kanada. Das deutsche Team startet am Sonntag gegen Curaçao ins Turnier.
7: Durch Tief Sabina bleibt es auch heute am Freitag sehr wechselhaft. Wir haben heute früh 11 Grad in Flensburg am Citypark und 11 Grad in Hamburg St. Pauli. Es ist wechselnd bis stark bewölkt. Es gibt ab und zu Regen oder auch Schauer, vereinzelt mit Gewitter. Zum Abend hin von der Westküste wird es dann trockener mit ein bisschen Sonne. Die Sonnenscheindauer liegt in Hamburg bei 4, Lübeck und Kiel haben 5 Stunden. Und es weht zunehmend ein mäßiger bis frischer und starkböiger Wind. Vor allem an der Nordsee teils stürmische Böen. Der 2-Tage-Trend. Morgen am Samstag heiter bis wolkig. Es gibt tagsüber häufiger Schauer und Gewitter, dazu recht stürmisch bis 18 Grad. Und am Sonntag viele Wolken, gelegentlich Sonne und wieder Schauer und einzelne Gewitter bis 18 Grad.
0: Bester Verkehrsservice für unser Land. 6:03, 3 Minuten nach 6. Totes Reh an der Fahrbahn. Das ist beim Rastplatz Linzholz. Das ist die A20. Hier bitte Vorsicht, hat uns Ralf gerade gemeldet. Ansonsten kommen wir gut voran. Flitzerblitzer A24 Richtung Berlin. 3 Quidstock-Dosse. B96 zwischen Lietze und Bergen höher als Wieck. B103 Rostocks Stadtautobahn zwischen Evershagen und Lüttenklein. B105 in Pantelitz. B191 in Elde nach Richtung Dömitz, B198 zwischen Groß-Trevo und B96, das ist eben bei Klein-Trevo, ne? B321 in Zachow, Ortseingang Bargeshagen von Attmannshagen kommend, Templin-Feldstraße, Wismar-Zieruer Weg, Wolgas, Tufelandstraße. Sagt mal an, wo habt ihr was entdeckt? 0381 49 78 110. Denn keiner meldet mehr aktuelle Flitzerblitzer.
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0: Schicken Freitag. Andrea ist da. Moin.
7: Einen wunderschönen guten Morgen.
0: Yvonne Siegert macht Hotzig im Nachrichtenstudio.
7: Es nützt nichts. Moin.
0: Morgen Mann, Uwe 169,5 Wormitzer im Hochzeitsurlaub. Ich glaube jetzt gerade auch auf AIDA auf Ostseetour auf Kurzer.
7: Solltest du gar nicht so laut sagen, aber schön, dass du es gemacht hast, Schneidi. Schöne Grüße. Ja. Wir haben ja auch viele Hörerinnen und Hörer, die auf AIDA gerade unterwegs sind.
0: Ja,
7: nur schöne Grüße an euch. Ich glaube, gestern seid ihr ausgelaufen. Ich war nämlich in Warnemünde, hab das beobachtet.
0: Ach, du hast gesehen?
7: Ja, ich hab bloß Uwe nicht gesehen, aber den hätte ich auch nicht gesehen, wenn er vor mir steht, aufgrund der Größe. Ja. Aber es war Sonnenschein, als sie losgemacht sind.
0: Jetzt geht's los, schönen Freitag.
8: Yippie, Freitag, Hände hoch, Wochenende.

0: Ich hoffe, bei euch ist alles heil. Ich habe festgestellt, ich habe Motten im Schrank und ich habe in meinem Deutschland-Trikot 3 Löcher.
1: Oh.
0: Skandal, weil es geht ja jetzt los, ne? Größtes Fußballturnier der Welt. Und für Deutschland wird's jetzt ernst. Am Sonntag um 19 Uhr steht das erste WM-Spiel an. Deutschland gegen Curaçao.
1: Sektor 12, Ostseewelle, moin. Klar, da stellt sich die Frage, was ist eigentlich dieses Curaçao? Ist das Außenseiter? Ist das Underdog? Vielleicht die Überraschung des Turniers. Machen wir mal einen Curaçao-Check mit Ostseewelle-Fußball-Expertin Elisabeth Reinhold. Moin.
2: Guten Morgen. Ja, also Curaçao schreibt gerade echt Fußballgeschichte. Die sind zum ersten Mal überhaupt dabei. Die Karibikinsel ist also bei einer Weltmeisterschaft. Und kleiner war bei einer Fußball-WM auch noch niemand. Also jetzt nicht die Spieler.
0: Also Uwe
2: ist ja im Urlaub, ne? Sondern Curaçao an sich ist so klein wie kein anderes WM-Land zuvor. Gerade mal rund 150.000 Menschen leben auf Curaçao und die Insel ist nur halb so groß wie unsere Insel Rügen.
0: Ja, Wahnsinn, oder?
2: Trotzdem träumt da gerade echt ein ganzes Land vom großen Fußballwunder. Die Spieler, die wurden zum Teil auch in den Niederlanden geboren und haben auch da gespielt, weil Curaçao eben Teil des Königreichs der Niederlande ist.
0: Ach guck mal, geschichtlich wieder und geografisch was dazugelernt.
2: Ja, und dadurch kann das Team auf zahlreiche Profis mit Wurzeln auf der Insel zurückgreifen. Und die nennen sich auch Blue Wave.
0: Aha.
2: Klingt auch, finde ich, richtig gut. Und die bringen jede Menge karibisches Lebensgefühl mit zur Weltmeisterschaft.
0: Es kursieren ja auch schon viele Videos von den Spielern in den Social-Media-Kanälen. Die sind auf alle Fälle sehr unterhaltsam.
2: Das sind sie. Also die Spieler, die sind mit einem alten Schulbus unterwegs, ohne Fenster, dafür in den Landesfarben, blau und gelb. Und auf dem Dach, da steht eine klare Botschaft: Sorry, Mia Jäger. Das heißt so viel wie, sorry, aber wir sind angekommen.
0: Oh,
2: wir sind
0: dabei. Das sehr sympathisch.
2: Und die treten echt super selbstbewusst, locker und immer mit Musik auf.
0: Super.
2: Oh, die können auch alle so gut tanzen.
0: Nein.
2: Mit richtig Schwung. Also sie kommen mit großen Lautsprecherboxen auch zum Training, haben so ihre karibischen Rhythmus mit dabei. Gute Laune. Ihr Quartier haben die Curaçao-Kicker in Miami aufgeschlagen, damit es klimatisch fast so ist wie zu Hause.
0: Ja.
2: Vielleicht gibt es auch den einen oder anderen Blue Curaçao als Getränk, das ist ja auch typisch. So, aber kommen wir auch nochmal zum Sportlichen. Da scheint die Rollenverteilung klar. Curaçao steht in der FIFA-Weltrangliste nur auf Platz 82. Deutschland gehört zu den Top 10, aber die Curaçao-Kicker, die geben sich nicht kampflos geschlagen. Bei denen ist die Devise mit Herz, Leidenschaft und vollem Einsatz wollen sie gegen die Großen des Weltfußballs angehen.
1: Vielleicht macht sie das auch dann gefährlich.
0: Ja, es ist ja schon alles möglich gewesen im Sport. Und was unser Ostseewelle WM-Orakel Tano dazu sagt, wie geht das erste Spiel aus? Das hören wir heute um kurz nach 9 bei eurem Lieblingssender bei Ostseewelle.
1: Guten Morgen.

0: Schönen guten Morgen, 6.17 Uhr, da wird es Zeit fürs guten Morgenwetter.
1: Und da gibt es heute viele Wolken, da regnet es auch mal, dann wieder Sonne. Bis zum Mittag bleibt es zumindest in Vorpommern trocken, bis 19 Grad.
0: Alles soweit frei auf den Straßen, gute und sichere Fahrt bei den Flitzerblitzern. Rechlin, Müritzstraße neu dabei, Ortseingang Bargeshagen aus Attmannshagen kommend und auf der Studio-Hotline 0381 49 78 110. Eckart.
2: Auf der A14, Schwerin Richtung Ludwigslust. 2 Kilometer vorm Kreuz, da bauen sie gerade den Blitz auf.
0: Dankeschön.
2: Bitteschön.
1: Tschüss und schönes Wochenende.
2: Auch so.

0: Jetzt ist Zeit für euren täglichen Energieschub hier im Guten Morgen. 6.22 Uhr gleich Ostseewelle.
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0: Freitag, 12. Juni. Andrea ist da mit dem Widder.
2: Ja, liebe Widder, euer Feierabend zieht sich erstmal gefühlt wie ein Kaugummi.
0: Oh.
2: Dafür startet euer Wochenende später umso besser.
0: Stier.
2: Heute landet etwas Leckeres vor eurer Nase und sämtliche guten Vorsätze machen freiwillig Feierabend. Das ist auch so. Ihr seid gleichzeitig an drei Gesprächen beteiligt und verliert zwischendurch selbst den Überblick.
0: Krebs.
2: Jemand bedankt sich für etwas, das für euch völlig selbstverständlich war. Und das freut euch aber trotzdem.
0: Löwe.
2: Heute fällt euch auf, dass nicht jeder mit eurem Tempo mithalten kann.
0: Jungfrau.
2: Ein spontaner Plan gefällt euch deutlich besser als das, was ursprünglich vorgesehen war.
0: Waage.
2: Ihr habt Lust auf Menschen, aber keine Lust auf Drama. Die richtige Mischung wird heute entscheidend.
0: Skorpion.
2: Heute erkennt ihr sehr schnell, wer ehrlich ist und wer nur eine Rolle spielt.
0: Schütze.
2: Ihr seid gedanklich längst im Wochenende und entsprechend sinkt die Motivation für alles andere.
0: Steinbock.
2: Eine Kleinigkeit läuft schief und ausgerechnet darüber könnt ihr später herzlich lachen.
0: Wassermann.
2: Jemand hält eure Idee zunächst für verrückt, die gleiche Person und findet sie später plötzlich genial.
0: Fische.
2: Heute geht es weniger um andere und mehr um euch selbst. Das darf auch mal sein.
0: In der knallroten Ostseewelle-App gibt es immer alles zum Nachhören, zum Nachlesen in Sachen 60 Sekunden Horoskop hier bei Ostseewelle. Jetzt Mucke von Aus dies, das ist Angel Eyes um 6.23 Uhr.

0: für die meisten heißt zum letzten Mal in dieser Woche die Arbeitsstullen schmieren, die man dann schön auf der Arbeit mummelt. 6.26 Uhr. Einen tollen Freitag wünschen wir euch. Jetzt machen wir euren Morgen noch besser mit We No Speak Americano, Yolanda Be Cool, Die Cup. Das sind die Sommerhits, die da sind. Holly Humberstone und Taylor Swift gibt's auch gleich. Bleibt bei Ostseewelle. Guten Morgen.
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6: Egal ob Sport, Musik, Hilfe oder Tradition, das Vereinsleben hier bei uns im Norden ist so unterschiedlich. Und hier bei Ostseewelle Hitradio Hamburg Schleswig-Holstein gibt's jetzt den nächsten Verein auf die Ohren. Moin!
7: Mein Name ist Beate Buro und ich bin vom Bürgerbusverein Fehmarn. Unser Motto lautet Bürger fahren für Bürger. Es ist so, dass wir mit Kleinbussen auf der Insel rumfahren als Anrufbus. Da muss man dann den Fahrer anrufen. Dann wird man also tatsächlich von zu Hause abgeholt, wie bei einem Taxi und dorthin gefahren, wo man hin möchte, allerdings nur auf der Insel.
6: Was bereitet euch denn Sorgenfalten?
7: Wir fahren ja mit Kleinbussen, weil es ehrenamtliche Fahrer sind, dürfen die zum Beispiel auch maximal 9 Sitzer fahren. Und es kommt eben doch immer mal wieder vor, dass an der Bushaltestelle mehr Leute stehen, als wir befördern können. Und das ist ein Dauerproblem bei uns, das wir zwar versuchen dadurch zu lösen, dass wir dann einen Ersatzbus hinterher schicken, um die Leute einzusammeln. Aber für die Fahrer ist das ein echtes Stressproblem.
6: Und wie können wir euch besuchen?
7: Also wir sind tatsächlich nur auf unserer Homepage zu erreichen unter www.bürgerbus-fehmarn.de und Facebook oder Twitter kommt vielleicht auch noch.
6: Vielen Dank für diesen Einblick.
7: Danke, euer Bürgerbusverein Fehmarn und wir freuen uns auf euch, wenn ihr uns auf der Insel besuchen kommt.
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0: 6.29 Uhr ganz genau. Hier ist das Guten Morgen-Update bei Ostseewelle. Yvonne Siegert-Machozek.
11: Das Schweriner Umweltministerium will heute die Tracker-Daten des toten Ostseewals veröffentlichen. Es geht darum, wo Timmy wann war. Der Sender war an dem geschwächten Tier befestigt worden, kurz bevor es in die Nordsee gesetzt wurde und später tot vor Dänemark angespült worden ist. In den Niederlanden ist ein Auto in eine Schülergruppe auf Fahrrädern gefahren. 3 Kinder und ein Erwachsener sind ums Leben gekommen. Der mutmaßliche 19-jährige Unfallautofahrer wurde festgenommen.
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11: Die Kieler Ratsversammlung hat mit großer Mehrheit den Weg freigemacht für die Übergabe des ehemaligen Geländes der Marineflieger im Stadtteil Holtenau an die Bundeswehr. Die Entscheidung da ist am Abend gefallen. Damit können in Kiel jetzt die Detailverhandlungen starten zwischen der Stadt und dem Bund. Auf einem Teil des Geländes in Kiel sollen neue Wohnungen gebaut werden.
0: Alles, was heute Morgen wichtig ist, jederzeit zum Nachhören in der knallroten Ostseewelle-App. Und in einer halben Stunde wieder, dann um 7. Let's go, Andrea!
12: Und Tief Sabina sorgt auch heute auf dem Freitag für einen wechselhaften Tag. Mal haben wir Sonne, dann dicke Wolken und dann regnet es auch immer wieder. Bis zum Vormittag, also sogar bis zum Mittag, bleibt es in Vorpommern noch trocken. Hier lässt sich auch die meiste Sonne blicken. Die Sonnenscheindauer um die 5 bis 10 Stunden. 17 bis 19 Grad erwarten wir nachmittags. Und zunächst weht noch ein schwacher bis mäßiger Wind. An der See, da frischt er gern mal auf. Und jetzt der Blick aufs Wochenende.
0: Na?
12: Und es bleibt durchwachsen. Ah. Morgen wieder viele Wolken, also mehr Wolken als Sonne. Vereinzelt Schauer und Gewitter bis 19 Grad. Und so sieht's dann auch am Sonntag aus.
0: Bester Verkehrsservice für unser Land, Ostseewelle. Akut, so alles weit frei. Lasst euch nicht überraschen. MV-Spendentour mit den Radfahrern ist unterwegs. Habt ihr gestern auch bei Ostseewelle auf dem Zwischenstopp gehört. B191 zwischen Plau am See und Parchim gerade. Ne? Vorsicht beim Überholen. Blitzer, Blitzer. A14 Richtung Karstadt, so 2 Kilometer vom Kreuz Schwerin. A24 Blitzer, Blitzer Richtung Hamburg zwischen Zachentin und Budo. B96 zwischen Lietze und Bergen. B103 Rostocks Stadtautobahn zwischen Evershagen und Lüttenklein. B105 Pantelitz Richtung Rostock. B109 in Zieten Richtung Greifswald. Dankeschön an Bianca und Cindy. B191 stehen sie Elde nach Richtung Dömitz. B321 in Zacho Richtung Parchim. Ortseingang Bargeshagen von Attmannshagen. Rechlin, Müritzstraße. Und wo habt ihr was entdeckt? Durchrufen bitte auf der Studio-Hotline. 03 81 49 78 110, denn keiner meldet mehr aktuelle Flitzerblitzer.
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12: Prozesstag 11 im Fall Fabian. Heute sagt ein weiterer Zeuge aus. Und wieso sich die Polizei in Mecklenburg-Vorpommern zum ersten Mal Hilfe bei einem weltweiten Tech-Giganten geholt hat, darüber reden wir mit unserem Ostseewelle-Chefreporter in einer guten Viertelstunde.

0: gleich 6.39 Uhr.
1: Schönen guten Morgen nach Hamburg und Schleswig-Holstein.
0: Natürlich Public Viewing auch in Schleswig-Holstein und Hamburg ganz groß zur Fußball-Weltmeisterschaft. Ein paar Tipps wollen wir euch jetzt einfach mal so darreichen. Findet ihr auch noch im großen WM-Spezial bei ostseewelle.de. Wollen wir mit Hamburg anfangen? Was ist so dein Favorite?
1: Ja, da ist auf St. Pauli ja immer viel los. Zum Beispiel auch auf dem Spielbudenplatz. Public Viewing ist angesagt.
0: Biergarten sogar, ne? Mhm. Oh, in Lübeck ist die ganze Willy-Brandt-Allee eigentlich jetzt Weltmeisterschaftsallee, weil da hast du zum Beispiel zwei Stationen, wo du Public Viewing mit den Kumpels und der Familie gucken kannst. Einmal Theaterschiff Lübeck, alle Deutschlandspiele werden hier gezeigt und dasselbe gilt auch für den Strandsalon in Lübeck. Haben wir was aus Eutin oder machen die nicht mit?
1: Zum Beispiel die Brauhaus-Arena auf dem Marktplatz, die sind auch dabei.
0: Sehr schön. Timmendorfer Strand, Herrschaften, Seepferdchenbrunnen im Kurpark. Haben wir hier immer auch mal in den Schleswig-Holstein-Themen dabei. Was ist da neu? Was machen die Blumen und so weiter? Und drumherum am Seepferdchenbrunnen im Kurpark ist auch noch was Geniales in Sachen Public Viewing. Sag mal, und das größte Ding ist doch in Bad Segeberg. Wie viele Leute passen da bei Möbelkraft hin?
1: Und zwar 5000 Fans und die können dort alle Partien der deutschen Nationalmannschaft sowie sämtliche Begegnungen ab dem Viertelfinale sehen.
0: Na, da kann ja übermorgen gar nichts mehr schief gehen.
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0: 6.43 Uhr.
1: Ich bin noch im Sing-Modus, ja? Wegen Jans Herbst.
2: Eben ja, es war wirklich sehr witzig.
1: Guten Morgen, Wetter! Guten Morgen!
2: Ja. Also das Wetter ist so lala. Sonne und ja, Temperaturen so um die 17 bis 19 Grad, aber da kommen auch wieder Wolken dazu, aus denen es regnet. Ein paar Gewitter entladen sich auch.
1: Ich dachte, du machst jetzt, na, das Wetter ist so, la, la, la, la.
2: Nee, ich bin noch nicht ganz in Stimmung. Ich komme ja erst so richtig in Fußballstimmung, wenn Deutschland spielt.
1: Okay, ist noch ein bisschen Bremse, ja?
2: Genau, und dann, also, aber ich habe das Trikot schon rausgelegt, ich bin startklar.
1: Alles klar, das mit den drei Löchern. Wo sind die Löcher eigentlich, an welcher Stelle?
2: Vorne. Ich habe irgendwie Motten.
1: Oben, vorne, unten, vorne.
2: Nee, vorne Richtung Brustbereich.
1: Ja, so
2: und
1: super.
2: Und stört mich.
1: Ah, okay.
2: Und ich bin zu geizig, mir ein neues Trikot zu kaufen.
1: Na! So, alles frei auf den Straßen, gute Fahrt, Flitzerblitzer. A14 Richtung Karstädt, so 2 Kilometer vorm Kreuz Schwerin. Dann stehen sie B109 Zieten Richtung Greifswald und Ortseingang Bargeshagen von Attmannshagen aus. Wo habt ihr noch was entdeckt? 0381 49 78 110. Jetzt der Test für alle Depeche Mode Fans bei Ostseewelle. Ihr braucht 0,01 Sekunden, um zu erkennen, welcher Demosong jetzt kommt, ne?

0: 12 Minuten vor 7, 6.48 Uhr, ihr hört Ostseewelle.
1: Im Fall Fabian sagt heute ein weiterer wichtiger Zeuge aus. Es ist Prozesstag 11 um den kleinen Fabian aus Güstrow. Am Landgericht in Rostock geht es heute um einen Zeugen, der am Fundort der Leiche war. Ostseewelle-Chefreporter Alexander Stuth.
2: Ja, heute wird ein Zeuge vor Gericht aussagen, der die Angeklagte Gina H. schwer belasten könnte. Denn wie die Handyauswertung ja gezeigt hat, hatte der Mann vor dem Auffinden von Fabians Leiche intensiven Kontakt zu der 30-Jährigen. Ja, und das Brisante jetzt, am 14. Oktober 2025 wurde ja Fabians verbrannte Leiche an einem Tümpel bei Klein-Upal im südlichen Landkreis Rostock entdeckt. Und am Abend vorher, also am 13. Oktober, war Gina H. unter einem Vorwand, dort mit dem Vermissten, nach dem vermissten Fabian zu suchen, mit diesem Zeugen an diesem Tümpel dort. Ja. Ja, und als die Leiche dann offiziell gefunden wurde, hat der Mann den Kontakt zu Gina H. komplett abgebrochen und auch gesagt, er will den ganzen Scheiß nicht reingezogen werden. Deshalb heute auch nur ein Zeuge vorm Rostocker Landgericht, dieser Mann, weil das Gericht sicherlich ganz, ganz viele Fragen hat und sich für die Vernehmung viel Zeit eingeplant hat.
0: Beim vergangenen Prozesstag, da ging es ja um unendlich viele Chatnachrichten und Handydaten, Zehntausende. Und da hat die Polizei bei uns in Mecklenburg-Vorpommern bei den Ermittlungen etwas gemacht. Das gab es so noch nie.
2: Richtig. Und zwar, es gibt ja die Möglichkeit, ins Handy reinzugehen mit einer Google-Anmeldung. Also das heißt, dass man dann über diesen Google-Browser geht. Ja. Und da ist es eigentlich so gut wie unmöglich, dort Daten sozusagen zu verfolgen und zu gucken, was dort gemacht wurde. Allerdings haben die Ermittler da jetzt erstmals in diesem Fall mit dem US-Giganten zusammengearbeitet, also mit Google. Und dadurch sind sie dann auch an diese Google-Daten gekommen. Und da sind wirklich brisante Sachen bei rausgekommen, die möglicherweise dann noch helfen, diesen Mordfall zu klären.
1: Ja, danke schön an unseren Ostseewelle-Chefreporter Alexander Stuth. Alles zum Fall Fabian könnt ihr auch nochmal bei uns nachlesen, bei ostseewelle.de. Da könnt ihr auch den Live-Tick euch anschauen. Also es ist wirklich immer wieder brisant, wenn es um den Fall Fabian geht.

dran an dem Song ist immer noch eine Kohlmeise. Warum Felix die da dran hat, weiß ich nicht, aber schön, ne? Kohlmeißlein. Guten Morgen, 7 Minuten vor 7, Ostseewelle am Freitag.

0: Ja, WhatsApp reingekommen, schnell 0381 49 78 110. Die Spendentour Mecklenburg-Vorpommern ist unterwegs mit dem Update von den Straßen. Tim ist dabei.
1: Wir melden uns frisch von der Spendentour. 500 Kilometer in 24 Stunden für den guten Zweck, für die Kinderhospize in Mecklenburg-Vorpommern. Wir sind kurz vor Kriebitz, haben nur noch 25 Kilometer vor uns. Dann haben wir die 500 Kilometer geschafft. Komm zum Pfaffenteich, zum Südufer. Alles für den guten Zweck. Wir freuen uns auf euch. Bis später.
2: Um 8.20 Uhr, ne? Ist es dann soweit.
0: Dann in Schwerin am Pfaffenteich. Mhm. Alles klar. Danke, Tim, fürs Update. Da tun
2: ja,
0: wir doch
2: aber
0: einiges.
2: Aber Tim klingt noch erstaunlich gut gelaunt. Der hat ja jetzt ein paar Kilometer hinter sich gebracht.
0: Hast du den Sound richtig gehört? Tim sitzt im Auto. Vom Sound her würde ich sagen, Tim radelt nicht.
2: Doch,
0: Tim
2: radelt.
0: Im Auto.
2: Nein.
0: Die haben ein riesen Team mit dabei.
2: Ja, oder das. Ne, aber
0: oder
2: auch
0: gefällt dir einfach die Stimme von Tim? Sag's doch.
2: Mir gefällt die Leistung vor allem. Was hast du wieder?
0: Gleich Leonie, gleich Loy und Dermot Kennedy mit Kiss Me. Bleibt bei Ostseewelle. Guten Morgen.
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11: Es ist 7 Uhr. 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
1: Guten Morgen, ich bin Yvonne Siegert-Machotzek. Wer ist der junge Mann, der tot in einem Wald im Hamburger Stadtteil Rissen gefunden wurde? Das versucht aktuell die Polizei herauszufinden. Zwei Frauen hatten den Toten am Nachmittag an einem Golfplatz gefunden und alles sieht da nach einem Gewaltverbrechen aus. Die Leiche weist deutliche Verletzungen auf. Offenbar war der Mann schon länger tot und ist dann in dem Wald in Hamburg abgelegt worden. Gleich zwei große Sperrungen gibt es an diesem Wochenende auf den Straßen in Hamburg. Zum einen die Kühlbrandbrücke und dann auch wieder einmal die A7. Ostseewelle-Reporter Ingo Lorenz.
2: Bei der Brücke zeigt sich jetzt deutlich, dass sie am Ende ihres Brückenlebens angekommen ist. Der Entwurf für den Neubau ist ja auch schon vorgestellt. Und so ist die Kühlbrandbrücke wieder dicht von heute Abend 21 Uhr bis Montag früh um 5. Nur eine Stunde später wird dann auch die A7 heute Abend in Hamburg vollgesperrt. Hier wird die Tunneltechnik an die neue Betriebszentrale angeschlossen und es gibt Arbeiten für den Lärmschutztunnel Altona und die Erweiterung der A7. Die Umleitung führt vom Kreuz Maschen über die A1, A21 und B205 zur Auffahrt Neumünster Süd bzw. andersherum.
1: Ein Dieb, der in Ratzeburg Schüler beklaut hat, ist kurz darauf erwischt worden. Er war im Sportraum der Gymnasiasten und nahm da unter anderem auch einen Laptop mit. Der Schüler konnte den aber orten und ist dann zur Polizei gegangen. Die hat den Schuldieb erwischt im Linienbus von Ratzeburg nach Lübeck.
0: Deutschland und die Welt.
1: In den Niederlanden ist ein Auto in eine Schülergruppe auf Fahrrädern gefahren. Drei Kinder und ein Erwachsener sind dabei ums Leben gekommen. Vier weitere Kinder wurden schwer verletzt. Der mutmaßliche 19-jährige Unfallfahrer wurde in den Niederlanden festgenommen. Er soll in einer Kurve weiter geradeaus gefahren sein und die Schülergruppe da dann auf dem Radweg erfasst haben. Das waren die Nachrichten und jetzt zum Sport.
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1: Co-Gastgeber Mexiko hat das Auftaktspiel der Fußball-Weltmeisterschaft gegen Südafrika 2:0 gewonnen. Draußen vor dem Aztekenstadion gab es am Abend zeitgleich schwere Krawalle. Und soeben ist die Partie Südkorea gegen Tschechien zu Ende gegangen. Südkorea hat da 2:1 gewonnen. 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Und jetzt das Guten Morgenwetter mit Andrea.
3: Durch Tief Sabina bleibt es auch heute am Freitag sehr wechselhaft. Wir haben heute früh 11 Grad in Flensburg am Citypark und 11 Grad in Hamburg St. Pauli. Es ist wechselnd bis stark bewölkt. Es gibt ab und zu Regen oder auch Schauer, vereinzelt mit Gewitter. Zum Abend hin von der Westküste wird es dann trockener mit ein bisschen Sonne. Die Sonnenscheindauer liegt in Hamburg bei 4, Lübeck und Kiel haben 5 Stunden. Und es weht zunehmend ein mäßiger bis frischer und starkböiger Wind. Vor allem an der Nordsee teils stürmische Böen. Der Zwei-Tage-Trend. Morgen am Samstag heiter bis wolkig. Es gibt tagsüber häufiger Schauer und Gewitter, dazu recht stürmisch bis 18 Grad. Und am Sonntag viele Wolken, gelegentlich Sonne und wieder Schauer und einzelne Gewitter bis 18 Grad.
4: 7:03 Uhr.

0: Pfarrers. Ziegen auf der Fahrbahn zwischen Pristlich und Grabow im Landkreis Ludwigslust-Parchim, hat Noah zum Beispiel gerade gemeldet. Es können aber nicht die guten Morgenziegen sein, weil die sehe ich hier.
1: Ich habe darauf schon gewartet. Ja. Es hätte mich auch schwerst enttäuscht, wenn du es nicht gesagt hättest.
0: Ja, Running Gag von Morgenmann Wurlitzer übernommen, wann immer es sich anbietet. Ja. So, ansonsten kommen wir gut voran. Flitzerblitzer, A14 Richtung Karstädt, 2 Kilometer vorm Kreuz Schwerin. A24 Richtung Hamburg zwischen Zarrentin und Gudow und Richtung Berlin im Kreuz Wittstock. B96 zwischen Lietze und Bergen, höherer als Wieg. B105 Pantelitz. B109 in Zieden Richtung Greifswald und Ortseingang Greifswald von Anklam. B189 Chemnitz beidseitig, ne, bei Pritzwalk. B191 in Eldena. B198 zwischen Großtreppe und B96. Ortseingang Bargeshagen von Attmannshagen aus. Templin-Feldstraße, Wismar-Zierower Weg. Außerdem Wolgast-Hufe-Landstraße. Willkommen, guten Morgen.
2: Guten Morgen, Ostseewelle. Hier ist Nettie aus Rechlin und ich möchte euch gerne einen Blitzer melden. Und zwar direkt beim Altenheim in Rechlin, im Gebüsch versteckt, Ortsausgang Richtung Roter Netto.
1: Danke, Nettie.
3: Morgen, Ostseewelle. Hier der Dirk auf der A20 Richtung Rostock. In der Abfahrt im Ost in der Baustelle wird wieder der Blitzer eingemessen.
0: Dankeschön. Wollen Sie schon fragen, wo ist denn Grimmen Ost heute? Dankeschön. Studio Hotline ist immer 0381 49 78 110.
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0: Da ist sie, die Andrea. Moin.
1: Einen schönen guten Morgen.
0: Yvonne Siegert-Machotzek im Nachrichtenstudio.
1: Hi. Moin.
0: Herr Uwe ist im Hochzeitsurlaub. Ich bin André Schneider.
5: Guten Morgen, Herr Schneider.
0: Wenn bei einer Serie die Hauptfigur stirbt, dann wird es immer schwer. Vielleicht kennst du der eine oder andere von der Serie The Blacklist, wo dann irgendwann die Frau, die Elizabeth Keen, weg war. Danach war es komisch.
1: Ja, aber beim Piraten Open Air ist das nicht anders in Grevesmühlen. Da ist auch die Hauptfigur ausgestiegen. Wie sie jetzt aber neu durchstarten, das hören wir in 7 Minuten.

0: Heute in einer Woche geht's los. Seit vielen Jahren sind wir von Ostseewelle stolzer Partner und immer an der Seite vom Piraten-Action-Open-Air-Theater in Grevesmühl. Nächste Woche ist Premiere. Jetzt 7.12 Uhr. Im Moment ist in Grevesmühl noch angesagt Proben, Proben und nochmals Proben. Stefanie Daneser zum Beispiel als Silvana Flint auf der Bühne freut sich dann schon mega. Ne?
1: Premiere ist auf jeden Fall immer so ein Ding. Ich glaube, auch wenn man dieses Aufgeregtsein verliert, ist es einem wurscht oder so. Und mir liegt es am Herzen, deswegen ist da immer noch so eine Spannung von jetzt geht's raus und jetzt kommen die Leute und da freuen wir uns natürlich total drauf.
0: Attacke! Doch der Chef, Captain Flint, ist nicht mehr dabei. Worum geht's denn dann diesmal? Schauspieler Tim Forsman als Billy Bones.
2: Also die Flint-Crew ist da auf einer Insel angekommen und schwört dem Piratenleben so ein wenig ab. Ach. Und sie gehen alle in normale Berufe und der Captain ist letztes Jahr gestorben. Das heißt, die Crew muss sich jetzt auch erstmal neu aufstellen. Also wer übernimmt jetzt die Führung? Schauen wir mal, wohin das Ganze führt, wer das Regiment übernimmt. Und da kann der Zuschauer dabei sein.
3: Und den ganzen Sommer heißt es dann Familie Flint, einmal Pirat, immer Pirat. Mhm. Und mit dabei ist auch, kennen wir alle, TV-Star Anuschka Renzi. Sie hat sich mit ihrem Verlobten Marc Zerbinski eine neue Rolle überlegt.
4: Wir sind sozusagen Söldner und wir sind nicht sehr sympathisch. Wir versuchen für die dänische Krone Gelder einzutreiben, die Insel dazu zu zwingen, alle Dänen zu werden. Also wir haben uns da lustige Sachen ausgedacht. Ja. Also ich bin so the Brain und die Denkerin und so. Und Marc ist der Kämpfer und auch doof, richtig doof. Bei allem, was er macht, fragt er immer nicht, wahr, Tilda? Sag ich, halt's Maul.
3: Anuschka Renzi, so wie wir sie kennen, die trägt ihr Herz auf der Zunge. Sie ist ja auch in sämtlichen TV-Formaten zu sehen. Sie hat ja jetzt auch beim Dschungel mal mitgemacht vor ein paar Jahren. Ah. Bei Kampf der Reality Stars. Und jetzt bieten wir ihr die wahre Bühne bei den Piraten.
0: Ja, in einer Woche ist Premiere beim Piraten Action Open Air Theater in Grevesmühlen. 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

0: Hast du welle WM-Orakel Rabe Tano? Alles gut bei dir heute früh? Klingt doch fein. In 2 Stunden ist es soweit. Da sagt er uns als Orakel, wie Deutschland gegen Curaçao übermorgen spielen wird. Ja,
1: bitte, Tano, ne? Du trägst eine große Verantwortung. Mach uns nicht unglücklich.
0: 9.15 Uhr ist dann soweit. Guten Morgen, 7.16 Uhr.
1: Das Wetter ist heute wechselhaft. Regen, Wolken, Sonne, alles dabei bis 19 Grad.
0: Landkreis Ludwigslust-Parchim zwischen Pristlich und Grabow noch die Ziegen auf der Fahrbahn. Bitte Vorsicht. Flitzer, Blitzer, wo steht denn was frisch?
2: Guten Morgen. Der Blitzer in Bargeshagen, der steht am Juhu-Park und das sind beidseitig.
0: Dankeschön. Greifswald, Grimmer Landstraße, Flitzer, Blitzer, Rostock-Verbindungsweg Richtung Tessiner Straße. Außerdem in Strahli, Greifswalder Chaussee, Stadt auswärts. Gute Fahrt.

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1: Exakt 7.20 Uhr.
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3: Ja, Oberamtsrat Alfred Clausen?
4: Morgens, Alfred. Na, wie ist?
3: Freitag ist es, also gut, weil das Wochenende vor der Tür steht, Hans Werner.
4: Ah, habt ihr Pläne?
3: Ja, grillen, aber das Wetter spielt ja nicht mit.
4: Ja, das ist wirklich furchtbar.
3: So eine scharfe Kälte.
4: Schafskälte.
3: Was?
4: Man nennt es Schafskälte, nicht scharfe Kälte.
3: Okay.
4: Du brauchst wirklich bald eine Unterstützung beim Hören.
3: Wen soll ich stören?
4: Alfred, vergiss es echt. Gertrud und ich, wir hoffen auch jeden Tag auf blauen Himmel und Sonnenschein.
3: Also ich denk nur ans Grillen. Die Kühltruhe ist voll mit zwei Schweinehälften.
4: Was?
3: Ja, ich hatte doch Fleischerei Pühlmann den Anbau genehmigt.
4: Moment, das wolltest du doch nicht, weil Pühlmann dich immer so unfreundlich bedient in seinem Ladengeschäft.
3: Ich sag mal so, ich hab Schwein gehabt. Beziehungsweise er hat den Anbau und ich hab jetzt Schwein. Nur leider kein Grillwetter.
4: Ja, und jetzt?
3: Tja, Partyzelt mit Dachluke für das Rohr vom Grill.
4: Partyzelt mit Dachluke?
3: Ja, hab ich gerade bestellt.
4: Für deinen Garten?
3: Bestellt hab ich's fürs Bauamt. Und dann muss Günther Jöps von der Materialausgabe einfach kurz bestätigen, dass das Bauamt keine Partyzelte mit Dachluke braucht. Und dann kann ich's mit nach Hause nehmen.
4: Wow, geht das mit allen Sachen, die man privat benötigt?
3: Ja, klar.
4: Ich bräuchte nämlich dringend einen neuen Föhn. Und einen Inhalator. Bei Nasennebenhöhle.
3: Bestell das mal aufs Passamt und ich gebe Günther schon mal einen kleinen Hinweis.
4: Oh, du bist ein Schatz, danke.
3: Lädst du mich dafür ein?
4: Zum XXL-Käffchen.
2: Oh, Bingo. 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

0: wünsche euch einen ganz lässigen Freitagsstart. Ostseewelle habt ihr an. René?
1: Yippie, Freitag, Hendo, Wochenende!
0: Dankeschön fürs Einstimmen. Gleich bei Ostseewelle Glockenbach und Norma Jean Martini mit Anthem. Dazu gibt's Jennifer Lopez Mucke zusammen mit David Guetta, Save Me Tonight, ganz aktuell aus den Charts und frisch aufgearbeitet für euch, gerade hergestellt. Eine exklusive, unverkäufliche Ostseewelle Tasse, die will vielleicht zu euch auf den Weg gehen mit 100 Euro drin. Es geht um Schlag den Wörlitzer. Das schnellste und beliebteste Guten Morgen-Quiz des Landes machen wir innerhalb der nächsten Viertelstunde. Bleibt länger bei Ostseewelle.
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0: 7.29 Uhr, damit ist Zeit fürs Guten Morgen-Update von 7:30 mit Yvonne Siegert-Machotzek.
12: Das Schweriner Umweltministerium will heute die Tracker-Daten des toten Ostseewals veröffentlichen. Es geht darum, wo Timmy wann war. Der Sender wurde befestigt, kurz bevor der Wal tot vor Dänemark angeschwemmt wurde. In den Niederlanden ist ein Auto in eine Schülergruppe auf Fahrrädern gefahren. 3 Kinder und ein Erwachsener sind dabei ums Leben gekommen. Der mutmaßliche 19-jährige Unfallfahrer wurde festgenommen.
13: Hier bei uns zwischen Kiel und Hamburg.
12: Ein Dieb, der in Ratzeburg Schüler während des Unterrichts beklaut hat, ist von der Polizei erwischt worden. Er war nämlich im Sportraum der Gymnasiasten. Da nahm er dann auch gleich noch einen Laptop mit. Der Schüler konnte den aber orten und ist dann mit den Daten zur Polizei gegangen. Der Schuldieb wurde erwischt im Linienbus von Ratzeburg nach Lübeck.
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14: Also das ist wieder nichts Halbes, nichts Ganzes beim Wetter. Mal bestes Sonnenscheinwetter und dann sieht es auch mit den Temperaturen ganz gut aus. Maximal 17 bis 19 Grad, angenehm. Dann zieht es sich zu, dann gibt es Regen im Land, teilweise auch wieder Gewitter. Bis zum Mittag bleibt es zumindest in Vorpommern am längsten trocken. Wir haben zunächst den schwachen bis mäßigen Wind, aber an der See, da haben wir auch mal ein paar frische Böen dabei. Und jetzt noch der Blick aufs Wochenende.
0: Ja?
14: Da ändert sich nicht viel. Es bleibt an beiden Wochenendtagen wechselhaft bis 19 Grad.
0: 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Ostseewelle 7.31 Uhr. MV-Spendentour mit mehreren Radfahrern unterwegs. Das ist die B321 zwischen Kriewitz und Schwerin. Gegen 8.20 Uhr wollen sie dann am Pfaffenteich wieder zurück ankommen. Gerne eure Spenden da vorbeibringen. Alle Infos im Web bei ostseewelle.de. Flitzerblitzer A14 Richtung Karstädt, so 2 Kilometer vom Kreuz Schwerin. A20 Richtung Rostock in der Baustelle Grimmen Ost. A24 Richtung Hamburg zwischen Zarentin und Gudow und Richtung Berlin Dreieck-Wittstock-Dosse. B96 zwischen Lietze und Bergen höher als Wieck. B103 Rostocks Stadtautobahn zwischen Evershagen und Lüttenklein. B105 zwischen Mallentin und Dassow, Polmerwald. B109 Zieten Richtung Greifswald und Ortseingang Greifswald von Anklam aus. Ortseingang Bargeshagen aus Attmannshagen kommend bei der Spielwelt, ne? Greifswald, Grimmer Landstraße, Rechlin-Müritzstraße. Rostock-Verbindungsweg Richtung Tessina, Stralsund-Greifswalder Chaussee, Templin-Feldstraße, Wolgast-Hufelandstraße.
15: Ja, ich wollte einen Blitzer melden. Und zwar in Kölpin wird gerade aufgebaut Richtung Neubrandenburg hinter der Kirche, also gegenüber von den Neubauten.
0: Spitze, Lena. 0381 49 78 110 bitte immer anrufen, denn keiner meldet mehr aktuelle Flitzerblitzer.
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16: Moin! Moin.

0: Auf geht's, 7.39 Uhr, Ostseewelle.
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2: Und wir schauen zu unseren Nachbarn nach Brandenburg. Da ist Fahrlehrer Mike heute Morgen aus Lüchen bei uns. Guten Morgen, Mike.
3: Guten Morgen, ihr beide.
4: Die Uckermark ist da, super.
2: Mike, du bist aber schwerst beschäftigt. Du hast nicht nur viel als Fahrlehrer zu tun, sondern du baust auch gerade dein Haus um.
3: Ganz genau, so ist es.
2: Okay, Mike, und da kann man für einen Huni, so viel haben wir zurzeit im Jackpot, auch noch ein bisschen was verschönern zu Hause. Und wenn alles fertig ist, hast du noch hoffentlich einen extra Platz für unsere Ostseewelle-Tasse.
3: Auf jeden Fall, das Regal ist leer geräumt. Die Plant ist eine Tasse da drinnen.
2: Oh, wunderbar. So, Mike, du bekommst natürlich gleich die drei Fragen gestellt. Schneidi natürlich auch. 20 Sekunden nur dafür Zeit. Wisst ihr eine Antwort nicht, sagt ihr weiter, stelle ich die Frage am Ende nochmal. Immer die erste Antwort zählt. Bei Gleichstand habe ich noch eine wunderbare Schätzfrage für euch. Mein lieber Mike, wollen wir loslegen?
3: Auf jeden Fall unbedingt.
2: Wie nennt man ein Einglas für ein Auge?
3: Oder?
2: Wie viel Pfand gibt es für eine leere Bierkiste?
3: 3,10 Euro.
2: Welcher berühmte Politiker feiert Sonntag seinen 80. Geburtstag? Ganz bekannt.
3: Ganz bekannt.
2: Donald Trump. Die einen feiern seinen Geburtstag, andere wiederum boykottieren ihn. Okay, wie viel Pfand gibt es für eine leere Bierkiste? 1,50 Euro. Für eine komplett leere Kiste kriegst du immer noch 1,50 Euro zurück.
4: Ah, der Haken war leer.
2: Ja.
4: Ah, das war der Haken. Genau. Okay, sorry. Ja.
2: Und wie nennt man ein Einglas für ein Auge? Ein Monokel.
3: Ach, ja. Da war was.
2: Mike, das sind aber auch wirklich immer Fragen kreuz und quer und mal liegt sie ein und mal ein nicht. Ne? Deswegen. Okay, Schneidi, bist du bereit?
0: Na, dann probieren wir das mal, ne?
2: Bei welcher Wintersportart gehört ein spezieller Besen zur Grundausstattung?
0: Curling.
2: Wie nennt man die Nasenlöcher bei Pferden oder Eseln?
0: Nüster.
2: Was hat die Europäische Zentralbank seit 3 Jahren erstmals wieder erhöht?
0: Den Leitzins.
2: Oh, Schneidi, wenn ich jetzt deine Lehrerin wäre, da würdest du von mir ein Bienchen bekommen und eine 1 plus 3
4: ja,
2: Fragen tatsächlich richtig.
4: Fragen
2: so wie gestern ja auch schon.
4: Das war gestern sogar Fußballfragen.
2: Oh Gott. Aber Mike, das ist so sympathisch mit dir. Es ist, es ist wie es ist. Schneidi hat zurzeit irgendein Superfood gegessen, was das Gehirn so ein bisschen fitter macht.
3: Glückwunsch, Schneidi.
0: Dankeschön. Mike, ganz liebe Grüße in die Region Lüchen, in die Uckermark, zu den wunderschönen Seen. Draisine fahren kann man ab euch ja auch ab Lüchen. Und ich mache Mitte Juli wieder Wanderurlaub in der Uckermark, in der Region. Ich freue mich schon. Vielleicht begegnen wir uns.
3: Das ist sehr schön, ja. Ja, klar.
2: Mach's gut, lieber Mike. Schönes Wochenende.
3: Ja, euch auch. Vielen Dank. Tschüss.
2: Tschüss. Und habt ihr mal richtig Lust mitzumachen, bei Schlag den Wurlitzer anmelden, bei ostseewelle.de oder natürlich auch über unsere kostenlose Ostseewelle-App.
0: 7.42 Uhr.

0: Und das geht beim guten Morgenwetter um 7.45 Uhr.
1: Und da haben wir heute einen wechselhaften Tag. Wieder Regen dabei, Sonne und auch Gewitter bis 19 Grad.
0: Ortseingang Priebsleben von Tützpatz aus, Behinderung nach einem Unfall. Mehr mit euch.
2: Halli, hallo, hier lieben Jessie hier. Auf der Strecke zwischen Demmin und Uzedl im Wald ist leider ein Fahrradfahrer ohne Licht unterwegs. Das sieht man wirklich ganz, ganz schlecht.
0: Vorsicht da im Wald, Blitzer, Blitzer.
3: Moin, Ronny hier. Ich wollte einen Blitzer verpetzen. Der wird jetzt gerade aufgebaut und zwar auf dem Rügenzubringer in Richtung Rügen. Hinterm Parkplatz Rügenbrick unter der Brücke.
0: Dankeschön. Und Greifswald, Grimmer Landstraße.

0: 11:08, 7:49 Uhr. Dankeschön fürs Ostseewelle hören. Jetzt wegen Musikstar, der gleich kommt. Frage an Andrea: Wie viele gemalte Bilder hast du von deinem Sohn Emil am Kühlschrank hin?
1: Ich habe eins. Und die anderen, ich muss ganz ehrlich sagen, ich war ja in Kunst auch immer ganz schlecht und Emil hat das leider von mir geerbt. Mm. Der kann bis heute auch nicht so gut zeichnen. Das ist immer ein Gekritzel. Und als Mutter sollte man das ja wirklich schön finden.
0: Mhm. Ja.
1: Aber Musikstar Rihanna, die hat jetzt gesagt, Schluss mit den ganzen Zetteln. Du kriegst ja jeden Tag wirklich 30 gemalte Zettel von den Kindern. Und sie war jetzt in einem New Yorker Studio. Die Vorlage war ein weißes DIN A4-Blatt, auf das mit bunten Filzstiften wild herumgekritzelt wurde. Dazu noch ein Paw Patrol-Aufkleber, aber die wurden dann nicht mitgestochen. Und das großflächige Tattoo ist jetzt in Rihannas Kniekehle. Das hat sie verewigen lassen.
0: Oh, das Kinderkrickelkrakel jetzt
1: um
0: auf
1: Gottes
0: ewig.
1: Willen, wenn ich da die Bilder von Emi bei mir tätowieren würde, na.
0: Also Rihanna hat es vorgemacht,
1: ja,
0: jetzt für alle, ne?
1: Vorzeigemutter,
0: die,
1: ich bin die Rabenmutter hier.
0: Moin, jetzt gibt's Diamonds von Rihanna.
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0: Jetzt genau 7.53 Uhr. Morgen am großen Ostseewelle Samstag Familienwochenende ist ja 7.45 Uhr immer so der Termin für die Veranstaltungstipps. Direkt von vor eurer Haustür machen wir 9.45 Uhr für die Spätaufsteher ja auch immer nochmal. Da gibt es also alles, was ihr unternehmen könnt, direkt bei euch in der Region. Was steht am Wochenende bei dir an, Andrea?
1: Oh, ich war jetzt eine Woche nicht beim Sport. Da packt mich vielleicht, ich sag auch nur vielleicht, das schlechte Gewissen, ich habe zumindest mal vor, dahin zu gehen.
0: Ich schaue jetzt auf deine rechte Schulter und hypnotisiere dir da jetzt das schlechte Gewissen auf diese Schulter, sodass das ganz schwer auf dieser rechten Schulter lastet, dass du denn da zum Sport gehst.
1: Ja, ich muss da auch mal wieder hin. Man muss ja immer, das ist ja das Schlimme, man muss ja immer am Ball bleiben. Du musst ja immer wieder... Und dann funktioniert das auch.
0: Ich werde eine große Wanderung morgen machen.
1: Das habe ich mir schon
0: genießen.
1: Gedacht.
0: Sonntag ist Tag des offenen Landtags.
1: Da bist du ja
0: in Schwerin.
1: Seit 15 Jahren stehst du da ja schon immer auf der Bühne. Ne?
0: Richtig, vielleicht wollen wir uns sehen. Direkt, wenn er von der Siegessäule kommt, da steht über die Ostseewelle Bühne. Ja. So, jetzt 7 Uhr.

0: Let's go, Clock Clock, Born Again, gleich bei Ostseewelle. Mucke dazu von Avicii, Addicted to You, und ganz frische neue Sounds mit Miles Smith. Das ist Stay If You Wanna Dance. Und nochmal ganz kurz reingehört in den Vogelpark Marlow, da ist ja unser Ostseewelle WM-Orakel Rabe Tano. Alles fein? Dem geht's auch gut, und 9.15 Uhr sagt er uns das Ergebnis fürs Sonntagsspiel. Deutschland voraus.
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10: Guten Morgen, ich bin Yvonne Siegert-Machotzek. Wer ist der junge Mann, der tot in einem Wald im Hamburger Stadtteil Rissen gefunden wurde? Das versucht aktuell die Polizei herauszufinden. Zwei Frauen hatten den Toten am Nachmittag an einem Golfplatz gefunden, und alles sieht da nach einem Gewaltverbrechen

0: aus. Die Leiche weist deutliche Verletzungen auf. Offenbar war der Mann schon länger tot und ist dann in dem Wald in Hamburg abgelegt worden. Gleich zwei große Sperrungen gibt es an diesem Wochenende auf den Straßen in Hamburg. Zum einen die Kühlbrandbrücke und dann auch wieder einmal die A7. Ostseewelle-Reporter Ingo Lorenz.
1: Bei der Brücke zeigt sich jetzt deutlich, dass sie am Ende ihres Brückenlebens angekommen ist. Der Entwurf für den Neubau ist ja auch schon vorgestellt. Und so ist die Kühlbrandbrücke wieder dicht von heute Abend 21 Uhr bis Montag früh um 5. Nur eine Stunde später wird dann auch die A7 heute Abend in Hamburg vollgesperrt. Hier wird die Tunneltechnik an die neue Betriebszentrale angeschlossen und es gibt Arbeiten für den Lärmschutztunnel Altona und die Erweiterung der A7. Die Umleitung führt vom Kreuz Maschen über die A1, A21 und B205 zur Auffahrt Neumünster Süd bzw. andersherum.
0: Ein Dieb, der in Ratzeburg Schüler beklaut hat, ist kurz darauf erwischt worden. Er war im Sportraum der Gymnasiasten und nahm da unter anderem auch einen Laptop mit. Der Schüler konnte den aber orten und ist dann zur Polizei gegangen. Die hat den Schuldieb erwischt im Linienbus von Ratzeburg nach Lübeck.
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0: In den Niederlanden ist ein Auto in eine Schülergruppe auf Fahrrädern gefahren. Drei Kinder und ein Erwachsener sind dabei ums Leben gekommen. Vier weitere Kinder wurden schwer verletzt. Der mutmaßliche 19-jährige Unfallfahrer wurde in den Niederlanden festgenommen. Er soll in einer Kurve weiter geradeaus gefahren sein und die Schülergruppe da dann auf dem Radweg erfasst haben. Das waren die Nachrichten und jetzt zum Sport.
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0: Co-Gastgeber Mexiko hat das Auftaktspiel der Fußball-Weltmeisterschaft gegen Südafrika 2:0 gewonnen. Draußen vor dem Aztekenstadion gab es am Abend zeitgleich schwere Krawalle. Und soeben ist die Partie Südkorea gegen Tschechien zu Ende gegangen. Südkorea hat da 2:1 gewonnen. 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Und jetzt das Guten Morgenwetter mit Andrea.
3: Durch Tief Sabina bleibt es auch heute am Freitag sehr wechselhaft. Wir haben heute früh 11 Grad in Flensburg am City Park und 11 Grad in Hamburg St. Pauli. Es ist wechselnd bis stark bewölkt. Es gibt ab und zu Regen oder auch Schauer, vereinzelt mit Gewitter. Zum Abend hin von der Westküste wird es dann trockener mit ein bisschen Sonne. Die Sonnenscheindauer liegt in Hamburg bei 4, Lübeck und Kiel haben 5 Stunden und es weht zunehmend ein mäßiger bis frischer und stark böiger Wind, vor allem an der Nordsee teilt stürmische Böen. Der 2-Tage-Trend, morgen am Samstag heiter bis wolkig, es gibt tagsüber häufiger Schauer und Gewitter, dazu recht stürmisch bis 18 Grad und am Sonntag viele Wolken, gelegentlich Sonne und wieder Schauer und einzelne Gewitter bis 18 Grad.
4: Bester Verkehrsservice für unser Land, genau 8.03 Uhr, 3 nach 8 Ostseewelle. Landkreis Mecklenburgische Seenplatte zwischen Priebsleben und Tützpatz, also Ortseingang Priebsleben, direkt von Tützpatz aus. Behinderung nach einem Unfall. Stadtverkehr Rostock, Baustelle Werftdreieck. Stadteinwärts, oh, 10 Minuten heute schon extra, ne? Und nicht mehr lang, dann sind sie am Pfaffenteich angekommen. Mecklenburg-Vorpommern Spendentour, die ganzen Radfahrer, ihr kennt sie aus dem Ostseewelle-Programm, 8.20 Uhr soll Termin sein für Ankunft Pfaffenteich. Teig Schwerin sind sie womöglich noch auf der B321 am Dresch unterwegs. Ja, Vorsicht bitte hier. Flitzerblitzer, A14 Richtung Karstädt, 2 Kilometer vom Kreuz Schwerin. A20 Richtung Rostock in der Baustelle Grimmen Ost. A24 Richtung Berlin, Dreieck Wittstock-Dosse. B96 zwischen Lietze und Bergen. B103 Rostocks Stadtautobahn zwischen Evershagen und Lüttenklein. B104 Kölpin Richtung Woldeck und Löcknitz Richtung Pasewalk. B105 Pantelitz Richtung Rostock zwischen Malentin und Dassow. B109 Ziegen Richtung Greifswald und Ortseingang Greifswald von Anklam aus. B189 die Umgehung Perleberg Richtung Wittenberge. Ortseingang Bargeshagen von Admannshagen auskommend. Greifswald-Grimmer Landstraße, Richlin-Müritzstraße, Rostock, Verbindungsweg Richtung Tessiner Straße, Stralsund, die Greifswalder Chaussee. Hey!
5: Guten Morgen, liebes Ostseewelle-Team und an alle Zuhörer. Ein Flitzerblitzer wird eingemessen auf der B96 hinterm Parkplatz Rügenblick Richtung Stralsund. Gemeldet von Nando. Sonnige Grüße an euch. Habt alle einen schönen
4: Danke.
5: Tag.
4: Hey, super. 0381 49 78 110. Bitte immer anrufen, denn keiner meldet mehr. Aktuelle Flitzerblitzer.
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3: Noch kann ich es nicht hören, aber gleich lösen wir bei vielen Bauchknurren aus. Um was es
0: Ach,
3: geht,
0: echt?
3: Ich denke schon. Lasst euch überraschen, 8:10.
6: Und vorher noch ein. Gibi, Freitag, Hände hoch, Wochenende.
7: Yvonne ist da.
0: Gute Laune.
7: Andrea, moin.
0: Moin.

0: Das ist unsere Aufstellung für den ersten Deutschland-Sieg. Wir gehen da ganz forsch ran. 8.11 Uhr jetzt bei Ostseewelle. Also die Aufstellung ist Nackensteaks zum Aufwärmen, Chili-Käse-Bratwurst für saftige Treffer und Bio-Balance-Burger als perfekte Einwechslung zu jedem Deutschlandspiel bei der WM. Gibt es von Ostseewelle ein prall gefülltes Grillpaket von Ludwigs Luster Fleisch- und Wurst-Spezialitäten aus Mecklenburg. 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
1: Und das reicht für alle Fußballkumpels, die man einlädt. Und genug drin auch für einen echten Fußballabend. Angemeldet hat sich auch Sven aus Friedland.
2: Krüger, guten Tag.
0: Du wirst es nicht glauben, wer hier am Telefon ist. Es sind nämlich die Glücksbringer in Sachen Fußball-WM.
2: Ja, Ostseewelle.
1: Ganz genau, moin. Lieber Sven, moin.
0: Ja. Jetzt geht's ja übermorgen gegen Curaçao. Sven, du als einer von 80 Millionen Fußballexperten, mit wie viel Toren gewinnt Deutschland?
2: Na, ich würde sagen 4-1.
1: Sehr gut. Hättest du genau andersrum gesagt, hätten wir dir das Grillpaket nicht gegeben.
2: Ich bin überrascht. Ich hab nicht mit euch gerechnet.
1: Was ist eigentlich lauter, dein Torjubel oder das Zischen der Würstchen dann auf dem Grill? Was meinst du?
2: Ich würde sagen, Zischen auf dem Grill der Würstchen.
1: Viel Spaß mit dem Grillpaket.
2: Ja, wunderbar. Dankeschön. Ich bin total überrascht. Ich sitze hier auch gerade noch auf Arbeit und wir bereiten gerade was Schönes vor.
0: Sehr gerne. Kommt gut ins Wochenende. Hoch die Hände.
2: Wochenende.
1: Also holt euch euer Grillpaket von Ludwigs Luster jetzt schon anmelden bei ostseewelle.de und auch in unserer knallroten Ostseewelle-App fürs nächste Deutschlandspiel.
0: 8.13 Uhr jetzt.

0: Ja, so Klamottenwechsel bei den Tieren, das kommt, glaube ich, auch so ein bisschen ins Stocken. Wir machen gerade gleich ein Update aus dem Bärenwald Müritz in 5 Sekunden, in 5 Minuten. Ich meine, wir Menschen wissen ja bei dem hin und her auch nicht, was wir anziehen sollen gerade, oder?
1: Ja, das ist wirklich so eine Sache. Also wir haben ja auch nur 19 Grad, aber wenn die Sonne scheint, dann könnte man schon ein bisschen kürzer tragen. Ist wieder sehr wechselhaft heute, immer mal wieder Regen.
0: Ganz genau 8 Uhr und 16 vor der Baustelle Werftdreieck, Stadtverkehr Rostock. 10 Minuten mehr stadteinwärts und Ortseingang Priebsleben aus Tützpatz kommend Behinderung nach dem Unfall. Wie ist mit Flitzerblitzern, Frisch?
2: Guten Morgen, die Franzi aus Löcknitz bei Pasewalk.
0: Hi.
2: Und zwar, sie stehen aus dem grauen Caddy raus in Löcknitz Richtung Pasewalk. Schönes Wochenende für euch.
0: Ebenso, dankeschön.
1: Danke.
0: Ortseingang Bargeshagen aus Attmannshagen kommend beidseitig auch in Greifswald, Grimma Landstraße. Ihr habt was entdeckt, dann los geht's. 0381 49 78 110 bitte.

0: Leute, das ist eine tierische Show heute. Wir sind in einer Stunde mit unserem Ostseewelle-Orakel Rabe Tano verabredet. Richtig. Dann hatten wir heute schon Ziegen auf der Straße.
1: Da guckt er mich wieder an automatisch.
0: Hallo.
1: Ja, genau.
0: Und jetzt geht's in den Bärenwald Müritz. Da ist nämlich Fellwechsel angesagt. 8.21 Uhr bei Ostseewelle. Das mit dem Fellwechsel, das habt ihr schon mal im Guten Morgen jetzt gehört. Jeder Bär hat da so seinen Lieblingsbaum, um sich dran zu schrubbern und Fell zu verlieren, aber das klappt nicht in diesem Jahr. Es geht nicht voran. Entweder ist dem Bär noch zu kalt oder sie müssen das Schrubbern erstmal wieder lernen.
1: Aber bisher ist Laila immerhin die einzige Bärin, die schon sehr stark ihr Winterfell verloren hat.
0: Ah.
1: Nur noch am Po ist es etwas dicker, das Fell. Und da gibt es auch noch eine fette Strähne direkt am Hals. Ich sage ja immer, man sollte nie die Haare am Po entfernen. Das ist auch sehr weich für ein Sitzkissen, ne? Also ist doch schön.
0: Ja, gilt für Mensch und Tier, ja?
1: Gilt für Mensch und Tier.
0: Okay, danke.
1: Lass das einfach dran.
2: Ja, auf jeden Fall.
0: Auch jetzt noch um 8.22 Uhr am Freitag. So ein Lifehack von Andreas, geil.

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1: 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Immer sofort, wenn etwas passiert. Dirk meldet A20 Richtung Rostock zwischen Bad Sülze und Lindholz. Gegenstände auf der Fahrbahn. A20 Richtung Rostock zwischen Bad Sülze und Lindholz. Gegenstände auf der Fahrbahn.

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1: 8.28 Uhr am Freitag, ihr hört Ostseewelle. Was wir am Freitag noch erledigen müssen bei der Arbeit, Blumen gießen zum Beispiel oder zum Wochenende dem Chef noch ein Handzeichen hinterm Rücken hinterher schicken. Ihr könnt ja entscheiden, was er jetzt als erstes gleich macht bei der Arbeit. Und Mucke gibt's von Taylor Swift, Alex Warren, alles Aktuelle und dann einmal wirklich Eskalation in Sachen Sommer. Playa Hitty, The Summer is Magic, Oi. Packen wir in die nächste halbe Stunde. Bleibt dran.
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9: Hi, Ostseewelle Hitradio Hamburg-Schleswig-Holstein hier. Wir stehen auf ehrenamtliche Arbeit im Verein. Von denen gibt's ja richtig viele hier bei uns im Norden. Und hier ist auch schon der Nächste. Moin!
10: Ich bin Martina. Wir sind auf der Kampfkunstakademie in Eutin. Unsere Kampfkunstakademie hat verschiedene Kampfkunstangebote, dass wir Selbstverteidigung machen, traditionelles Wunderkendo Kung Fu. Wir bieten Kickboxen an, extra Trainings auch für Mädchen und Frauen in der Selbstverteidigung, Selbstbehauptung und Eskrima.
9: Worauf seid ihr so richtig stolz in eurem Verein?
10: Auf die vielen tollen Lehrer und Trainer, die in der Kampfkunstakademie unterrichten. Wir haben sehr breites Spektrum an Assistenztrainern, sodass wirklich die Schüler auch betreut werden.
9: Wo finden wir euch denn?
10: Die Kampfkunstakademie in Eutin ist unter der Webadresse www.kampfkunst-eutin.de zu erreichen.
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1: 8.32 Uhr, Zeit fürs Guten Morgen-Update bei Ostseewelle. Hier ist Yvonne.
11: Eine entscheidende Zeugenaussage im Mordfall Fabian aus Güstrow könnte es nachher im Prozess gegen Gina H. geben. Befragt wird am Lostocker Landgericht ein Bekannter, den sie vor dem offiziellen Leichenfund zum Tatort geführt haben soll. In der EU gibt es jetzt neue Asylregeln. Die Reform mit effektiveren Verfahren an den Außengrenzen soll verhindern, dass Schutzsuchende innerhalb der EU weiterziehen.
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11: Die Kieler Ratsversammlung hat mit großer Mehrheit den Weg freigemacht für die Übergabe des ehemaligen Geländes der Marineflieger im Stadtteil Holtenau an die Bundeswehr. Die Entscheidung da ist am Abend gefallen. Damit können in Kiel jetzt die Detailverhandlungen starten zwischen der Stadt und dem Bund. Auf einem Teil des Geländes in Kiel sollen neue Wohnungen gebaut werden.
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12: Und es ist heute wieder sonnig, aber wir haben dann auch teilweise das Gefühl, als würde man einen Vorhang wieder vor die Sonne ziehen. Da wird es wieder durchwachsener, wolkiger, dann gibt es Regen und so wechselhaft bleibt es bis zum Abend. Ab und zu entladen sich auch ein paar Gewitter bis 19 Grad, dazu ein schwacher bis mäßiger Wind. Und genauso wird es auch am Wochenende werden, es bleibt durchwachsen bis 19 Grad.
1: Bester Verkehrsservice für unser Land. 8.33 Uhr. Behinderungsmeldung nochmal von der A20 Richtung Rostock zwischen Bad Sülze und Rastplatz Linzholz. Die Gegenstände auf der Fahrbahn. Wenn ihr seht, ach, dort ist ja wieder alles frei, dann ruft auch gleich durch, ne, und gebt Bescheid. 0381 49 78 110. Bei den aktuellen Flitzerblitzern A14 Richtung Karstädt. Kurz vorm Kreuz Schwerin und Richtung Pöhl am Ende der Autobahn. A20 Richtung Rostock, Baustelle Grimmen Ost. E96 Rügenzubringer Richtung Insel, hinterm Rastplatz Rügenblick. B104 Kölpin Richtung Woldeck. Dann Löcknitz Richtung Pasewall. Wir wechseln auf die 105 zwischen Malentin und Dassow, Holmerwald. B109 Zieten Richtung Greifswald und Ortseingang Greifswald von Anklam aus. B189 Umgehung Perleberg Richtung Wittenberge, Ortseingang Bargeshagen, beidseitig von Ottmannshagen aus, Richlin-Müritzstraße, Rostock-Verbindungsweg Richtung Tessiner Straße. Schöne Grüße an Max Schwerin, Fritz-Reuter-Straße, beidseitig sagst du, Martin hat den auch entdeckt, geil. Und Stralsund-Greifswalder Chaussee statt auswärts. Ja, keiner meldet mehr aktuelle Flitzerblitzer, dank euch.
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1: Yvonnechen im Nachrichtenstudio, hallo.
12: Moin.
1: Andreas da, moin.
12: Einen wunderschönen guten Morgen.
1: Und schöne Grüße auch an Morgenmann Uwe 169,5 Wortwitzer, das ist im Hochzeitsurlaub und Vertretung hier Schneiderchen.
12: Guten Morgen, ihr Schneider.
13: Moin.

0: Hey, 8.42 Uhr.
1: Schönen guten Morgen nach Hamburg und Schleswig-Holstein.
0: Natürlich Public Viewing auch in Schleswig-Holstein und Hamburg ganz groß zur Fußball-Weltmeisterschaft. Ein paar Tipps wollen wir euch jetzt einfach mal so darreichen. Findet ihr auch noch im großen WM-Spezial bei ostseewelle.de. Wollen wir mit Hamburg anfangen? Was ist so dein Favorite?
1: Ja, da ist auf St. Pauli ja immer viel los, zum Beispiel auch auf dem Spielbudenplatz. Public Viewing ist angesagt.
0: Biergarten sogar, ne? Mhm. Oh, in Lübeck ist die ganze Willy-Brandt-Allee eigentlich jetzt Weltmeisterschaftsallee, weil da hast du zum Beispiel zwei Stationen, wo du Public Viewing mit den Kumpels und der Familie gucken kannst. Einmal Theaterschiff Lübeck, alle Deutschlandspiele werden hier gezeigt und dasselbe gilt auch für den Strandsalon in Lübeck. Haben wir was aus Eutin oder machen die nicht mit?
1: Zum Beispiel die Brauhaus-Arena auf dem Marktplatz, die sind auch dabei.
0: Sehr schön. Timmendorfer Strand, Herrschaften, Seepferdchenbrunnen im Kurpark. Haben wir hier immer auch mal in den Schleswig-Holstein-Themen dabei. Was ist da neu? Was machen die Blumen und so weiter? Und drumherum am Seepferdchenbrunnen im Kurpark ist auch noch was Geniales in Sachen Public Viewing. Sag mal, und das größte Ding ist doch in Bad Segeberg. Wie viele Leute passen da bei Möbelkraft hin?
1: Und zwar 5000 Fans und die können dort alle Partien der deutschen Nationalmannschaft sowie sämtliche Begegnungen ab dem Viertelfinale sehen.
0: Ja, da kann ja übermorgen gar nichts mehr schief gehen.
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0: Hallo im guten Morgenwetter mit Andrea.
1: Und es ist und bleibt wechselhaft, Wolken, Regen, Gewitter, Sonne, alles dabei bis 19 Grad.
2: Im besten Verkehrsservice für unser Land. A20 Richtung Rostock, Höhe Rostock West. Grünschnitt ist so ein bisschen schlecht zu sehen. Hast du auf der A20 Höhe Rostock West den Grünschnitt, die Arbeiten? Flitzerblitzer, was gibt's da Frisches?
3: Ja, hallöchen, liebes Ostsee-Welle-Team. Hier ist die Franke aus Grimm. Ich möchte ganz gerne mal einen Blitzer verpetzen. Und zwar Rügen am Binde. Abfahrt A20 haben sie sich wieder aufgestellt.
2: Rügenzubringer, Rügenanbinder habe ich noch nicht gehört. Dankeschön, Franka, für diese Wortschöpfung.
4: Einen wunderschönen guten Morgen, liebes Ostsee-Welle-Team. Hier ist mal wieder die Katrin aus Greifswald. Ich wollte den Blitzer melden. Er steht wieder im Ernst-Thälmann-Ring.
2: Grüße, Dankeschön. Rechlin-Müritz-Straße auch noch ein Flitzerblitzer. Bitte immer melden 0381 49 78 110.
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0: 500 Kilometer in 24 Stunden und das mit dem Fahrrad durch unser Land. Ostwelle hier, wir haben 8:08. Seit Jahren ist die Spendentour MV unterwegs, sammeln für Kinderhospize bei uns in Mecklenburg-Vorpommern. Und sie haben es wieder geschafft.
1: Toll.
0: Gestern Mittag haben sie ja auch Halt hier im Ostseewelle-Studio gemacht. Das war sehr nett. Und jetzt sind sie am Pfaffenteich in Schwerin nach 24 Stunden wieder angekommen. Tim aus dem Team.
2: Die Tour ist phänomenal gewesen. Wir haben so viel Positives zurückbekommen. Egal ob von Autofahrern, von Motorradfahrern, von Fußgängern, die an der Seite standen. Wir haben Spenden zwischendurch erhalten. Wir haben viele Einblicke bekommen, auch in den Kinderhospiz. Das sind sehr emotionale Momente gewesen.
1: Das glauben wir, das glauben wir. Und mit dem Fahrrad halt die Nacht durch, ne? 24 Stunden, 500 Kilometer am Stück, das ist eine klasse Sache. Und das alles für den guten Zweck.
2: Und zu guter Letzt möchten wir uns natürlich auch bei allen Autofahrern bedanken, die auf uns Rücksicht genommen haben. Auch wenn ihr Arbeitsweg oder der Weg nach Hause etwas länger gedauert hat als ursprünglich geplant. Vielen Dank für euer Verständnis.
1: Danke, dass du das sagst, Tim.

0: Ostseewelle WM-Orakel Rabe Tarno im Vogelpark Marlow. Ganz aufgeregt schon, weil in 20 Minuten hat er seinen ersten Einsatz und erzählt uns, wie wohl das Spiel übermorgen, das erste von Deutschland, ausgehen wird. Das Ganze dann mit Video und Co. natürlich hier bei ostseewelle.de und im großen Ostseewelle-Livestream. Der Rabe Tarno, wir stellen ihn euch im Internet auch nochmal ganz genau vor, weil von so einem tollen Orakel brauchst du natürlich auch ein paar Facts, die du dann so raushauen kannst mit den Kumpels in der Kneipe, wie alt der ist und so weiter. Ne? Und dazu gibt's Mucke von alle Farben. Und aus dies bleibt bei Ostseewelle, bitte.
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6: Hallo, Ostseewelle, Hitradio Hamburg, Schleswig-Holstein hier. Wir stehen auf ehrenamtliche Arbeit im Verein. Von den Vereinen gibt's ja richtig viele hier bei uns im Norden. Und hier ist auch schon der Nächste. Moin!
7: Mein Name ist Thomas Wonsch und bin vom Verein der Sportangler Kellinghusen seit 10 Jahren Vorsitzender und der Verein wurde 1935 gegründet. Wir sind ein Verein mit 520 Mitgliedern, wovon ein kleiner Teil den Castingsport betreibt. Das heißt Zielwerfen mit der Angelrute auf Zielscheiben.
6: Und wie geht's jetzt weiter bei euch?
7: Es wäre mal schön, wenn wir ein eigenes Vereinsheim hier in Kellinghusen bekommen könnten.
6: Und worauf seid ihr so richtig stolz in eurem Verein?
7: Dass wir alle Bereiche des Angelns abdecken können. Wir haben Fließwasser, wir haben Stillwasser und natürlich den sportlichen Teil, den wir mit Castingsport abdecken können.
6: Wo finden wir euch denn und können euch mal besuchen, treffen und auch mal anfeuern?
7: Bei uns in einer Gaststätte in Kellinghusen. Da sind natürlich alle Leute herzlich zu eingeladen. Und unter anderem findet man uns auf der Homepage des Vereins unter www.vdsa-kellinghusen.de und bei Facebook auch unter VDSA Kellinghusen.
6: Danke.
7: Wir freuen uns über jeden neuen Angler und über jeden neuen Sportler.
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9: Guten Morgen, ich bin Yvonne Siegert-Machotzek. Wer ist der junge Mann, der tot in einem Wald im Hamburger Stadtteil Rissen gefunden wurde? Das versucht aktuell die Polizei herauszufinden. Zwei Frauen hatten den Toten am Nachmittag an einem Golfplatz gefunden und alles sieht da nach einem Gewaltverbrechen aus. Die Leiche weist deutliche Verletzungen auf. Offenbar war der Mann schon länger tot und ist dann in dem Wald in Hamburg abgelegt worden. Gleich zwei große Sperrungen gibt es an diesem Wochenende auf den Straßen in Hamburg. Zum einen die Kühlbrandbrücke und dann auch wieder einmal die A7. Ostseewelle-Reporter Ingo Lorenz.
10: Bei der Brücke zeigt sich jetzt deutlich, dass sie am Ende ihres Brückenlebens angekommen ist. Der Entwurf für den Neubau ist ja auch schon vorgestellt. Und so ist die Kühlbrandbrücke wieder dicht von heute Abend 21 Uhr bis morgen.

0: Montag früh um 5. Nur eine Stunde später wird dann auch die A7 heute Abend in Hamburg voll gesperrt. Hier wird die Tunneltechnik an die neue Betriebszentrale angeschlossen und es gibt Arbeiten für den Lärmschutztunnel Altona und die Erweiterung der A7. Die Umleitung führt vom Kreuz Maschen über die A1, A21 und B205 zur Auffahrt Neumünster Süd bzw. andersherum.
1: Ein Dieb, der in Ratzeburg Schüler beklaut hat, ist kurz darauf erwischt worden. Er war im Sportraum der Gymnasiasten und nahm da unter anderem auch ein Laptop mit. Der Schüler konnte den aber orten und ist dann zur Polizei gegangen. Die hat den Schuldieb erwischt im Linienbus von Ratzeburg nach Lübeck.
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1: In den Niederlanden ist ein Auto in eine Schülergruppe auf Fahrrädern gefahren. 3 Kinder und ein Erwachsener sind dabei ums Leben gekommen. 4 weitere Kinder wurden schwer verletzt. Der mutmaßliche 19-jährige Unfallfahrer wurde in den Niederlanden festgenommen. Er soll in einer Kurve weiter geradeaus gefahren sein und die Schülergruppe da dann auf dem Radweg erfasst haben. Das waren die Nachrichten und jetzt zum Sport.
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1: Co-Gastgeber Mexiko hat das Auftaktspiel der Fußball-Weltmeisterschaft gegen Südafrika 2:0 gewonnen. Draußen vor dem Aztekenstadion gab es am Abend zeitgleich schwere Krawalle. Und soeben ist die Partie Südkorea gegen Tschechien zu Ende gegangen. Südkorea hat da 2:1 gewonnen. 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Und jetzt das Guten Morgenwetter mit Andrea.
3: Durch Tief Sabina bleibt es auch heute am Freitag sehr wechselhaft. Wir haben heute früh 11 Grad in Flensburg am Citypark und 11 Grad in Hamburg St. Pauli. Es ist wechselnd stark bewölkt. Es gibt ab und zu Regen oder auch Schauer, vereinzelt mit Gewitter. Zum Abend hin von der Westküste wird es dann trockener mit ein bisschen Sonne. Die Sonnenscheindauer liegt in Hamburg bei 4, Lübeck und Kiel haben 5 Stunden und es weht zunehmend ein mäßiger bis frischer und starkböiger Wind. Vor allem an der Nordsee teils stürmische Böen. Der 2-Tage-Trend. Morgen am Samstag heiter bis wolkig. Es gibt tagsüber häufiger Schauer und Gewitter, dazu recht stürmisch bis 18 Grad. Und am Sonntag viele Wolken, gelegentlich Sonne und wieder Schauer und einzelne Gewitter bis 18 Grad.
4: Der beste Verkehrsservice für unser Land, Ostseewelle, 9.04 Uhr gleich. Auf den Straßen soweit alles frei. Flitzerblitzer. A14. Richtung Pöhl am Ende der Autobahn. A20 Richtung Rostock, Baustelle Grimmen, Ost. B96 Rügenzubringer Richtung Insel, hinterm Rastplatz Rügenblick. Dann B104 Kölpin Richtung Woldeck. In Löcknitz Richtung Pasewalk. B105 Redebass am Sägewerk. B109 Zieten Richtung Greifswald, Ortseingang Greifswald von Anklam aus. B110 Tuto aus Richtung Jarmen. B189 Umgehung Perleberg. Ortseingang Bargeshagen von Attmannshagen kommend, Greifswald-Grimmer Landstraße und Ernst-Hillmann-Ring, Rechlin-Müritz-Straße, Rostock-Verbindungsweg, Schwerin-Fritz-Reuter-Straße, Stralsund-Greifswalder Chaussee. Ihr meldet auf der 0381 49 78 110.
5: Moin, hier ist Fritz aus Bismarck. Sie stehen oben Kritzelburg in der 70er-Zone und lesen.
4: Gute Fahrt, danke.
6: Moin, Ostseewelle, der Dennis hier. Auf der B105 zwischen Mallentin und Dassow im Holmerwald in der 70er steht der Blitzer.
4: Schicki, keiner meldet mehr aktuelle Flitzerblitzer.
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4: Klar, damit ihr alle halbe Stunde informiert seid im Guten Morgen, ist Yvonne da. Tachchen.
7: Moin.
4: Alles vom Wetter und von viel mehr Knutschhaftigkeit immer von Andrea.
7: Knutschhaftigkeit? Na.
4: Ja.
7: Also guten Morgen, ihr Lieben. Ich freue mich, bei euch zu sein. Und du hältst dich echt wacker seit
4: Betretung für Wally, ja.
7: 2 Wochen jetzt schon.
4: Ach, alles fein.
7: Ne? Und du siehst immer noch okay aus. Also, weil wir lassen ja doch schon Federn immer beim frühen Aufstehen.
4: Und hier kommt der, der Freitag am muntersten ist von allen. Tracker, ja. René.
8: Yippie, Freitag, Hände hoch, Wochenende.
4: Alter, so geil.

0: Bewährungsprobe fürs Ostseewelle Orakel Rabe Tano. Vertragsverlängerung oder gleich ausgetauscht nach dem ersten Fehlschlag? Ostseewelle 9.15 Uhr. Am Sonntag übermorgen spielt unsere Nationalelf gegen Außenseiter Curaçao.
1: Und du hast ja gerade angesprochen, wir haben uns Unterstützung geholt aus dem Vogelpark Malo. Rabe Tano, richtig niedlich, ist unser WM-Orakel und Tipp für unser DFB-Team. Es ist das erste Gruppenspiel. Und was sagt Tano jetzt dazu? Unsere Fußballexpertin Elisabeth Reinhold als Ostseewelle-Kommentatorin.
2: Herzlich willkommen zur ersten Runde unseres WM-Orakels, Tano. Die Erwärmung ist abgeschlossen. Kurzer Flugcheck. Und die Frage, wird es ein rabenschwarzer Tag oder flattert Deutschland dem Sieg entgegen mit knallroten Ostseewelle-Becher? Und schon jetzt Tano mit einem entschlossenen Schnabel, kühlen Blick und seinen Rabentricks. Deutschland gegen Curaçao und dann ist hier auch Anstoß im Vogelpark Malo und er legt los. Tano, blau steht für Curaçao, rot für Deutschland und es ist Deutschland. Er hat zugepickt, dann ging es doch ganz schnell mit seinem Rabeninstinkt. Tano macht's, Deutschland siegt mit knallroten Ostseewellebecher und er flattert davon. Die erste Feiersage steht, unser gefiederter Experte glaubt an den deutschen Jubelabend. Ja. Rabenstark, Tano. Kurzes Auslaufen.
1: Sehr schön.
0: Kurzes Auslaufen. Video von unserem Ostseewelle WM-Orakel, was wohl auch im zweiten Spieltag für uns tippen wird. Ostseewelle Social Media Kanäle und im Web bei ostseewelle.de feiert den gefiederten Freund gleich ab. Jetzt Sombra 12 to 12. Hui.

0: Heute Börsengang von Elon Musks SpaceX. Damit kürt er sich dann, weiß ich nicht, zum reichsten Mann aller Zeiten oder was weiß ich. Wer es braucht. 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One Republic gleich, Aura Dione und Spaßiges von Shaboozy.
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0: 9.31 Uhr, das Guten Morgen-Update bei Ostseewelle mit Yvonne Siegert-Machotzek.
15: Eine entscheidende Zeugenaussage im Mordfall Fabian aus Güstrow könnte es gleich im Prozess gegen Gina H. geben. Befragt wird ein Bekannter, den soll sie vor dem offiziellen Leichenfund schon zum Tatort geführt haben. Der Kostenschub mit Blick auf unser tägliches Leben ist etwas gebremst worden und ein Grund dafür ist der Tankrabatt der Bundesregierung aktuell. Die Inflation wurde abgefedert.
16: Hier bei uns zwischen Kiel und Hamburg.
15: Ein Dieb, der in Ratzeburg Schüler während des Unterrichts beklaut hat, ist von der Polizei erwischt worden. Er war nämlich im Sportraum der Gymnasiasten. Da nahm er dann auch gleich noch einen Laptop mit. Der Schüler konnte den aber orten und ist dann mit den Daten zur Polizei gegangen. Der Schuldieb wurde erwischt im Linienbus von Ratzeburg nach Lübeck.
0: 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Hier ist Andrea.
13: Und es ist heute mal sonnig, mal wolkig, mal regnerisch. Blitz und Donner bilden sich auch. In Vorpommern bleibt es zumindest bis zur Mittagszeit trocken. Wir haben eine Sonnenscheindauer um die 5 bis 10 Stunden bis 19 Grad. Und zuerst weht ein schwacher bis mäßiger Wind. Aber direkt an der See, da frischt der Wind auf. Und der Regen, ich sag ja, geht in die Verlängerung am Wochenende. Genau, denn morgen am Samstag und auch am Sonntag immer wieder Regen, dicke Wolken, gelegentlich Sonne. Bis 19 Grad.
0: 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Alles frei, gute Fahrt. Flitzerblitzer kommen von der A20 Richtung Rostock in der Baustelle Grimmen Ost. B96 Rügenzubringer Richtung Insel, kurz hinter der A20 Auffahrt. Und hinterm Rastplatz Rügenblick. B104 Kölpin Richtung Woldeck in Löcknitz Richtung Pasewalk. B105 zwischen Malentin und Dasso im Holmer Wald. Außerdem Redebass am Sägewerk Richtung Stralsund. Da sagt Hannes auch nochmal, das ist ein mobiler Flitzerblitzer. Kein FBA, wie wir das sonst kennen. Ne, Sägewerk ist sonst so der Flitzerblitzer-Standort. Dankeschön, Hannes, fürs Melden. B109, Ortseingang Greifswald von Anklam aus. B110, Tuto aus Richtung Jarmen. B189, Umgehung Perleberg Richtung Wittenberge. Ortseingang Bargeshagen von Attmannshagen kommend beidseitig. Lasst von euch hören.
16: Guten Morgen, hier ist Arite. Laser zwischen Mühleneichsen Richtung Gardebusch, beidseits 80er und 50er Zone.
0: Hey, gute Laune, Arite, dankeschön. Greifswald, Grimmerlandstraße, Ernst-Thälmann-Ring, Rechlin-Müritz-Straße, Rostocks Verbindungsweg, Schwerin-Fritz-Reuter-Straße, Stralsund-Greifswalder Chaussee und Wismar-Kritzow-Burg. Habt ihr noch einen entdeckt? 0381 49 78 110. Denn keiner meldet mehr aktuelle Flitzerblitzer.
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0: Schönen guten Morgen an alle. Ich bin so ein Seen-Junkie. Und wenn bei einer Serie so die Hauptfigur stirbt, dann wird es schwer, das weitergeht. Mhm. Also manche kennen das von The Blacklist, wo dann irgendwann Elizabeth Keen weg war. Dann war es komisch.
13: Nee, Blacklist hatte mir zu viele Staffeln, bin ich ausgestiegen. Beim Piraten-Open-Air-Theater in Grevesmühlen ist auch eine Hauptfigur ausgestiegen. Wie sie aber neu durchstarten, das hören wir in 7 Minuten.

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0: Ja, Ostseewelle, guten Morgen, 13 Minuten nach 9:30. Wir haben hier eine WhatsApp bekommen, hallo?
1: Hey ho, in Greifswald fährt gerade ein Dönerlieferant durch die Gegend. Der hat hinten seine Tür vom Kühler offen und verliert die Döner unterwegs. Der ist jetzt gerade auf der Gützgur unterwegs, statt auswärts. Nee, fährt jetzt in die Schönwalder rein.
0: Oh Gott, also wer heute noch umsonst Mittagessen möchte?
2: Was ist da los? In der Schönwalder?
0: Lecker.
2: Döner, Spieße oder fertige Döner, sagt uns gern Bescheid. 0381 49 78 110 Greifswald, jetzt die Schönwalder. Was geht da gerade ab? Sammelt er wieder ein? Oder sammelt ihr auf? Studio.

0: Genau, heute in einer Woche geht's los.
1: Auf Seemann, Ton und Teufel!
0: Seit vielen Jahren sind wir von Ostseewelle stolzer Partner und immer an der Seite vom Piraten Action Open Air Theater in Grevesmühlen. In nächste Woche Premiere. Jetzt ist 9.48 Uhr. Im Moment heißt es noch Proben, Proben und nochmals Proben. Stefanie Daneser als Silvana Flint freut sich dann schon.
2: Premiere ist auf jeden Fall immer so ein Ding. Ich glaube, auch wenn man dieses Aufgeregtsein verliert, ist es einem wurscht oder so. Und mir liegt es am Herzen, deswegen ist da immer noch so eine Spannung von jetzt geht's raus und jetzt kommen die Leute und da freuen wir uns natürlich total drauf.
0: Klar. Der Chef, Captain Flint, ist ja nicht mehr dabei, ne? Worum geht's denn? Also diesmal Schauspieler Tim Forsman als Billy Bones.
3: Also die Flint-Crew ist auf einer Insel angekommen und schwört dem Piratenleben so ein wenig ab und sie gehen alle in normale Berufe und der Captain ist letztes Jahr gestorben. Das heißt, die Crew muss sich jetzt auch erstmal neu aufstellen. Also wer übernimmt jetzt die Führung? Schauen wir mal, wohin das Ganze führt, wer das Regiment übernimmt. Und da kann der Zuschauer dabei sein.
4: Und den ganzen Sommer über heißt es dann Familie Flint, einmal Pirat, immer parat. Und mit dabei, ich muss dir ehrlich sagen, ich freue mich sehr, ein ganz bekanntes Gesicht, Schauspielerin Anushka Renzi. Sie hat sich mit ihrem Verlobten Mark Zabinski eine neue Rolle überlegt.
5: Wir sind sozusagen Söldner und wir sind nicht sehr sympathisch. Wir versuchen für die dänische Krone Gelder einzutreiben, die Insel dazu zu zwingen, alle Dänen zu werden. Also wir haben uns da lustige Sachen ausgedacht, ja. Also ich bin so the brain und die Denkerin und so. Und Marc ist der Kämpfer und auch doof, richtig doof. Bei allem, was er macht, fragt er immer, nicht wahr, Tilda? Sag ich, halt's Maul.
4: Ja, Anushka Renzi ist da immer ganz direkt, oder? Man kennt sie ja jetzt auch aus einigen Trash-TV-Formaten. Vor wenigen Jahren hat sie ja mal beim Dschungelcamp mitgemacht.
0: Dschungel auch,
4: oder auch bei Kampf der Reality Stars. Ich gucke ja sowas immer.
0: In einer Woche geht's wieder zur Sache. Piraten Action Open Air Theater in Grevesmühlen. Die große Premiere dann am kommenden Freitag. 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

0: Ja, er hat gesagt, ach du Scheiße. Und dann hat er gleich wieder umgedreht und hat seine Brote eingesammelt.
1: Der Arme. Das ist auch ein toller Freitag. Da freut man sich aufs Wochenende.
2: Warte mal, ist... Nee, Freitag der 12. ist heute. Ja, okay. Ja,
1: 13. ja. ist morgen.
2: Ey, Janina, ganz herzlichen Dank fürs Bescheid geben, fürs Update. So ist das geil in der Ostseewelle-Hörerfamilie. Da sagen wir uns immer alle gegenseitig Bescheid. Ich würde sagen, hoch die Hände.
0: Wochenende.
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14: Ich bin David Riemer. Das heftig umstrittene Sparpaket der schwarz-roten Koalition bei den Gesundheitsausgaben startet ins parlamentarische Verfahren. Ministerin Wagen bringt heute ihren Entwurf in den Bundestag ein, der die gesetzlichen Krankenkassen finanziell entlasten und damit höhere Zusatzbeiträge verhindern soll.
15: Um über 16 Milliarden Euro sollen die gesetzlichen Kassen im kommenden Jahr entlastet werden. Vor allem mit Ausgabenbremsen bei Arztpraxen, Krankenhäusern und Pharmabranche. Auch sollen zum Beispiel Zuzahlungen für Medikamente steigen. Verantwortungsloses Kürzen kritisiert zum Beispiel die Deutsche Krankenhausgesellschaft und warnt vor spürbaren Folgen für die Patienten. Allerdings, es könnte sein, dass die Sparpläne noch gar nicht reichen, weil das Minus der Krankenkassen noch größer als zunächst gedacht ausfallen könnte. Aus Berlin, Thomas Thonfeld.
14: Heute treten die strengeren Migrationsregeln der europäischen Asylreform in Kraft. Dadurch sollen Schutzsuchende zwischen den Mitgliedsländern solidarischer verteilt und Asylverfahren schneller abgewickelt werden. Außerdem gelten neue Regeln für als sicher deklarierte Herkunftsstaaten.
16: Die neuen Regeln bedeuten Folgendes. Grundsätzlich wird an den EU-Außengrenzen kontrolliert. In Deutschland werden deswegen an den großen Flughäfen wie Berlin, Frankfurt, München oder Düsseldorf Zentren eingerichtet, in denen Migranten bleiben müssen. Und zwar dann, wenn sie aus Ländern mit einer Anerkennungsquote von weniger als 20% kommen. Oder wenn sie keine Papiere haben oder als Gefährder gelten. Dort können sie bis zu 3 Monate festgehalten werden. Außerdem sollen Abschiebezentren außerhalb der EU geschaffen werden, aber mit deren Einrichtung wird es noch etwas dauern. Aus Brüssel, Editha Ebeling.
14: US-Präsident Trump stellt erneut ein baldiges Rahmenabkommen mit dem Iran zur Beilegung des Krieges in Aussicht. Man habe eine großartige Einigung erzielt, die Dokumente könnten

0: noch am Wochenende in Europa unterzeichnet werden, sagte Trump im Weißen Haus. Aus dem Iran kam allerdings umgehend ein Dementi. Trump hatte bereits mehrfach erklärt, ein Deal mit dem Iran stehe kurz bevor. Die Verhandlungen waren zuletzt aber immer wieder ins Stocken geraten. Die Fußball-WM in den USA, Kanada und Mexiko ist gestartet. Das Eröffnungsspiel hat Mexiko gegen Südafrika 2:0 gewonnen. Anschließend hat Südkorea gegen Tschechien einen Rückstand gedreht und ist mit einem 2:1 ins Turnier gestartet. Mit 48 Teams ist es die größte WM aller Zeiten. Die deutsche Nationalmannschaft startet am Sonntag gegen Curaçao in die WM.
1: Die Welle hier mit dem Freitagswetter vor uns in Hamburg und Schleswig-Holstein. Die Temperaturen aktuell bei um die 15, 16 Grad. Es bleibt heute sehr, sehr wechselhaft. Mal sonnig, mal aber auch dicke bewölkt. Hin und wieder sind auch noch mal ein paar Schauer und Gewitter drin bei höchstens 19 Grad. Der Wind kommt mäßig bis frisch aus westlichen Richtungen. Der Zwei-Tage-Trend. Morgen mehr Wolken als Sonne. Im Verlauf einige Schauer und Gewitter bei bis zu 18 Grad. Übermorgen geht's genauso wechselhaft weiter bei ebenfalls 18 Grad maximal. 10:03 gleich.
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1: Wir schauen in den Landkreis Vorpommern-Rügen, B105, Ribnitz-Damgarten, Stralsunder Chaussee, da steht ein Pannenauto, Vorsicht bitte. Die Flitzerblitzer, die stehen von euch gemeldet. Moin.
3: Guten Morgen, der Matthias hier. Blitze auf der A14 in Richtung Karstadt, kurz vor den Kreuz Schwerin, in der 130er.
1: Danke, Matthias. Dann stehen sie A20 Richtung Rostock in der Baustelle Grimmen Ost, B96 zwischen Lietze und Bergenhöhe Reilswiek, Rügenzubringer Richtung Insel direkt hinter der A20-Abfahrt und hinterm Rastplatz Rügenblick beidseitig. B104 in Kölpin Richtung Woldeck und in Pasewalk Richtung Löcknitz. B105 in Redebass am Sägewerk Richtung Stralsund. Da habt ihr auch noch einen.
4: Ja, hallo, guten Morgen, hier ist der Kai. Ich wollte Blitze melden und zwar im Holmer Wald Richtung Griffesmühlen.
1: Danke, Kai. B109 in Zieden Richtung Greifswald wird's gefährlich. Ortseingang Greifswald aus Anklam kommend. B110 Tuto aus Richtung Jamen kommend. B189 Umgehung Perleberg stehen sie Richtung Wittenberge. B208 zwischen Mühleneichsen und Gardebusch beidseitig. Dann Ortseingang Bargeshagen aus Attmannshagen kommend, auch da beidseitig. Greifswald, Grimmener Landstraße und im Ernst-Tillmann-Ring. In Richlin machen sie in der Müritzstraße ein paar Bilder. Rostock, Verbindungsweg Richtung Tessiner Straße. Schwerin, Fritz-Reuter-Straße beidseitig. Stralsund, Greifswalder Chaussee stadtauswärts. Und Wismar, Kritzeburg auch noch einer. Habt ihr auch noch was entdeckt? Dann gerne her damit. Studio Hotline ist die 0381 49 78 110, denn keiner meldet mehr aktuelle Flitzerblitzer. Schönen Freitagvormittag, ich bin Christian Renz. Hey, hey.
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1: BTS mit Swim.

BTS aus Korea, die K-Pop-Könige mit ihrer brandneuen Single Swim. Willkommen, Boss die Welle, jetzt mit coolen Beats von Superstar Leonie. Das ist Rock'n'Roll für euren Freitagvormittag.

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15: Und schon sind wir zurück hier bei Ostseewelle mit dem Blick aufs Wetter. Und da messen wir im Kapitänsweg in Flensburg aktuell 15 Grad. 19 sind maximal noch drin. Ansonsten haben wir heute alles mit dabei. Viele Wolken, etwas Sonne. Dazu auch einige Schauer und Gewitter. Hier und da aber auch trockene Phasen bei einem mäßigen bis frischen Wind aus westlichen Richtungen. Der 2-Tage-Trend. Morgen viele Wolken, wenig Sonne. Stellenweise auch Schauer und Gewitter bei höchstens 18 Grad. Übermorgen weiter wechselhaft bei ebenfalls 18 Grad maximal. Wir haben es genau 10.30 Uhr, 10:30, Ostseewelle hier mit dem besten Verkehrsservice für unser Land. Vorsicht A20 Richtung Rostock, zwischen Bad Sülze und Rastplatt Lindholz, da liegen Gegenstände auf Fahrbahn. Obacht bitte. Landkreis Vorpommern-Rügen, B105, Ribnitz-Damgarten, Stralsunder Chaussee, da steht noch ein Pannenauto, auch da Vorsicht. Und dann haben wir die Flitzerblitzer, die stehen aktuell A14 Richtung Karstadt, Höhe Kreuz Schwerin, A20 Richtung Rostock in der Baustelle Grimmen-Ost, B96 zwischen Lietze und Bergen, Höhe Ralswiek, Rügenzubringer Richtung Insel, direkt hinter der A20-Abfahrt und hinterm Rastplatz Rübenblick sogar beidseitig. B104 in Kölpin Richtung Woldeck und in Pasewalk Richtung Löcknitz. B105 zwischen Mallentin und Dassow im Holmer Wald beidseitig. Dann in Redebass am Sägewerk Richtung Stralsund. B109 in Zieten Richtung Greifswald. Dann Ortseingang Greifswald aus Anklam kommend. B110 Tuto aus Richtung Jamen kommend. B189 Umgehung Perleberg Richtung Wittenberge. Dann Ortseingang Bargeshagen aus Admarshagen kommend beidseitig. Greifswald, Grimmener Landstraße und im Ernst-Hillmann-Ring. Neubrandenburg, Ziegelbergstraße in der 30er, in Rechlin, Müritzstraße, Rostock im Verbindungsweg Richtung Tessiner Straße. Dann habt ihr noch einen entdeckt?
16: In der Henrichsdorfer Straße Richtung Kranmüritz an der Bushaltestelle stehen sie, haben sich aufgebaut.
15: Holger, danke dir fürs Verpetzen. Dann Schwerin, Fritz-Reuter-Straße beidseitig, Stralsund, Greifswalder Chaussee stadtauswärts und Wismar, Kritzowburg auch noch einer. Habt ihr auch noch was entdeckt? Dann ruft gerne durch. Studio-Hotline ist die 0381 49 78 110. Denn keiner meldet mehr aktuelle Flitzerblitzer. Ihr Lieben, habt einen schönen Freitag. Ich bin Christian Renz. Hey, hey.
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Von Montag bis Sonntag erfüllen wir euch jeden Tag, den ganzen Tag eure Musikwünsche. Schickt sie uns gerne über unsere knallrote App oder im Web bei ostseewelle.de. Den nächsten erfüllen wir jetzt Stammhörerin Mandy aus Hamburg-Horn. Sie möchte beim Ware einräumen gerne Host hier mit Too Sweet hören. Liebe Grüße, entspannten Dienst, dein Musik.

0: für den aktuellen Ohrwurm. Kernkraft 400 von Topic und A7S. All das und noch viel mehr gleich mit der meisten Musik mit allen aktuellen Hits.
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15: Ich bin David Riemer. Das heftig umstrittene Sparpaket der schwarz-roten Koalition bei den Gesundheitsausgaben startet ins parlamentarische Verfahren. Ministerin Wagen bringt heute ihren Entwurf in den Bundestag ein, der die gesetzlichen Krankenkassen finanziell entlasten und damit höhere Zusatzbeiträge verhindern soll.
16: Um über 16 Milliarden Euro sollen die gesetzlichen Kassen im kommenden Jahr entlastet werden. Vor allem mit Ausgabenbremsen bei Arztpraxen, Krankenhäusern und Pharmabranche. Auch sollen zum Beispiel Zuzahlungen für Medikamente steigen. Verantwortungsloses Kürzen kritisiert zum Beispiel die Deutsche Krankenhausgesellschaft und warnt vor spürbaren Folgen für die Patienten. Allerdings, es könnte sein, dass die Sparpläne noch gar nicht reichen, weil das Minus der Krankenkassen noch größer als zunächst gedacht ausfallen könnte. Aus Berlin, Thomas Thonfeld.
15: Heute treten die strengeren Migrationsregeln der europäischen Asylreform in Kraft. Dadurch sollen Schutzsuchende zwischen den Mitgliedsländern solidarischer verteilt und Asylverfahren schneller abgewickelt werden. Außerdem gelten neue Regeln für als sicher deklarierte Herkunftsstaaten.
17: Die neuen Regeln bedeuten Folgendes. Grundsätzlich wird an den EU-Außengrenzen kontrolliert. In Deutschland werden deswegen an den großen Flughäfen wie Berlin, Frankfurt, München oder Düsseldorf Zentren eingerichtet, in denen Migranten bleiben müssen. Und zwar dann, wenn sie aus Ländern mit einer Anerkennungsquote von weniger als 20% kommen. Oder wenn sie keine Papiere haben oder als Gefährdung.

0: gelten. Dort können sie bis zu 3 Monate festgehalten werden. Außerdem sollen Abschiebezentren außerhalb der EU geschaffen werden, aber mit deren Einrichtung wird es noch etwas dauern. Aus Brüssel, Dieter Ebeling.
1: US-Präsident Trump stellt erneut ein baldiges Rahmenabkommen mit dem Iran zur Beilegung des Krieges in Aussicht. Man habe eine großartige Einigung erzielt, die Dokumente könnten noch am Wochenende in Europa unterzeichnet werden, sagte Trump im Weißen Haus. Aus dem Iran kam allerdings umgehend ein Dementi. Trump hatte bereits mehrfach erklärt, ein Deal mit dem Iran stehe kurz bevor. Die Verhandlungen waren zuletzt aber immer wieder ins Stocken geraten. Die Fußball-WM in den USA, Kanada und Mexiko ist gestartet. Das Eröffnungsspiel hat Mexiko gegen Südafrika 2:0 gewonnen. Anschließend hat Südkorea gegen Tschechien einen Rückstand gedreht und ist mit einem 2:1 ins Turnier gestartet. Mit 48 Teams ist es die größte WM aller Zeiten. Die deutsche Nationalmannschaft startet am Sonntag gegen Curaçao in die WM.
2: Die Welle hier mit dem Freitagswetter vor uns in Hamburg und Schleswig-Holstein. Die Temperaturen aktuell bei um die 15, 16 Grad. Es bleibt heute sehr, sehr wechselhaft. Mal sonnig, mal aber auch dicke bewölkt. Hin und wieder sind auch noch mal ein paar Schauer und Gewitter drin bei höchstens 19 Grad. Der Wind kommt mäßig bis frisch aus westlichen Richtungen. Der Zwei-Tage-Trend. Morgen mehr Wolken als Sonne. Im Verlauf einige Schauer und Gewitter bei bis zu 18 Grad. Übermorgen geht es genauso wechselhaft weiter bei ebenfalls 18 Grad maximal.

0: 11.03 Uhr Ostseewelle hier mit dem besten Verkehrsservice für unser Land. A20 Richtung Rostock zwischen Bad Sülze und Rastplatz Lindholz liegen weiterhin Gegenstände auf der Fahrbahn. Folgt uns da bitte äußerst vorsichtig. Und Landkreis Vorpommern-Greifswald, B111 zwischen Zinnowitz und Bannemien, da stehen Kühe auf der Fahrbahn. Obacht bitte. Die Flitzerblitzer, die stehen jetzt. A14 Richtung Karstädt, Höhe Kreuz Schwerin. A20 Richtung Rostock in der Baustelle Grimmen Ost. B96 zwischen Lietze und Bergen, Höhe Ralswiek. Dann Rügenzubringer Richtung Insel, direkt hinter der A20 Abfahrt. Und dann noch eine hinterm Rastplatz Rügenblick beidseitig. B104 in Kölpin Richtung Woldeck und in Löcknitz Richtung Stettin. B105 zwischen Malentin und Dassow im Holmer Wald beidseitig. Und Redebass am Sägewerk machen sie Richtung Stralsund ein paar Bilder. B109 in Zieten Richtung Greifswald und Ortseingang Greifswald aus Anklam kommend. B110 in Tutow aus Jamen kommend. B189 Umgehung Perleberg Richtung Wittenberge. Ortseingang Bargeshagen aus Attmannshagen kommend beidseitig. Greifswald, Grimmer Landstraße und dann noch einen im Ernst-Thälmann-Ring. Neubrandenburg in der Ziegelbergstraße, dort nur 30 erlaubt. Rechlin in der Müritzstraße. Rostock, Verbindungsweg Richtung Tessiner Straße. Und dann noch eine Henrichsdorfer Straße Richtung Greimüritz. In Schwerin, Fritz-Reuter-Straße beidseitig. Stralsund, Greifswalder Chaussee stadtauswärts. Und in Wismar, Kritzowburg. Habt ihr auch noch was entdeckt? Dann ruft gerne durch. Studio-Hotline ist die 0381 49 78 110, denn keiner meldet mehr aktuelle Flitzerblitzer. Schönen Freitag, auf geht's gemeinsam ins
1: Hoch die Hände!
0: Wochenende! Ist ja bald soweit. Ich bin Christian Renz. Hallöchen!
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schönen Freitag. Ihr hört Ostseewelle. Viele in Vorpommern müssen seit 10 Tagen große Umwege fahren. Da ist immer viel los auf der B104 von der A20 nach Polen. Aber in Papendorf bei Pasewalk geht nichts mehr. Ne? Vollsperrung wegen der einsturzgefährdeten Kirche hier. Jetzt gibt's aber Neuigkeiten, wie es hier weitergeht. In den nächsten Tagen wollen die hier anfangen, den Kirchturm zurückzubauen. Dazu wird ein Gerüst aufgestellt, ein Kran rückt an. In der nächsten Woche sollen die Arbeiten dann losgehen. Aber das kann dauern. Ne? Die B104 in Papendorf bei Pasewalk wird wohl noch wochenlang gesperrt bleiben. Was ein Müll.

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11.21 Uhr, Ostseewelle hier mit dem besten Verkehrsservice für unser Land. Immer sofort, wenn etwas passiert. Vorsicht bitte A14 Richtung Wismar. Zwischen Schwerin-Nord und Jesendorf. Ungesicherte Unfallstelle, Rückstau. Die letzte Ausfahrt aktuell Schwerin-Nord. Vorsicht A14 Richtung Wismar. Zwischen Schwerin-Nord und Jesendorf. Ungesicherter Unfall, Rückstau. Letzte Ausfahrt ist dort Schwerin-Nord. Fahrt uns bitte überall schön vorsichtig.

0: Es geht sofort weiter mit der meisten Musik, mit allen aktuellen Hits. Nach halb haben wir da zum Beispiel 2000er Pop von Superstar Rihanna. Sie singt uns ihren Hit Only Girl. Und brandneu entdecken wir Funeral von Popstar Dermot Kennedy. Bleibt bei Ostseewelle, geht sofort weiter.
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13: Hallo, Ostseewelle, Hitradio Hamburg, Schleswig-Holstein hier. Wir stehen auf ehrenamtliche Arbeit im Verein. Von den Vereinen gibt's ja richtig viele hier bei uns im Norden. Und hier ist auch schon der nächste. Moin!
14: Moin moin! Hier ist Tobias vom Verein Zero Waste aus Itzehoe. Wir setzen uns ein für eine Welt ohne Abfall und wir haben Visionen, die wir in verschiedenen Projekten und Aktionen praktisch vorleben, um der Gesellschaft zu zeigen, was möglich ist. Denn eins ist klar, unser Konsumverhalten ist nicht alternativlos.
13: Was macht euren Verein so besonders?
14: Das ist, dass wir uns nicht mit uns selbst beschäftigen. Wir wollen etwas verändern in der Gesellschaft und darum gehen wir auf die Menschen zu und direkt in die Gesellschaft hinein und laden jeden herzlich ein, aktiv bei uns mitzumachen.
13: Und worauf seid ihr so richtig stolz in eurem Verein?
14: Durch unsere Aktionen und Projekte konnten wir viele Menschen aktivieren, die sonst zu Hause auf der Couch gesessen hätten. 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
13: Wo finden wir euch denn und können euch mal besuchen, treffen und auch mal anfeuern?
14: Wir haben eine Homepage, da listen wir im Kalender auch auf, was wir so für Aktionen haben. Und auf unserer Homepage steht natürlich auch unser E-Mail-Kontakt. Einfach mal im Internet über die Suchmaschine Zero Waste Itzehoe eingeben und dann findet man uns schon.
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0: Na, dann gucken wir doch mal aufs Wetter hier bei Ostseewelle. Und da messen wir am Hochseilgarten Falkenstein in Kiel aktuell 16 Grad. 19 sind heute maximal noch drin. Ansonsten haben wir alles mit dabei. Viele Wolken, aber auch reichlich Sonne. Dazu einige Schauer und Gewitter. Hier und da aber auch ein paar trockene Phasen bei dem mäßigen bis frischen Wind aus westlichen Richtungen. Der 2-Tage-Trend. Morgen viele Wolken, kaum Sonne. Stellenweise auch Schauer und Gewitter bei höchstens 18 Grad. Übermorgen bleibt es weiterhin wechselhaft bei ebenfalls 18 Grad maximal. 11.30 Uhr haben wir es, 11:30, Ostseewelle hier mit dem besten Verkehrsservice für unser Land. Update von der A14 Richtung Wismar. Zwischen Schwerin-Nord und Jesendorf, ein Pannenwohnwagen steht jetzt auf dem Standstreifen, geht also langsam dran vorbei. Trotzdem Vorsicht bitte. Die Flitzerblitzer, die stehen A14 Richtung Karstädt, Höhe Kreuz Schwerin. B96 zwischen Lietze und Bergen, Höhe Reitzwiek. Dann Rügenzubringer Richtung Insel, direkt hinter der A20 Abfahrt. Und eine noch hinterm Rastplatz Rügenblick, beidseitig. B104 in Löcknitz Richtung Stettin. B105 zwischen Mallenthin und Dassow im Holmer Weid beidseitig und in Redebass am Sägewerk Richtung Stralsund. B110, Tuto aus Jamen kommend. B189 Umgehung Perleberg machen sie Richtung Wittenbergebilder. B194 zwischen Pockendorf und Grimmen wird gelasert. Dann in Greifswald, dort stehen sie im Ernst-Thälmann-Ring. Neubrandenburg in der Ziegelbergstraße in der 30er. In Rostock, Verbindungsweg Richtung Tessiner Straße. Steffen meldet einen noch in der Hinrichsdorfer Straße Richtung Greimüritz. Danke, Steffen. Schwerin, Fritz-Reuter-Straße beidseitig und Wismar, Kritzowburg. Habt ihr auch noch was entdeckt? Dann gerne her damit. Studio Hotline ist die 0381 49 78 110, denn keiner meldet mehr aktuelle Flitzerblitzer. Schönen Freitagvormittag, ich bin Christian Renz, yippie-yay.
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Sie gehören zum Sommer einfach dazu, egal ob es mal regnet oder die Sonne ballert. Die Sommerhits, die gibt's natürlich hier auch bei Ostseewelle. Jetzt mit einem richtig guten 2000er. Hier sind Marques aus Hannover mit Vayamos Campaneros.

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15: Guten Tag, ich bin Yvonne Siegert-Machotzek. Am Hamburger Flughafen herrscht Chaos. Alle Abflüge dort wurden am Vormittag gestrichen. Der Sicherheitsbereich musste geräumt werden, weil jemand unkontrolliert dort reingekommen ist. In Hamburg mussten auch alle aussteigen, die da schon im Flieger saßen. Nun wird alles durchsucht. Am Hamburger Flughafen trainiert aktuell auch die Bundeswehr. Seit Anfang der Woche sind am zivilen Helmut-Schmidt-Airport 6 Tornado-Kampfflugzeuge stationiert. Das Feuer in einem Lübecker Mehrfamilienhaus ist gelöscht. Am frühen Morgen sind im Stadtteil St. Lorenz zwei Männer, 41 und 91 Jahre alt, leicht verletzt worden. Ausgebrochen sind die Flammen da in einer Wohnung. Diese ist jetzt unbewohnbar. Außerdem entstanden durch Feuer, Hitze, Rauch und Löschwasser weitere Schäden in dem Lübecker Haus. Gleich zwei große Sperrungen erleben wir auf den Straßen in Hamburg an diesem Wochenende. Zum einen die Kühlbrandbrücke und wieder einmal die A7. Bei der Brücke zeigt sich jetzt deutlich, dass sie am Ende ihres Lebens angekommen ist. Der Entwurf für den Neubau ist auch schon vorgestellt. Sie ist wieder dicht von heute Abend 21 Uhr bis Montag früh um 5. Nur eine Stunde später wird auch die A7 in Hamburg vollgesperrt. Die Tunneltechnik wird an die neue Betriebszentrale angeschlossen und am Lärmschutztunnel Altona und der Erweiterung der A7 wird gearbeitet. Es gibt eine Umleitung vom Kreuzmaschen über die A1, A21 und B205 zur Auffahrt Neumünster Süd bzw. andersherum.
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15: Es gibt jetzt die offiziellen Timmy-Tracker-Daten. Am Vormittag wurden diese vorgestellt von Umwelt.

0: Minister Backhaus in Mecklenburg-Vorpommern. Gleich nach der Freilassung in der Nordsee am 2. Mai ist Timmy demnach wieder Richtung Ostsee geschwommen, etwa 200 Kilometer weit. Die Tracker-Daten zeigen auch, der Wal lebte noch bis zum 6. oder 7. Mai und wurde dann Tage später tot vor Dänemark angespült. Um die Tracker-Daten zu Timmy ist lange gestritten worden. Erst vor kurzem konnte das Landesumweltministerium in Mecklenburg-Vorpommern diese auswerten. Die Sparpläne zur Reform der Krankenkassen wurden zum ersten Mal im Bundestag vorgestellt. Da hat Bundesgesundheitsministerin Wagen den umstrittenen Gesetzentwurf gegen Kritik verteidigt. Die Reform soll Kassen ab nächstem Jahr um mindestens 16,3 Milliarden Euro entlasten und außerdem höhere Zusatzbeiträge verhindern. 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
1: Die Welle hier mit dem Freitagswetter vor uns in Hamburg und Schleswig-Holstein. Die Temperaturen aktuell bei um die 15, 16 Grad. Es bleibt heute sehr, sehr wechselhaft. Mal sonnig, mal aber auch dicke bewölkt. Hin und wieder sind auch noch mal ein paar Schauer und Gewitter drin bei höchstens 19 Grad. Der Wind kommt mäßig bis frisch aus westlichen Richtungen. Der Zwei-Tage-Trend. Morgen mehr Wolken als Sonne. Im Verlauf einige Schauer und Gewitter bei bis zu 18 Grad. Übermorgen geht's genauso wechselhaft weiter bei ebenfalls 18 Grad maximal. Uhr haben wir es. Mahlzeit, liebe Autofahrer. Ostseewelle hier mit dem besten Verkehrsservice für unser Land. Und da schalten wir euch direkt dazu. Moin.
2: Ja, moin, der André. Ich wollte eine Behinderung auf der A20 melden. Mhm. Und zwar zwischen Triebfließ und Grimmen. Da liegen Schilder auf der Straße, auf dem Standstreifen.
1: Okidoki, also da bitte ganz besonders vorsichtig. Und einen habt ihr noch?
3: Hi, hier ist Agnes. Ich wollte euch nur Bescheid sagen, hier in Rostock, ne, Sahneufer, Ecke Kanonsberg, ist die Ampel ausgefallen. Also vom Kanonsberg auf das Sahneufer zu kommen, ist ein bisschen schwierig derzeit.
1: Absolut, also auch da vorsichtig, nicht, dass es da noch scheppert, das wollen wir nicht. Die Flitzerblitzer, die stehen A14 Richtung Karstädt, Höhe Kreuz Schwerin. B96 zwischen Lietze und Bergen, Höhe Ralswiek. Rügenzubringer Richtung Insel, direkt hinter der A20 Abfahrt und hinterm Rast Pass Rügenblick beidseitig. B104 in Löcknitz beidseitig, B105 zwischen Malentin und Dassow im Holmer Wald beidseitig und in Redebass am Sägewerk Richtung Stralsund. B110 machen sie in Tutow aus Jamen kommen, ein paar Bilder. B189 Umgehung Perleberg Richtung Wittenberge. B194 zwischen Poggendorf und Grimmen, da wird gelasert. Dann habt ihr noch einen.
4: Hallo, liebes Ostseewelle-Team. In Demmin an der Freiwilligen Feuerwehr hat sich gerade die Polizei hingestellt. Da ist noch bis 14.30 Uhr erlaubt. Schönes Wochenende.
1: Thorsten, das wünschen wir dir auch. Dann entstehen sie in Dümmer in der Dorfstraße, Greifswald, Ernst-Hillmann-Ring. Neubrandenburg in der Ziegelbergstraße, dort nur 30 erlaubt. Vorsicht, dann Neu-Henrichsdorf an der Bushaltestelle. In Rostock im Verbindungsweg Richtung Tessiner Straße. Schwerin, Fritz-Reuter-Straße beidseitig. Und Wismar, Kritzowburg auch noch einer. Habt ihr auch noch was entdeckt? Dann ruft gerne durch. Studio Hotline ist die 0381 49 78 110. Denn keiner meldet mehr aktuelle Flitzerblitzer. Schöne Mittagspause. Ich bin Christian Renz. Guten.
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0: Gleich hier bei Ostseewelle, feinster Softpop aus den 2000ern. First Day of My Life von Ex-Spice Girl Melanie C. Vorschalten wir euch auf der 0381 49 78 110 dazu. Mahlzeit der Krische hier. Wer ist denn dran?
1: Hi Nu, ich wollte euch einen Blitzer melden auf der B5 Abfahrt Beckentin von Großwarnow kommt in Richtung Grabow.
0: Wunderprächtig. Nehmen wir mit, mein Lieber. Hast du mir das Pause oder was machst du gerade?
1: Nee, ich fahre jetzt in einer anderen Farm.
0: Ach Gott, was farmst du denn?
1: Nein, ich mach Schlosser für Eierfarmen.
0: Ah, ja cool. Das hört sich aber auch interessant an, mein Lieber. Dann danke dir fürs Verpetzen. Wenn du wieder einen siehst, sofort durch bin mit dir bei Ostseewelle.
1: Jo, mach ich. Ciao, ciao.
0: Dann auf ins Hoch die Hände.
1: Wochenende.

0: Auch in der Mittagspause hört ihr Ostseewelle, egal ob an der Tanke, in der Kantine oder im Lieblingsimbiss. Wir sind bei euch gleich mit Sommersonne, gute Laune Sound aus den 90ern. Da können wir uns auf Maria von Weltstar Ricky Martin freuen. Und den Anfang macht die gute Sarah Larsson mit ihrem Pop-Hit Lush live. Wenn ihr das nicht verpassen wollt, einfach dranbleiben für die meiste Musik mit allen aktuellen Hits.
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0: Und schon Und so wird zurück hier bei Ostwelle mit dem Blick aufs Wetterchen. Und da messen wir am Miniaturwunderland in Hamburg in der Mittagspause 17 Grad. 19 sind heute maximal noch drin. Ansonsten haben wir wirklich alles mit dabei. Viele Wolken, wenig Sonne, dazu auch einige Schauer und Gewitter. Hier und da gibt es aber auch ein paar trockene Ecken bei einem mäßigen bis frischen Wind aus westlichen Richtungen. Der Zwei-Tage-Trend. Morgen wiederholt viele Wolken, wenig Sonne, stellenweise Schauer und Gewitter bei höchstens 18 Grad. Übermorgen bleibt es weiterhin wechselhaft bei ebenfalls 18 Grad maximal. 12.30 Uhr haben wir es. Mahlzeit, liebe Autofahrer. Ostseewelle hier mit dem besten Verkehrsservice für unser Land.
3: Hier ist die Bianca. Ich wollte nur Bescheid geben. In Rostock, Höhe Kanonsberg, ist ein Ampelausfall. Mhm. Bitte vorsichtig fahren.
0: Haben wir mit. Danke dir fürs Melden. Die Flitzerblitzer, die stehen A14 Richtung Karstadt, Höhe Kreuz Schwerin. Dann B5, Abfahrt Beckentin Richtung Grabow. B96 zwischen Lietze und Bergen, Höhe Ralswiek. Rügen zu Bringer Richtung Insel, direkt hinter der A20 Abfahrt. Und hinterm Rastplatz Rügenblick stehen sie sogar beidseitig. Dann B104 in Löcknitz beidseitig, B105 zwischen Mallentin und Dassow im Holmer Wald beidseitig, in Redebass am Sägewerk Richtung Stralsund, Axel meldet per E-Mail B106 in Karow Richtung Wismar, B110 in Tuto aus Jamen kommend, B194 zwischen Poggendorf und Grimm wird gelasert, in Dermin an der Feuerwehr, dann in Dümmer in der Dorfstraße, dann habt ihr auch noch einen.
4: Moin, Christian hier, ich weiß nicht, ob ihr den Blitzer schon habt, gelasert wird in Großpolzin.
0: Nehmen wir mit, beidseitig wahrscheinlich. Neubrandenburg in der Ziegelbergstraße in der 30er, Neuhinrichsdorf an der Bushaltestelle, Rostock Verbindungsweg Richtung Tessiner Straße und Wismar Kritzow-Burg. Habt ihr auch noch was entdeckt? Dann ruft gerne durch. Studio-Hotline ist die 0381 49 78 110, denn keiner meldet mehr aktuelle Flitzerblitzer. Schöne Mittagspause. Ich bin Christian Renz. Hey, hey.
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Jawohl, in unserer Landeshauptstadt Schwerin ist an diesem Wochenende ordentlich was los. Ostseewelle hier in der Mittagspause. Ja, heute startet das beliebte Schlossfest mit einem sensationellen Höhenfeuerwerk. Am Sonntag öffnet das Schweriner Schloss dann seine Tore zum Tag des offenen Landtags. Da können dort Bereiche entdeckt werden, in denen man normalerweise nicht so einfach Zutritt bekommt. Vom Plenarsaal bis hin zu den Arbeitsräumen der Abgeordneten. Dazu gibt's Mitmachaktionen und jede Menge Programm rund ums Schloss. Alle Infos zum Schlossfest und Tag des offenen Landtags findet ihr auch nochmal im Web bei ostseewelle.de.

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0: Für mehr Spaß in der Mittagspause hört ihr Gold richtig. Willkommen bei Ostseewelle. Gleich weiter mit der meisten Musik, mit allen aktuellen Hits. Mit in der Mittagsplaylist, Inner Circle, mit Games People Play aus den starken 90ern. Und Popstar Dua Lipa verzaubert uns mit ihrem aktuellen Hit Houdini. Nicht weglaufen, gibt's alles gleich nach Nachrichtenwetter und dem besten Verkehrsservice für unser Land.
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14: Guten Tag, ich bin Ingo Lorenz. Die stundenlange Sperrung des Hamburger Flughafens ist beendet. Inzwischen ist auch bekannt, was dahinter gesteckt hat. Ein Passagier hatte versehentlich einen Knopf gedrückt, so hat sich eine Nottür geöffnet und er ist ohne Kontrolle in den Sicherheitsbereich gelangt. Dort haben ihn Bundespolizisten dann vorläufig festgenommen. Wegen des Alarms wurden alle Abflüge gestrichen und Passagiere mussten auch die Flugzeuge am Gate wieder verlassen. Die Auswirkungen dürften sich noch den ganzen Tag über hinziehen, mit Verspätungen und gestrichenen Flügen. Grundsätzlich aber läuft der Flugbetrieb wieder. Im Rostocker Mordprozess um den 8-jährigen Fabian aus Güstrow hat es womöglich heute Vormittag die entscheidende Zeugenaussage gegen die Angeklagte Gina H. gegeben. Ein Jäger hat bestätigt, sie habe ihn gezielt zum späteren Fundort der Leiche des 8-jährigen geführt. Ostseewelle-Reporter Axel Prokopf.
15: Sie wusste genau, wo sie hin wollte. Das hat am Rostocker Landgericht gerade der Bekannte der Mordangeklagten gesagt. Gina H. hatte ihn kurz vor dem offiziellen Leichenfund im Fall Fabian gebeten, bei der Suche zu helfen. Der Jäger hatte mit seiner Wärmebildkamera am Tümpel bei Güstrow nur Tiere gesehen und wollte los. Sie hat ihn aber gebeten, noch weiter zu gehen. Dort rief Gina H., da ist er. Der Zeuge hat ausgesagt, dass er nichts erkannt hat, nur etwas Schwarzes. Aus Angst, dass man ihm etwas anhängen könnte, ist er ins Auto gestiegen, hat den Kontakt zum Mordangeklagten abgebrochen und ist nicht zur Polizei gegangen.
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14: Apotheken können künftig mehr Leistungen anbieten wie Impfungen, Vorsorge und Tests. Das hat nach dem Bundestag heute auch der Bundesrat beschlossen. Außerdem dürfen Apotheker Medikamente unter bestimmten Bedingungen auch ohne Rezept abgeben. Darüber hinaus hat der Bundesrat den Weg für zusätzliche Schutzmaßnahmen gegen häusliche Gewalt freigemacht. Das umfasst den verstärkten Einsatz von elektronischen Fußfesseln und verpflichtende Antigewalttrainings für Täter. Bei der Fußball-WM in den

0: USA, Mexiko und Kanada steht jetzt fest, mit welcher Hymne deutsche Fans in den Stadien jubeln können. Es ist... von Peter Schilling. Das berichtet die Bild. Und nach deutschen Siegen sollen die Toten Hosen zu hören sein. An Tagen wie diesen. Alle Landesverbände durften ihre eigenen Lieder bei der FIFA einreichen. 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Und jetzt das Wetter.
1: Ostseewelle hier mit dem Freitagswetter vor uns in Hamburg und Schleswig-Holstein. Die Temperaturen aktuell bei um die 15, 16 Grad. Es bleibt heute sehr, sehr wechselhaft. Mal sonnig, mal aber auch dicke bewölkt. Hin und wieder sind auch noch mal ein paar Schauer und Gewitter drin bei höchstens 19 Grad. Der Wind kommt mäßig bis frisch aus westlichen Richtungen. Der Zwei-Tage-Trend. Morgen mehr Wolken als Sonne. Im Verlauf einige Schauer und Gewitter bei bis zu 18 Grad. Übermorgen geht's genauso wechselhaft weiter bei ebenfalls 18 Grad maximal.

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0: A20 Richtung Stettin, Stop and Go in der Baustelle Bobitz, macht ungefähr 10 Minuten mehr. In der Abfahrt Tessin, da liegt ein Besen auf der Fahrbahn. Bitte Vorsicht. Stadtverkehr Rostock, Info für alle Straßenbahnfahrer zwischen Heinrich-Schütz-Straße und Duberaner Platz, Höhe Volkstheater, gibt es Behinderung wegen eines Notarzteinsatzes. So ist es richtig. Die Flitzerblitzer, die stehen von euch gemeldet. Mahlzeit.
2: Jo, hier ist der Heiko. Auf der 104, die blitzen aus dem Ketti in der 60er-Zone bei Löcknitz beispielsweise.
0: Sehr schön. Nehmen wir mit auf den Zettel. Danke dir fürs Melden. Dann stehen sie A14 Richtung Karstädt, Höhe Kreuz Schwerin. B5 Höhe Abfahrt Beckentin Richtung Grabow. B96 zwischen Lietze und Bergen, Höhe Ralswiek. Rügenzubringer Richtung Insel, direkt in der A20 Abfahrt. Und hinterm Rastplatz Rügenblick stehen sie beidseitig. B105 zwischen Malentin und Dassow im Holmer Wald beidseitig und in Redebass am Sägewerk Richtung Stralsund. B106 in Karo Richtung Wismar. Dann habt ihr auch noch einen.
3: Hallo, Schmidti hier. In Zieten aus Anklamkon. Bauen Sie wieder auf.
0: Danke, Schmidti. Alte Rakete. B110 in Tuto. Stehen Sie aus Jamen kommend. B194 zwischen Poggendorf und Grimm. In der Min an der Feuerwehr. In Dümmer in der Dorfstraße. Großpolzin machen Sie beidseitig ein paar Fotos. Neubrandenburg in der Ziegelbergstraße in der 30er. Neu-Hinrichsdorf an der Bushaltestelle. In Rostock Verbindungsweg Richtung Tessiner Straße. Kritzoburg und einen haben wir noch.
4: Hi, Marie hier. Ich wollte bloß den Blitzer verpetzen zwischen Rheinberg und Alten Treptow mal wieder am Wald.
0: Tschü-tschü zurück. Habt ihr auch noch was entdeckt? Dann ruft gerne durch. Studio-Hotline ist die 0381 49 78 110, denn keiner meldet mehr aktuelle Flitzerblitzer. Ich bin Christian Renz. Lasst es euch schmecken, ihr Lieben.
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0: Gleich, wie versprochen, 90er Goldstaub von Anna Circle mit Games People Play. Vorher haben wir noch diese zwei Rüstigen dabei.
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3: Morgens, Alfred. Na, wie ist?
2: Freitag ist es, also gut, weil das Wochenende vor der Tür steht, Hans Werner.
3: Ah, habt ihr Pläne?
2: Ja, grillen, aber das Wetter spielt ja nicht mit.
3: Ja, das ist wirklich furchtbar.
2: So eine scharfe Kälte.
3: Schafskälte.
2: Was?
3: Man nennt es Schafskälte, nicht scharfe Kälte.
2: Okay.
3: Du brauchst wirklich bald eine Unterstützung beim Hören.
2: Wen soll ich stören?
3: Alfred, vergiss es echt. Gertrud und ich, wir hoffen auch jeden Tag auf blauen Himmel und Sonnenschein.
2: Also ich denk nur ans Grillen, die Kühltruhe ist voll mit zwei Schweinehälften.
3: Was?
2: Ja, ich hatte doch Fleischerei Püllmann den Anbau genehmigt.
3: Moment, das wolltest du doch nicht, weil Püllmann dich immer so unfreundlich bedient in seinem Ladengeschäft.
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2: Lädst du mich dafür ein?
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13.20 Uhr, Ostseewelle hier mit dem besten Verkehrsservice für unser Land. Immer sofort, wenn etwas passiert. Vorsicht bitte A20 Richtung Lübeck, ungesicherter Unfall, Höhe Parkplatz Quellental. Vorsicht bitte A20 Richtung Lübeck, ungesicherter Unfall, Höhe Parkplatz Quellental. Fahrt uns bitte überall schön vorsichtig und kommt uns heile an.

0: kurz vor halb zwei. Langsam geht's zurück an die Arbeit. Das Hoch die Hände Wochenende naht. Ja, bis dahin ziehen wir noch gemeinsam durch. Ostseewelle hier gleich mit den Jungs von Coldplay aus den 2000ern. Viva la vida. Und aus den aktuellen Charts rocken Jennifer Lopez und David Guetta mit Save Me Tonight. Bleibt gern bei uns, geht sofort weiter mit der meisten Musik, mit allen aktuellen Hits.
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8: Und schon sind wir zurück hier bei Ostseewelle mit dem Blick aufs Wetterchen. Und da messen wir am Hörnummer Leuchtturm auf der wunderschönen Insel Sylt. Aktuell 17 Grad, bis zu 19 können es hier und da noch werden. Ansonsten bleibt heute sehr, sehr wechselhaft. Viele Wolken, kaum Sonne, dazu auch einige Schauer und Gewitter. Ja, hier und da gibt es auch ein paar trockene Ecken bei einem mäßigen bis frischen Wind aus westlichen Richtungen. Der Zwei-Tage-Trend, morgen am Samstag viele Wolken, wenig Sonne, stellenweise Schauer und Gewitter bei höchstens 18 Grad. Übermorgen wiederholen wir das Ganze bei ebenfalls 18 Grad maximal. 13.31 Uhr, Ostseewelle hier mit dem besten Verkehrsservice für unser Land. Vorsicht A20 Richtung Lübeck, ungesicherter Unfall, Höhe Parkplatz Quellental, rechnet dort mit Behinderung, denkt an die Rettungsgasse und plant mal 10 Minuten mehr ein. A20 Richtung Stettin, Stop and Go in der Baustelle Bobitz, hier sind es 15 Minuten extra. Und Stadtverkehr Rostock, nochmal die Info für alle Straßenbahnfahrer, zwischen Heinrich-Schütz-Straße und Doberaner Platz, Höhe Volkstheater, gibt es Behinderung wegen eines Notarzteinsatzes. Die Flitzerblitzer, die stehen von euch gemeldet. Moin.
9: Moin, moin, Ostseewelle, hier ist Olli. Der Blitzer wurde gerade eingemessen von Altschwerin Richtung Karower Kreuzung.
8: Wunderbar, haben wir mit. Das ist die B192. Dann stehen sie A14 Richtung Karstädt, Höhe Kreuz Schwerin. B5 Höhe der Abfahrt Beckentin, Höhe in Richtung Grabow. B96 zwischen Lietze und Bergen, Höhe Ralswiek. B104 in Löcknitz machen sie beidseitig Bilder. B105 zwischen Mallentin und Dassow im Holmer Wald beidseitig. Dann B106 Karo Richtung Wismar, B109 Zieten aus Anklam kommend, B194 zwischen Pockendorf und Grimmen, zwischen Alten Treptow und Rheinberg, Höhe Wäldchen, in der Mien an der Feuerwehr, in Dümmer in der Dorfstraße, in Großpolzin beidseitig, Neubrandenburg in der Ziegelbergstraße in der 30er und Neuhinrichsdorf stehen sie direkt an der Bushaltestelle. Habt ihr auch noch was auf dem Zettelchen? Dann gerne her damit. Studio Hotline ist die 0381 49 78 110, denn keiner meldet mehr aktuelle Flitzerblitzer. Schönen Freitagmittag, ich bin Christian Renz, hey hey.
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Schönen Freitag. 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Und heute ist es endlich soweit. Die Holstentherme in Kaltenkirchen öffnet nach ihrer 5-tägigen Frischzellenkur wieder ihre Türen. Hinter den Kulissen wurden ordentlich geschrubbt, geschraubt und modernisiert. Neue Beckenscheinwerfer sorgen künftig für echtes Wohlfühllicht. Ein neues Gästeleitsystem bringt euch Orientierungsmuffel sicher zur Sauna- und Wasserwelt. Und die Technik wurde mit neuen Schaltschränken fit für die Zukunft gemacht. Natürlich wurden auch alle Becken einmal komplett entleert, gründlich gereinigt und frisch befüllt. Kurz gesagt, die Holstentherme in Kaltenkirchen hat sich ein kleines Wellnessprogramm gegönnt und präsentiert sich jetzt sauberer, moderner und glänzender denn je.

0: Ostsibylle hier am Freitag. Es geht in die Nachmittag rein und da haben wir für euch gleich was Cooles aus den 2000ern rausgesucht. Die Goo Goo Dolls stehen mit Give a Little Bit schon in den Startlöchern und die Pole Position hat Shootingstar Holly Humberstorm mit ihrem brandneuen Ohrwurm To Love Somebody. Bleibt bei Ostsibylle, gibt's alles gleich nach Nachrichtenwetter und dem besten Verkehrsservice für unser Land.
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1: Ohne unsere Vereine hier bei uns im Norden geht gar nichts. Deshalb hören wir hier bei Ostseewelle Hitradio Hamburg-Schleswig-Holstein mit Stolz auf die nächsten Vereinshelden, die richtig anpacken. Moin!
2: Mein Name ist Patrick Eckhardt, bin Geschäftsführer vom Verein für Betreuung und Selbstbestimmung in Nordfriesland. Die gibt es gesetzlich in jedem Kreisgebiet deutschlandweit und wir sind 1992 ins Leben gerufen worden und es eben auch die Möglichkeit gab, dass ehrenamtliche Betreuer vor allem aus den Familien für die Betroffenen bestellt werden.
1: Und worauf seid ihr so richtig stolz in eurem Verein?
2: Dass wir als Verein ja nicht nur diese reine Beratungstätigkeit machen, dass wir natürlich auch eine Anlaufstelle sind für strukturelle Probleme, dass wir dann da auch drauf einwirken können und diese Rechte von Betreuung betroffener Menschen einfordern. Da bin ich sehr stolz drauf.
1: Und wie können wir euch besuchen?
2: Jeder Verein im Kreisgebiet hat seine eigene Homepage. Die findet man im Internet unter www.igb-sh.de. Dort findet man eben auch dann die Kontaktdaten der ganzen Vereine in Schleswig-Holstein und in jedem einzelnen Kreisgebiet.
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4: Guten Tag, ich bin Ingo Lorenz. Die stundenlange Sperrung des Hamburger Flughafens ist beendet. Inzwischen ist auch bekannt, was dahinter gesteckt hat. Ein Passagier hatte versehentlich einen Knopf gedrückt, so hat sich eine Nottür geöffnet und er ist ohne Kontrolle in den Sicherheitsbereich gelangt. Dort haben ihn Bundespolizisten dann vorläufig festgenommen. Wegen des Alarms wurden alle Abflüge gestrichen und Passagiere mussten auch die Flugzeuge am Gate wieder verlassen. Die Auswirkungen dürften sich noch den ganzen Tag über hinziehen, mit Verspätungen und gestrichenen Flügen. Grundsätzlich aber läuft der Flugbetrieb wieder. Im Rostocker Mordprozess um den 8-jährigen Fabian aus Güstrow hat es womöglich heute Vormittag die entscheidende Zeugenaussage gegen die Angeklagte Gina H. gegeben. Ein Jäger hat bestätigt, sie habe ihn gezielt zum späteren Fundort der Leiche des 8-jährigen geführt. Ostseewelle-Reporter Axel Prokopf.
5: Sie wusste genau, wo sie hin wollte. Das hat am Rostocker Landgericht gerade der Bekannte der Mordangeklagten gesagt. Gina H. hatte ihn kurz vor dem offiziellen Leichenfund im Fall Fabian gebeten, bei der Suche zu helfen. Der Jäger hatte mit seiner Wärmebildkamera am Tümpel bei Güstrow nur Tiere gesehen und wollte los. Sie hat ihn aber gebeten, noch weiter zu gehen. Dort rief Gina H., da ist er. Der Zeuge hat ausgesagt, dass er nichts erkannt hat, nur etwas Schwarzes. Aus Angst, dass man ihm etwas anhängen könnte, ist er ins Auto gestiegen, hat den Kontakt zum Mordangeklagten abgebrochen und ist nicht zur Polizei gegangen.
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4: Apotheken können künftig mehr Leistungen anbieten wie Impfungen, Vorsorge und Tests. Das hat nach dem Bundestag heute auch der Bundesrat beschlossen. Außerdem dürfen Apotheker Medikamente unter bestimmten Bedingungen auch ohne Rezept abgeben. Darüber hinaus hat der Bundesrat den Weg für zusätzliche Schutzmaßnahmen gegen häusliche Gewalt freigemacht. Das umfasst den verstärkten Einsatz von elektronischen Fußfesseln und verpflichtende Antigewalttrainings für Täter. Bei der Fußball-WM in den USA, Mexiko und Kanada steht jetzt fest, mit welcher Hymne deutsche Fans in den Stadien jubeln können. Es ist von Peter Schilling. Das berichtet die Bild. Und nach deutschen Siegen sollen die Toten Hosen zu hören sein, an Tagen wie diesen. Alle Landesverbände durften ihre eigenen Lieder bei der FIFA einreichen. 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Und jetzt das Wetter.
6: Die Welle hier mit dem Freitagswetter vor uns in Hamburg und Schleswig-Holstein. Die Temperaturen aktuell bei um die 15, 16 Grad. Es bleibt heute sehr, sehr wechselhaft. Mal sonnig, mal aber auch dicke bewölkt. Hin und wieder sind auch noch mal ein paar Schauer und Gewitter drin bei höchstens 19 Grad. Der Wind kommt mäßig bis frisch aus westlichen Richtungen. Der Zwei-Tage-Trend. Morgen mehr Wolken als Sonne. Im Verlauf einige Schauer und Gewitter bei bis zu 18 Grad. Übermorgen geht es genauso wechselhaft weiter bei ebenfalls 18 Grad maximal. 14.03 Uhr, Ostseewelle hier mit dem besten Verkehrsservice für unser Land. A20 Richtung Lübeck, zwischen Bad Doberan und Krüppelin, voll gesperrt nach einem Unfall bis voraussichtlich 15.30 Uhr. Ostseewelle Umleitungsempfehlung, am besten Bad Doberan runter, weiter über Sato und Krüppelin geht's dann wieder rauf auf die A20. Wir bleiben kurz auf der A20 und zwar Richtung Stettin, Stop and Go in der Baustelle Bobitz, macht circa 20 Minuten extra. Die Flitzerblitzer, die stehen.
7: Hallöchen, auf der B105 zwischen Bad Doberan Rembrandt und Redlich. Richtung Redlich wird

0: geblitzt in der 70er-Zone.
1: Dankeschön. Dann stehen sie A20 Richtung Rostock zwischen Talkau und Lüdersdorf. B5 Höhe Abfahrt Beckentin Richtung Grabow. B96 zwischen Lietze und Bergen Höhe Ralswiek. B104 in Löcknitz beidseitig. Dann habt ihr noch einen.
2: Hallo, Blitzer. Zwischen Rolofshagen und Damshagen.
1: Danke, Steffi. B106 mit dabei. Karo Richtung Wismar. B192 Alt-Schwerin Richtung Karower Kreuz. B194 zwischen Pockendorf und Grimmen. B321 zwischen Warsow und Pampow in der 70er. Zwischen Altentreptow und Rheinberg machen sie Höhe Wald ein paar Bilder. In der Min an der Feuerwehr. In Dümmer in der Dorfstraße. In Großpolzin beidseitig. Lahlendorf Richtung Kuchemiss. Neubrandenburg in der Ziegelbergstraße. 30 erlaubt. Dann Neu-Hendrichsdorf an der Bushaltestelle. Und dann habt ihr noch einen.
3: Hallo, hier ist Janne. In Parchim am Westring, da ist so eine 30er-Zone. Da wird gelasert.
1: Wunderprächtig. Dann haben wir soweit alles. Habt ihr noch was entdeckt? Dann gerne her damit. Studio Hotline ist die 0381 49 78 110. Denn keiner meldet mehr aktuelle Flitzerblitzer. Schönen Freitagnachmittag gewünscht. Ich bin Christian Renz. Hey, hey.
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0: 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Auf geht's in Richtung...
1: Hoch die Hände!
0: Wochenende! Jawohl, mit Ostseewelle im Ohr geht es viel, viel leichter von der Hand. Aus meinem Geburtsjahr 1985 hören wir gleich Take on Me von Aha. Und den Startschuss fällt Weltstar Taylor Swift mit der aktuellen Pop-Hymne The Fate of Ophelia. Die meiste Musik mit allen aktuellen Hits gibt's alles gleich nach halb.
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12: Hi, Ostseewelle Hitradio Hamburg-Schleswig-Holstein hier. Wir stehen auf ehrenamtliche Arbeit im Verein. Von denen gibt's ja richtig viele hier bei uns im Norden. Und hier ist auch schon der Nächste. Moin!
13: Hi, ich bin Logan Rose vom Verein Hamburg Roller Derby unter dem Dach Altona 93. Und falls ihr mal Lust habt, bei uns zuzuschauen oder vielleicht selbst euch auf Rollschuhe zu stellen, ja, dann freuen wir uns total auf euch.
12: Was macht ihr so bei euch im Verein?
13: Also naja, es ist ein Vollkontaktsport und ein bisschen wie Rugby vom Körperlichen her. Aber halt auf Rollschuhen. Und während die LäuferInnen des Teams auf einem ovalen Track versuchen, durch Überholen des Gegnerteams Punkte zu machen, versucht das Gegnerteam, das zu verhindern. Klingt chaotisch, ist es auch, und es dauert, bis man versteht, was passiert und wie die Strategien und Taktiken so aussehen.
12: Wo finden wir euch denn?
13: Wir sind auf Instagram, Facebook und auf unserer Spartenseite der Homepage von Altona 93 zu finden, unter Hamburg Roller Derby. Schreibt uns einfach, bei uns kann man jederzeit mal auf Skate sein Glück versuchen oder auch anders im Verein was bewirken.
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0: Und schon sind wir zurück hier bei Ostseewelle mit dem Blick aufs Wetter. Und da messen wir an der Langen Anna auf Helgoland. Aktuell 17 Grad. 19 sind heute die Tagestopwerte. Ansonsten haben wir alles mit dabei. Viele Wolken, wenig Sonne. Dazu auch einige Schauer und Gewitter. Hier und da gibt es aber auch ein paar trockene Ecken bei einem mäßigen bis frischen Wind aus westlichen Richtungen. Der 2-Tage-Trend. Morgen wolkig, stellenweise Schauer und Gewitter bei höchstens 18 Grad. Übermorgen geht es dann genauso wechselhaft weiter bei ebenfalls 18 Grad maximal. 14.31 Uhr, Ostseewelle hier mit dem besten Verkehrsservice für unser Land. A20 Richtung Lübeck, zwischen Bad Doberan und Krüppelin weiterhin vollgesperrt nach Unfall. Voraussichtlich noch bis 15 Uhr. Ostseewelle Umleitungsempfehlung, am besten schon Rostock-West runter. Weiter über Stäbelo und Saate und Krüppelin geht's dann wieder rauf auf die A20. Wir bleiben auf der A20 Richtung Stettin. Weiterhin Stop and Go in der Baustelle Bobitz, macht 10 Minuten extra. Stadtverkehr Rostock, Lübecker Straße, Behinderung stadteinwärts wegen der Baustelle und einem Unfall in der Baustelle, macht 20 Minuten extra. Dann Saatower Straße, Südring 10 Minuten mehr und Mühlendamm ebenfalls 10 Minuten on top. Die Flitzerblitzer, die stehen A20 Richtung Rostock zwischen Talkau und Lüdersdorf. B5 Höhe der Abfahrt Beckentin Richtung Grabow. B96 zwischen Lietze und Bergenhöhe Ralswiek. B104 in Löcknitz beidseitig. B105 stehen sie in Bad Doberan Richtung Redelich. B192 Altschwerin Richtung Karower Kreuz. B194 zwischen Pockendorf und Grimmen. B321 zwischen Vaso und Pampow, dort nur 70 erlaubt. Zwischen Altentreptow und Rheinberg, Höhe Wäldchen, Demmin stehen sie an der Feuerwehr. In Dümmer machen sie in der Dorfstraße ein paar Bilder. In Großpolzin beidseitig. Dann Lahlendorf Richtung Kuchemiss, Neubrandenburg in der Ziegelbergstraße, 30-Zone. In Neuhenrichsdorf an der Bushaltestelle, in Parchim auf dem Westring zwischen Rolofshagen und Damshagen. Und einen habt ihr noch entdeckt.
1: Hallo, hier spricht Johannes. In Gubko auf der Straße am Damm wird gerade aufgebaut.
0: Wunderbar. Habt ihr auch noch was entdeckt? Dann macht's wie Johannes, ruft gerne durch. Studio Hotline ist die 0381 49 78 110. Denn keiner meldet mehr aktuelle Flitzerblitzer. Einen wunderschönen Freitagnachmittag gewünscht. Ich bin Christian Renz. Hey, hey!
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0: Ihr hört Ostseewelle am Freitagnachmittag. Ostseewelle-Stammhörerin Andrea aus Wismar hatte nicht nur sondern gleich mehrere Schutzengel. Andrea haben wir jetzt am Telefon. Du möchtest übers Radio mal Dankeschön sagen. Andrea, was ist denn überhaupt passiert? Erzähl mal bitte.
1: Genau, wir waren nach einem Wochenende von Berlin auf dem Rückweg nach Hause und auf der A14 Höhe Lezen sind wir gegen 16:45 in ein Aquaplaning reingekommen. Das Auto drehte sich, knallte gegen eine Betonwand und wir haben uns überschlagen.
0: Mhm. Andrea, du warst nicht alleine im Auto, ne?
1: Nee, mit meinem Mann und mit meiner kleinen Tochter Leni.
0: Mhm. Frage natürlich erstmal vorab, wie geht's euch?
1: Gut. Ich glaube, das ist mehr so die Psyche, die leidet, aber körperlich geht es uns gut, außer Hämatome, Schnittverletzung und Prellung haben wir Gott sei Dank das alles gut überstanden.
0: Gott sei Dank. Andrea, du möchtest Danke sagen. Schieß los.
1: Genau, ein großes Dankeschön geht als erstes an einen Feuerwehrmann, der privat als erstes eigentlich am Unfallort war, der sofort hinten unsere Tochter rausgeholt hat. Genau, an alle Ersthelfer, die sofort angehalten haben. Die Leitstelle, die uns beruhigt hat, als wir den Notruf abgesetzt haben, sowie unsere Notärzte, die meine Tochter Leni in einem Wagen begleitet haben und auch mich und meinen Mann im Rettungsdienst, die ganze Zeit bei uns geblieben sind, genauso wie dem Helios-Klinikum auf der Kinderstation und die Fruchtbar, die meiner Tochter auch da ein Lächeln ins Gesicht zauberten mit einem Kindercocktail. Ja, das sind so die uns begleitet haben, genauso wie mein Schwager und meine Schwägerin, die durch einen großen Zufall an der Unfallstelle gekommen sind, obwohl wir uns eigentlich in Berlin verabschiedet haben und die eigentlich nach Kühlungsborn wollten und ja, wie durch ein Wunder an dem Unfallort vorbeigekommen sind, sodass meine Schwägerin auch bei unserer Tochter mitfahren konnte und unser Schwager sich am Unfallort um alles Weitere gekümmert hat.
0: Andrea, wir wünschen euch alles Gute, egal ob dein Mann, deiner kleinen Maus oder auch dir natürlich. Die Grüße sind hoffentlich bei euren Rettern angekommen und da bleibt nur noch eins zu sagen, kommt uns bitte vorsichtig gut und ja, heile ins Wochenende und grüßt uns bitte die kleine Maus, bitte ganz, ganz doll, ja?
1: Vielen lieben Dank.
0: Ihr hört Ostseewelle, fahrt uns bitte überall schön vorsichtig.

0: Schönen Freitagnachmittag. Wir haben es kurz vor drei und es geht ins Hoch-die-Hände-Wochenende. Jetzt mit Kollege Mike Ross.
1: Ja, heute gab es den 11. Prozesstag im Mordfall Fabian aus Güstrow mit einem wichtigen Zeugen, der heute ausgesagt hat. Wir fassen den ganzen Verhandlungstag und alle wichtigen Fakten für euch zusammen gegen 17.45 Uhr hier bei Ostseewelle. Und für euren Start ins Wochenende haben wir natürlich all eure Lieblingshits am Start. Gleich der Kittler, Roy und Justin Bieber mit Stay.
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5: Ich bin Dirk Zettler. 4,24% mehr Rente und geringere Steuern auf Flugtickets. Der Bundesrat hat mehrere Gesetzesvorlagen verabschiedet, die zum Juli in Kraft treten sollen. Bei häuslicher Gewalt sollen Gerichte das Tragen von Fußfesseln anordnen dürfen, um ein Kontaktverbot zu den Opfern durchzusetzen, und Apotheken erhalten mehr Befugnisse.
6: Apotheken dürfen künftig bei Dauermedikamenten auch ohne Rezept aushelfen, mit der kleinsten Packung zum Selbstzahlerpreis. Außerdem dürfen sie Leistungen zu Vorbeugung und Früherkennung anbieten, etwa für Herz-Kreislauf-Erkrankungen, Diabetes und rund ums Rauchen. Auch können sich Impfwillige künftig nicht nur ihren Pieks gegen Grippe und Corona beim Apotheker abholen, sondern auch Impfungen mit Totimpfstoffen wie etwa Tetanus. Erlaubt werden sollen außerdem Blutabnahmen, um etwa Medikamentwirkungen zu kontrollieren. Tanja Wagner, Nachrichtenredaktion.
5: Die Länder melden massive Einwände gegen das Sparpaket der schwarz-roten Koalition bei den Gesundheitsausgaben an. Im Bundesrat warnte der rheinland-pfälzische Ministerpräsident Schnieder, das Paket gefährde Versorgungsstrukturen gerade in Flächenländern. Die Länder fordern die Streichung mehrerer geplanter Einsparmaßnahmen bei Kliniken, Praxen, Apotheken und Pharmabranche. Sie könnten das Gesetz über den Vermittlungsausschuss ausbremsen. In der EU gelten seit Mitternacht deutlich schärfere Asylregeln. Sie sollen etwa schnellere Asylverfahren und konsequentere Abschiebungen ermöglichen.
7: Die meisten Migranten kommen über Italien und Griechenland nach Europa und auch über Spanien. Und an diesen Außengrenzen wird es Asylschnellverfahren geben. So soll zügiger klar werden, ob ein Mensch in der EU bleiben kann oder nicht. Doch die drei Länder können nicht für alle Ankommenden die Asylverfahren übernehmen. Deutschland wird in Zentren, etwa an Flughäfen, gut 370 Plätze zur Verfügung stellen und dort die Asylanträge zügig prüfen. So zum Beispiel am BER nahe Berlin. Lea Matschulat, Nachrichtenredaktion.
5: Gut 2,5 Stunden nach der Sperrung des Sicherheitsbereichs des Hamburger Flughafens ist der Betrieb wieder aufgenommen worden. Die Sicherheitskontrollen seien wieder geöffnet, sagte eine Sprecherin. Nach Angaben des Hamburger Flughafens und der Bundespolizei war am Morgen ein Teil des Airports geräumt worden, weil ein Mann wohl aus Versehen einen Sicherheitsbereich betreten hatte.
8: In Hamburg und Schleswig-Holstein bleibt es heute wechselnd bis stark bewölkt. Zwischendurch wird es hier und da auch nochmal nass bei Temperaturen um 18 Grad. In der Nacht geht es genauso weiter bei 10 Grad tiefstens. Und der Zwei-Tage-Trend, morgen wechselnd bis stark bewölkt, immer wieder Regen, alles wie gehabt bei 18 Grad. Und übermorgen auch viele Wolken, wenig Sonne, es wird immer mal wieder nass bei 19 Grad.

0: 15.03 Uhr, Ostseewelle, der beste Verkehrsservice für unser Land. A20 Richtung Lübeck zwischen Bad Doberan und Köpelin. Nach dem Unfall ist die linke Spur jetzt wieder frei. Plant hier ungefähr eine Stunde mehr ein, um hier vorbeizukommen. A20 Richtung Stettin, Stop and Go in der Baustelle Bobitz. Hier dauert es 15 Minuten länger. Dann schauen wir in den Landkreis Vorpommern-Greifswald. Da habt ihr was.
1: Hey, jetzt werden nochmal 104 jetzt in Pasewalk. Da hat es einen Auffahrunfall gegeben. Da staut sich das jetzt ganz schön zurück in Richtung Stettin.
0: Dankeschön. Außerdem B111 Stop and Go in der Baustelle Zinnowitz. Hier 10 Minuten on top.

0: Stadtverkehr Rostock, Lübecker Straße, Behinderung stadteinwärts wegen der Baustelle und Unfall in der Baustelle. Hier jetzt 30 Minuten Zeitverlust und Mühlendamm 15 Minuten obendrauf. Die Flitzerblitzer, die stehen an der A20 Richtung Rostock zwischen Thalkau und Lüdersdorf. B5, Höhe Abfahrt Beckentin Richtung Grabow. B96 zwischen Lietzow und Bergen, höher als Wieck. B104 in Löcknitz stehen sie beidseitig. Stine hat auch noch einen.
1: Hallöchen, ich wollte kurz einen Blitzer melden. Und zwar steht da auf der B105 aus Doberan kommt Richtung Krüppelin. Euch allen ein schönes Wochenende. Bis dahin.
0: Danke, gleichfalls. B192 haben wir noch einen in Alt-Schwerin Richtung Karower Kreuz. B321 zwischen Warsow und Pampow, zwischen Altentreptow und Rheinberghöhe Wäldchen. In Großpolzin stehen sie beidseitig, außerdem in Gubkow am Damm, in Lahlendorf Richtung Kuchelmiss, Parchim, Westring und zwischen Rolofshagen und Damshagen. Habt ihr auch noch welche gesehen? Immer her damit. Ruft an, Studio-Hotline ist immer die 0381 49 78 110, denn keiner meldet mehr aktuelle Flitzerblitzer.
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0: Ich bin Mike Ross, das Ross im Radio. Die Ziellinie ist fast in Sicht. Wir bringen euch Richtung Wochenende mit all euren Lieblingshits. Der Killer Roy und Justin Bieber haben wir euch versprochen. Hier sind sie beide mit Stay.

Auf geht's in Richtung Wochenende. Ihr hört Ostseewelle und da hatte die Polizei auf der Insel Rügen ja einen richtig guten Riecher. In letzter Zeit wurden immer wieder verschiedene Ortseingangsschilder der Insel geklaut. Jetzt gab's einen Zeugenhinweis, wer eins dieser Schilder zu Hause hat. Und die Beamten haben sich gedacht, vielleicht finden wir da ja noch viel mehr. Also Durchsuchungsbeschluss organisiert, Wohnungen auf den Kopf gestellt und siehe da, gleich 9 mutmaßlich geklaute Ortsschilder haben sie gefunden. Scheint also ein richtiger Rügen-Fan zu sein. Aber dieser Schabernack hat ihm nichts gebracht, denn Schabernack auf Rügen bekommt jetzt sein Schild wieder. Bergen und Co.

0: ganz entspannt geht's durch den Freitagnachmittag. Ihr hört Ostseewelle. In der nächsten halben Stunde haben wir Olivia Rodrigo für euch mit ihrem brandneuen Hit Drop That. Das ist ein richtig geiles Ding, finde ich. Kann man nur laut hören. Dazu haben wir New Religion von Baby Rexha mit dabei. Und wir können uns freuen auf Dante Thomas, einen richtig coolen 2000er.
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1: Es wird 15.30 Uhr, hört Ostseewelle mit dem Feierabend-Update für 3:30. Ingo Lorenz hat die Schlagzeilen für euch.
2: Im Fabian-Prozess hat es womöglich heute eine entscheidende Zeugenaussage gegen die Angeklagte Gina H. gegeben. Ein Jäger hat bestätigt, sie habe ihn gezielt zu dem Tümpel geführt, an dem einen Tag später der tote Junge gefunden wurde. Und sie habe gesagt, da liegt er. Um vor allem Frauen besser vor Gewalttätern zu schützen, können diese künftig verpflichtet werden, eine elektronische Fußfessel zu tragen. Das hat heute der Bundesrat beschlossen.
0: Hier bei uns zwischen Kiel und Hamburg.
2: Ein Wildpinkler hat bei Kiel den Bahnverkehr zum Stehen gebracht. Eine Lokführerin hatte am Dienstagabend einen Mann im Gleisbereich gesehen und eine Notbremsung eingeleitet. Der Schaffner hat dann noch gesehen, dass er in einem Auto weggefahren ist und er hat Fotos von dem Auto und dem Mann gemacht. So hat der nun eine Anzeige.
1: 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Das Ostseewelle Feierabendwetter für Hamburg und Schleswig-Holstein. In Lübeck am Hanse-Museum haben wir aktuell 16 Grad. In Kiel am Schifffahrtsmuseum sind es auch 16. Heute bleibt es meist dicke bewölkt, nur vereinzelt gibt es Sonne. Und es wird auch zwischendurch immer mal wieder ein bisschen nass. Auch im Zwei-Tage-Trend geht es genau so weiter. 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A20 Richtung Lübeck zwischen Bad Doberan und Kröpelin gab es ja einen Unfall. Ihr werdet hier ganz vorsichtig dran vorbeigeleitet, plant aber so 50 Minuten mehr ein. Es gab auch im Stau jetzt noch einen Auffahrunfall. Und auf der Umleitungsstrecke über Stäbelo und Sato staut es sich auch. Hier braucht er 20 Minuten länger. A20 Richtung Stettin, Stop and Go in der Baustelle Bobitz, hier 15 Minuten on top. Stop and Go auch in der Baustelle Dummersdorf, hier 10 Minuten mehr und am Stauende, bitte aufpassen, das ist sehr schwer zu erkennen hier. Stadtverkehr Rostock, Baustelle am Werfdreieck in beiden Richtungen, packt da mal so 10 Minuten oben drauf und Mühlendamm, hier 15 Minuten Zugabe. Die Flitzerblitzer, die stehen an der A20 Richtung Rostock zwischen Thalkau und Lüdersdorf. B5 Höhe Abfahrt Beckentin Richtung Grabow. B96 zwischen Lietzow und Berg höher als Wieck und in Neubrandenburg Richtung Neustrelitz höher Autohaus, Opel Autohaus. Ihr habt auch noch was?
3: Hallo, hier ist Michael. Ich wollte einen Blitzer melden. Auf der 103 in Kretzin aus Plau kommend.
1: Dankeschön. Dann geht's rüber zur B104. Hier stehen sie in Löcknitz beidseitig. B105 Bad Doberan Richtung Redelich. B192 Alt-Schwerin Richtung Karower Kreuz. B321 zwischen Warsow und Pampow. Zwischen Altentreptow und Rheinberg Höhe Wäldchen. In Großpolzin beidseitig. In Gubkow am Damm. Lahlendorf Richtung Kochelmiss. Parchim am Westring. Und zwischen Rolofshagen und Damshagen. Habt ihr auch noch welche gesehen? Immer her damit, ruft an, Studio-Hotline ist die 0381 49 78 110, denn keiner meldet mehr aktuelle Flitzerblitzer.
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1: Oh, ich bin Mike Ross, das Ross im Radio und hier starten wir gemeinsam in Richtung Feierabend mit Baby Rexha und New Religion.

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0: gehört Ostseewelle gleich mit Harry Styles, American Girls, brandneu in unserer Playlist. Und Michael Schulte macht sich auch schon startklar hier.
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1: Guten Tag, ich bin Ingo Lorenz. Stundenlang war der Hamburger Flughafen heute Vormittag gesperrt. Wegen eines Sicherheitsvorfalls mussten alle Passagiere wieder aus dem Bereich hinter den Kontrollen raus. Ostseewelle-Reporter Adrian Mützel.
2: Das hat für reichlich Frust gesorgt. Wer endlich durch die Sicherheitskontrolle durch war, musste wieder raus. Selbst die Passagiere, die schon am Gate im Flieger gesessen haben. Über Stunden gab es keine Abflüge in Fuhlsbüttel. Dicke Verspätungen waren die Folge. Und so mancher kann wohl heute gar nicht mehr fliegen ins Wochenende. Wochenende oder die Ferien. Auslöser für das Chaos war ein Mann, der einen Knopf im Terminal gedrückt hat. Dadurch ist eine Nottür in den Sicherheitsbereich des Hamburger Airports aufgegangen und er konnte reinspazieren, ganz ohne Kontrolle. Bundespolizisten haben ihn dann festgenommen.
1: Ein Unfall in Lübeck, Bunte Kuh, ist nachträglich tödlich ausgegangen. Am Dienstag hatte ein 85-Jähriger mit seinem Wohnmobil einen Radfahrer angefahren, der bei Grün für Fußgänger und Radfahrer die Straße überquert hat. Er hat womöglich unter Medikamenten gestanden. Ihm wurde eine Blutprobe entnommen. Der Radfahrer wurde lebensgefährlich verletzt ins Krankenhaus gebracht. Dort ist er inzwischen verstorben. In Plön hat jemand an einer Schule heute Vormittag Reizgas versprüht. 21 Kinder wurden dadurch verletzt, zum Glück nur leicht. 3 wurden ins Krankenhaus gebracht. Im Einsatz waren mehrere Rettungswagen und auch 2 Hubschrauber. Die Polizei hat eine Tatverdächtige ermittelt.
0: Deutschland und die Welt.
1: Der Bundesrat hat heute sein Okay gegeben, um Gewalttäter künftig zu einer elektronischen Fußfessel zu verpflichten. So sollen Annäherungsverbote besser überwacht werden und vor allem Frauen besser geschützt werden. Noch eine Entscheidung im Bundesrat. Apotheken dürfen künftig mehr Aufgaben übernehmen. Auch bestimmte Impfungen, Schnelltests und Blutabnahmen sind künftig in der Apotheke erlaubt. Und Apotheker dürfen bestimmte verschreibungspflichtige Medikamente ohne Rezept ausgeben. Die Anklage wegen der Tötung eines Zugschaffners in Rheinland-Pfalz wird abgemildert. Das Landgericht Zweibrücken wird gegen den 26-jährigen Angeklagten nicht wegen Mordverdacht verhandeln, sondern wegen Körperverletzung mit Todesfolge. Das Gericht sieht keine ausreichenden Hinweise dafür, dass der Grieche aus Luxemburg von Anfang an vorhatte, den Zugbegleiter zu töten. Er hatte kein Ticket und war bei der Kontrolle ausgerastet. 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Und jetzt das Wetter.
3: In Hamburg und Schleswig-Holstein bleibt es heute wechselnd bis stark bewölkt. Zwischendurch wird es hier und da auch nochmal nass bei Temperaturen um 18 Grad. In der Nacht geht es genauso weiter bei 10 Grad tiefstens. Und der Zwei-Tage-Trend, morgen wechselnd bis stark bewölkt, immer wieder Regen, alles wie gehabt bei 18 Grad. Und übermorgen auch viele Wolken, wenig Sonne. Es wird immer mal wieder nass bei 19 Grad.

0: 16.04 Uhr. 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
1: A20 Richtung Lübeck zwischen Bad Doberan und Gröbelin. Gab es einen Unfall. Ihr werdet an der Unfallstelle vorbeigeleitet, plant hier aber so 40 Minuten mehr ein. Dann A20 Richtung Stettin, Stop and Go an der Baustelle Bobitz, hier 15 Minuten extra. Und Stop and Go an der Baustelle Dummersdorf, auch hier dauert es 10 bis 15 Minuten länger. Stauende sehr schwer zu erkennen, vorsichtig fahren bitte.

0: A24 Richtung Berlin hat Frank was? Hallo Frank.
1: Hallo aus dem Welle-Team. In der Baustelle Wörbelin auf der A24 Richtung Berlin staut es sich derzeit oder ist sehr stockend auf 4 Kilometer mittlerweile.
0: Dankeschön, dann schalten wir den Landkreis Vorpommern-Greifswald mit dazu.
2: Hi, Bianca hier. Ich wollte einen Pannenbrummi melden zwischen Lümmernsdorf und Wolgastedter.
0: Dankeschön, und es geht rüber in den Landkreis Rostock.
3: Moin, Flo hier. Auf der B110 Richtung Sahnitz, kurz vor Sahnitz, in dem Waldstück, ist ein Pannentransporter. Das staut sich da ganz gut und durch diese leichte Berg- und Talfahrt könnte man das Stauende ein bisschen übersehen.
0: Dankeschön. Außerdem Stadtverkehr Rostock, Baustelle am Werftdreieck in beiden Richtungen 10 Minuten on top und im Mühlendamm 10 Minuten extra in Plan. Die Flitzerblitzer, die stehen an der A20 Richtung Rostock zwischen Talkau und Lüdersdorf. B96 zwischen Lietzow und Bergenhöhe-Ralswiek und Neubrandenburg Richtung Neustrelitz. B103 Quetzin aus Plau kommend. B104 Löcknitz beidseitig. B105 Bad Doberan Richtung Weddellich. B192 Alt Schwerin Richtung Karow. Dann B321 zwischen Warsow und Pampow. In Gubko direkt am Damm. Am Ortseingang Grimmen aus Wendisch-Bagendorf kommend, hier stehen sie aber beidseitig. Lahlendorf Richtung Kuchelmiss bitte aufpassen, dann Parchim am Westring und zwischen Rolofshagen und Damshagen. Habt ihr auch noch welche gesehen? Dann ruft an, Studio-Hotline ist immer die 0381 49 78 110, dann keiner meldet mehr aktuelle Flitzerblitzer.
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16.15 Uhr, Ostseewelle, der beste Verkehrsservice für unser Land, immer sofort, wenn etwas passiert. Vorsicht bitte auf der A20 Richtung Stettin, kurz hinter dem Rastplatz Peenetal stehen Kinder auf der Autobahnbrücke und werfen Dinge auf die Autobahn. Vorsicht bitte, A20 Richtung Stettin, kurz hinterm Rastplatz Peenetal stehen Kinder auf der Autobahnbrücke und werfen Dinge auf die Fahrzeuge. Hier unbedingt vorsichtig fahren.

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Deshalb kommen wir nochmal durch mit dem besten Verkehrsservice für unser Land. Immer sofort, wenn etwas passiert. Vorsicht bitte auf der A20 Richtung Stettin. Kurz hinter dem Rastplatz Penetalbrücke stehen Kinder auf der Autobahnbrücke und werfen Gegenstände auf die Fahrzeuge. Hier unbedingt aufpassen. Polizei ist informiert. A20 Richtung Stettin. Kurz hinter dem Rastplatz Penetal. Kinder auf der Autobahnbrücke werfen Gegenstände auf die Fahrzeuge. Hier unbedingt vorsichtig fahren.

0: 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So wie diesen hier.
1: Harry Styles, American Girls.

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0: Rein geht's in den schönsten Feierabend der Woche. Es ist Freitagnachmittag. Wir bringen euch ins Wochenende. Ihr hört Ostseewelle in der nächsten halben Stunde mit Paparazzi von Lady Gaga. Wir können uns freuen auf Kultmucke aus den 90ern von Mr. President. Und alle Farben, Baby Goodbye, gleich mit dabei.
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0: Es ist 16.30 Uhr, hört Ostseewelle mit dem Feierabend-Update für 16:30. Ingo Lorenz hat die Schlagzeilen für euch.
11: Im Fabian-Prozess hat es womöglich heute eine entscheidende Zeugenaussage gegen die Angeklagte Gina H. gegeben. Ein Jäger hat bestätigt, sie habe ihn gezielt zu dem Tümpel geführt, an dem einen Tag später der tote Junge gefunden wurde. Und sie habe gesagt, da liegt er. Der Bundestag hat heute ein Gesetz beschlossen, das Betrug mit Scheinvaterschaften erschweren soll. Es geht um deutsche Väter, die gegen Geld das Kind einer Frau aus dem Ausland anerkennen, um Zugang zu einem Aufenthaltstitel zu ermöglichen. Bei Verdacht sollen hier künftig die Ausländerbehörden eingeschaltet werden.
12: Hier bei uns zwischen Kiel und Hamburg.
11: Ein Wildpinkler hat bei Kiel den Bahnverkehr zum Stehen gebracht. Eine Lokführerin hatte am Dienstagabend einen Mann im Gleisbereich gesehen und eine Notbremsung eingeleitet. Der Schaffner hat dann noch gesehen, dass er in einem Auto weggefahren ist und er hat Fotos von dem Auto und dem Mann gemacht. So hat der nun eine Anzeige.
0: 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Das Ostseewelle-Feierabendwetter für Hamburg und Schleswig-Holstein. Am Miniatur-Wunderland Hamburg haben wir jetzt 18 Grad. An der Bismarck-Säule in Itzehoe sind es 16. Es bleibt weiter dicke bewölkt, vereinzelt wird es auch nochmal nass. Und auch im Zwei-Tage-Trend geht es genauso durchwachsen weiter. 16.31 Uhr, Ostseewelle, der beste Verkehrsservice für unser Land. Daniel hat was.
13: Moin Ostseewelle, der Stau zwischen Doberan und Kröpelin hat sich jetzt gerade aufgelöst. Es ist wieder freie Bahn. Schönes Wochenende.
0: Gleichfalls, das ist also die A20 Richtung Lübeck, hier wieder freie Fahrt. Und gleich der Nächste, hallo.
14: Ja, der André hier. Ich habe ein Update für euch von der A20 Richtung Stettin. Also die Polizei scheint noch nicht vor Ort zu sein. Ich bin da gerade durchgefahren. Die Kinder sind immer noch an der Brücke und begeben sich jetzt an der Seite den Wall runter. Also da ist äußerste Vorsicht geboten.
0: Alles klar, danke fürs Update. Also A20 Richtung Stettin, kurz hinter dem Rastplatz Peenetal, haben wir Kinder an der Autobahn. Die haben auch eben was von den Autobahnbrücke runtergeworfen auf die Fahrzeuge. Also hier unbedingt aufpassen. A20 Richtung Stettin, kurz hinterm Rastplatz Peenetal. Stop and Go haben wir aktuell an der Baustelle Bobitz auf der A20. Hier dauert es 10 Minuten länger und in der Baustelle Dummersdorf ebenso. A24 Richtung Berlin, Stop and Go an der Baustelle Wöhr-Berlin. Hier dauert es 20 Minuten länger. Landkreis Vorpommern-Greifswald, B111 zwischen Lühmannsdorf und Wolgast, haben wir einen Pannenbrummi. Dann schalten wir in den Landkreis Rostock.
15: Moin, Larissa hier. Ich wollte einmal Bescheid sagen, dass sich das von Bentwisch Richtung Grimmitz-Damgarten durch Rübershagen nämlich ganz schön staut.
0: Alles klar, das ist die B105. Dankeschön. Außerdem B110 kurz vor Sahnitz aus Roggentin kommend. Auch hier ein Pannenbrummi. Die Flitzerblitzer stehen und warten an der A20 Richtung Rostock zwischen Talkau und Lüdersdorf. B96 zwischen Lietzow und Bergen höher als Wieck und Neubrandenburg Richtung Neustrelitz. B103 Quetzin aus Plau kommend. B104 in Löcknitz beidseitig. B105 Bad Doberan Richtung Redelich. B192 Alt-Schwerin Richtung Karow. B321 zwischen Warsow und Pampow. Am Ortseingang Grimmen aus Wendisch-Baggendorf kommend, hier aber beidseitig. Dann in Lahlendorf Richtung Kuchelmist bitte aufpassen. Parchim, Westring und zwischen Rolofshagen und Damshagen blitzgefährlich. Habt ihr auch noch welche gesehen? Dann ruft an. Studio-Hotline ist die 0381 49 78 110. Denn keiner meldet mehr aktuelle Flitzerblitzer.
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0: Schönen Freitag, ihr hört Ostseewelle und mit unserem WM-Orakel Rabe Tano aus dem Vogelpark Malo sind die Weichen gestellt für einen richtig, richtig guten Start unserer Nationalmannschaft in diese Fußball-Weltmeisterschaft. Heute früh hat Tano ja einen guten Morgen vorausgesagt, wer am Sonntag gewinnt, Deutschland oder Curaçao.
1: Herzlich willkommen zur ersten Runde unseres WM-Orakels, Tano. Die Erwärmung ist abgeschlossen, kurzer Flugcheck und die Frage, wird es ein rabenschwarzer Tag oder flattert Deutschland dem Sieg entgegen mit knallroten Ostseewelle-Becher? Und schon jetzt Tano mit einem entschlossenen Schnabel, kühlen Blick und seinen Rabentricks. Deutschland gegen Curaçao und dann ist hier auch Anstoß im Vogelpark Malo und er legt los. Tano, blau steht für Curaçao, rot für Deutschland und es ist Deutschland. Er hat zugepickt, dann ging es doch ganz schnell mit seinem Rabeninstinkt. Tano macht's, Deutschland siegt mit knallroten Ostseewellebecher und er flattert davon. Die erste Feiersage steht, unser gefiederter Experte glaubt an den deutschen Jubelabend. Rabenstark, Tano. Kurzes Auslaufen.
0: Ihr seht die Vorhersage von Rabe Tano natürlich auch im Video auf unserer Ostseewelle Social Media Seite bei Instagram, auch bei Facebook und Co.

0: strecken. So, und wenn ihr noch fleißig seid, den Rest des Tages packen wir noch gemeinsam. Und das mit all euren Lieblingshits. Ihr hört Ostseewelle auf dem Weg Richtung Wochenende. In der nächsten halben Stunde mit sonniger Mucke von Be Free, IO, IO. Wir haben eine absolute Hymne aus den aktuellen Charts mit dabei. An eure meistgewünschten aktuellen Hits von Ray, Where's My Husband und Cat Burns gleich.
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0: Unten gab es keine Abflüge in Fuhlsbüttel. Dicke Verspätungen waren die Folge. Und so mancher kann wohl heute gar nicht mehr fliegen, ins Wochenende oder die Ferien. Auslöser für das Chaos war ein Mann, der einen Knopf im Terminal gedrückt hat. Dadurch ist eine Nottür in den Sicherheitsbereich des Hamburger Airports aufgegangen und er konnte reinspazieren, ganz ohne Kontrolle. Bundespolizisten haben ihn dann festgenommen.
1: Ein Unfall in Lübeck, Bunte Kuh, ist nachträglich tödlich ausgegangen. Am Dienstag hatte ein 85-Jähriger mit seinem Wohnmobil einen Radfahrer angefahren, der bei Grün für Fußgänger und Radfahrer die Straße überquert hat. Er hat womöglich unter Medikamenten gestanden. Ihm wurde eine Blutprobe entnommen. Der Radfahrer wurde lebensgefährlich verletzt ins Krankenhaus gebracht. Dort ist er inzwischen verstorben. In Plön hat jemand an einer Schule heute Vormittag Reizgas versprüht. 21 Kinder wurden dadurch verletzt, zum Glück nur leicht. 3 wurden ins Krankenhaus gebracht. Im Einsatz waren mehrere Rettungswagen und auch 2 Hubschrauber. Die Polizei hat eine Tatverdächtige ermittelt.
2: Deutschland und die Welt.
1: Der Bundesrat hat heute sein Okay gegeben, um Gewalttäter künftig zu einer elektronischen Fußfessel zu verpflichten. So sollen Annäherungsverbote besser überwacht werden und vor allem Frauen besser geschützt werden. Noch eine Entscheidung im Bundesrat: Apotheken dürfen künftig mehr Aufgaben übernehmen. Auch bestimmte Impfungen, Schnelltests und Blutabnahmen sind künftig in der Apotheke erlaubt. Und Apotheker dürfen bestimmte verschreibungspflichtige Medikamente ohne Rezept ausgeben. Die Anklage wegen der Tötung eines Zugschaffners in Rheinland-Pfalz wird abgemildert. Das Landgericht Zweibrücken wird gegen den 26-jährigen Angeklagten nicht wegen Mordverdacht verhandeln, sondern wegen Körperverletzung mit Todesfolge. Das Gericht sieht keine ausreichenden Hinweise dafür, dass der Grieche aus Luxemburg von Anfang an vorhatte, den Zugbegleiter zu töten. Er hatte kein Ticket und war bei der Kontrolle ausgerastet. 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Und jetzt das Wetter.
3: In Hamburg und Schleswig-Holstein bleibt es heute wechselnd bis stark bewölkt. Zwischendurch wird es hier und da auch noch mal nass bei Temperaturen um 18 Grad. In der Nacht geht es genauso weiter bei 10 Grad tiefstens. Und der Zwei-Tage-Trend: morgen wechselnd bis stark bewölkt, immer wieder Regen, alles wie gehabt bei 18 Grad. Und übermorgen auch viele Wolken, wenig Sonne. Es wird immer mal wieder nass bei 19 Grad.

0: 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A20 Richtung Stettin, kurz hinterm Rastplatz Peenetal. Nochmal aufpassen, hier sind Kinder an der Autobahn unterwegs. Stop and Go haben wir aktuell an der Baustelle Bobitz, hier 10 Minuten Zeitverlust. Und A24 Richtung Berlin, Stop and Go an der Baustelle Wörr-Berlin, hier dauert es 25 Minuten länger. Die Flitzerblitzer, die stehen an der A20 Richtung Rostock zwischen Talkau und Lüdersdorf. B96, drei Stück, einmal zwischen Lietze und Bergen, höher als Wieck, dann Rügenzubringer zwischen Milze und Branshagen und Neubrandenburg Richtung Neustrelitz, höher Opel Autohaus. B103, Quetzin aus Blau kommend, kannst euch erwischen. Dann B104 in Löcknitz beidseitig. B105 einmal bei Doberan Richtung Reddelich und dann nochmal Pantelitz Richtung Löbnitz. Ihr habt auch was?
1: Bentino hier, aus Sahnensausgang beim Lidl in Richtung Rostock stehen sie.
0: Dankeschön, das ist die B110. B192 haben wir noch einen in Alt-Schwerin Richtung Karower Kreuz. Dann B321 zwischen Warsow und Pampow, zwischen Altentreptow und Rheinberg. Bad Doberan, Beethovenstraße, frisch aufgebaut. Ortseingang Grimmen, aus Wendisch-Bagendorf kommen, stehen sie sogar beidseitig. Lahlendorf Richtung Kuchelmiss. Dann Parchim, Westring und zwischen Rolofshagen und Damshagen. Habt ihr auch noch welche gesehen? Dann ruft an. Studio-Hotline ist die 0381 49 78 110. Denn keiner meldet mehr aktuelle Flitzerblitzer.
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Diese Boygroup bestand nur 3 Jahre, damals Anfang der 2000er, aber alles abgeräumt, was ging. Be Free mit I.O. bei Ostseewelle. Ja, starten wir, auch wenn das Wetter gerade nicht so prickelnd ist, gut gelaunt ins Wochenende. Hoffentlich habt ihr eure Ziellinie schon erreicht. Ansonsten haben wir hier einen richtigen Sound, um noch richtig Schwung zu holen. Das ist Somber mit seinem unvergleichlichen 12 to 12 aus den aktuellen Charts.

0: komplett alle eure Lieblingshits begleiten wir euch rein ins Wochenende. Ihr hört Ostseewelle in der nächsten halben Stunde mit dem brandneuen Hit von BTS. Swim haben wir für euch am Start. Ausdies, Electrified mit dabei und Shibuse, Barsong Tipsy zum Beispiel.
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9: Ohne unsere Vereine hier bei uns im Norden geht gar nichts. Und deshalb hören wir hier bei Ostseewelle Hitradio Hamburg-Schleswig-Holstein mit Stolz auf die nächsten Vereinshelden, die richtig anpacken. Moin!
10: Ja, ich bin der erste Vorsitzende vom Tennisclub 78 Eckernförde und mein Name ist Dr. Norbert Lenz.
9: Was macht euren Verein so besonders?
10: Wir sind ein sehr familiärer Tennisverein in Eckernförde und haben die Besonderheit, dass es direkt neben uns auch noch einen anderen Tennisverein gibt, der deutlich älter ist. Und entstanden ist unser Tennisverein 1978, deswegen heißt er auch TC 78 Eckernförde, weil damals der andere Club Aufnahmestopp hatte und dieser Bäckerboom damals natürlich die Tennisplätze gefüllt hat. Wir machen viel zusammen, aber ganz wichtig haben wir das geschafft, dass wenn jetzt einer vom Blau-Gelb mit einem vom TC 78 Tennis spielen möchte, dann ist es egal, auf welcher Anlage, also da fließt dann auch kein Geld mehr.
9: Welches Ereignis werdet ihr nie vergessen?
10: Insbesondere diese Jugendtennisturniere, wo wir dann mit Zelten und abends am Lagerfeuer sitzen und sowas und nicht nur Tennis spielen, sondern auch irgendwie Geschicklichkeitssachen oder Bodycar-Rennen oder sowas. Das ist das, was mir so aus den letzten 20 Jahren als Highlight in Erinnerung ist.
9: Ja, vielen Dank für diesen Einblick.
10: Ja, dann sage ich herzlichen Dank und kann nur sagen, der Tennisclub 78 Eckernförde freut sich auf alle, die gerne mal vorbeikommen und dürfen mich auch gerne über E-Mail kontaktieren, br.linz@t-online.de.
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0: Es ist 17.30 Uhr, hört Ostseewelle mit dem Feierabend-Update für 17:30. Ingo Lorenz hat die Schlagzeilen für euch.
12: Mecklenburg-Vorpommerns Umweltminister Backhaus hat heute die Tracker-Daten von Ostseewald Timmy präsentiert. Sie zeigen, nach seiner Freilassung hat er noch über 200 Kilometer zurückgelegt, von Anfang an wieder Richtung Ostsee. Der Bundestag hat heute ein Gesetz beschlossen, das Betrug mit Scheinvaterschaften erschweren soll. Es geht um deutsche Väter, die gegen Geld das Kind einer Frau aus dem Ausland anerkennen, um Zugang zu einem Aufenthaltstitel zu ermöglichen. Bei Verdacht sollen hier künftig die Ausländerbehörden eingeschaltet werden.
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12: Von heute Abend 21 bzw. 22 Uhr bis Montag früh um 5 sind in Hamburg die A7 und die Kölbrandbrücke voll gesperrt. An der Brücke sind wieder dringende Wartungen nötig und auch auf der A7 wird gebaut im und am Elbtunnel. Die Umleitung läuft über die A1, A21 und die B205.
0: Alles, was heute wichtig ist, jederzeit zum Nachhören in der Ostseewelle-App und in einer halben Stunde wieder um 18 Uhr. Das Ostseewelle Feierabendwetter für Hamburg und Schleswig-Holstein. In Lübeck am Hanse-Museum haben wir aktuell 16 Grad. In Kiel am Schifffahrtsmuseum sind es auch 16. Heute bleibt es meist dicke bewölkt, nur vereinzelt gibt es Sonne. Und es wird auch zwischendurch immer mal wieder ein bisschen nass. Auch im Zwei-Tage-Trend geht es genau so weiter. Sonne, Wolken, Regen. 17.31 Uhr. 31. 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A20 Richtung Stettin gibt Stop and Go an der Baustelle Bobels, hier 10 Minuten Zeitverlust. Dann A24 Richtung Berlin, Stop and Go an der Baustelle Wörbelin, hier dauert es 25 Minuten länger. Und Susi im Landkreis Rostock.
13: Hallo liebes Ostseewelle-Team. Zwischen Groß-Lüsewitz in Richtung Sahnitz, genau auf der Bergkuppel im Waldstückchen, da steht ein Pannenfahrzeug. Es ist ziemlich blöd, das zu überholen.
0: Alles klar, dankeschön. Außerdem Stadtverkehr Neubrandenburg, B104, Woldecker Straße, Stadt auswärts, Höhe Kaufland, gab es einen Unfall, hier aktuell Behinderungen. Die Flitzerblitzer, die stehen an der A20 Richtung Rostock zwischen Talkau und Lüdersdorf. B96, einmal zwischen Lietzow und Bergen, Höhe Ralswiek, dann Rügenzubringer zwischen Milzow und Pranzhagen und Neubrandenburg Richtung Neustrelitz. B103 Quetzin aus Blau kommend. B105 Bad Doberan Richtung Wettelich und Pantelitz Richtung Löbnitz. B110 Ortsausgang Sahnitz in Richtung Rostock. B192 Alt-Schwerin Richtung Karow. B321 zwischen Warsow und Pampow kann es euch erwischen. Außerdem zwischen Altentreptow und Rheinberg. Bad Doberan, Beethovenstraße. Ortseingang Grimmen aus Wendisch-Bargendorf kommend, hier aber beidseitig. Lahlendorf Richtung Kuchelmiss. Parchim am Westring und zwischen Rolofshagen und Damshagen. Habt ihr auch noch welche gesehen? Dann ruft an. Studio Hotline ist immer die 0381 49 78 110. Denn keiner meldet mehr aktuelle Flitzerblitzer.
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0: Ich bin Mike Ross, das Ross im Radio. Gleich nochmal Calvin Harris mit Summer für euch. Und hier, wie versprochen, aus den aktuellen Charts. Das hier ist Electrified.

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0: Ihr hört Ostseewelle am Freitagnachmittag. So voll war es noch nie im Rostocker Landgericht. Im Prozess gegen Gina H., die den 8 Jahre alten Fabian aus Güstrow ermordet haben soll, hat heute ein wichtiger Zeuge ausgesagt. Der Bekannte der Angeklagten hatte vor dem Mord an Fabian intensiven Kontakt zu Gina H. gehabt. Heute ging es darum, ob sie ihn vielleicht schon vor dem offiziellen Auffinden Fabians zum Fundort geführt hat. Ostseewelle-Chefreporter Alexander Stut begleitet den Prozess. Heute war jeder Platz im Saal wirklich festbesetzt.
1: Ja, es war natürlich auch sehr spannend, was der Zeuge heute ausgesagt hat. Christian D. kommt ja aus demselben Ort wie auch die Angeklagte, hat er sehr engen Kontakt zu ihr und sie hat ihn auch vor dem offiziellen Auffinden von Fabian zur Leiche geführt und zwar schon am 13. Oktober. Das ist heute bewiesen worden. Es ging erst darum, die beiden haben sich immer wieder getroffen und Gina H. hatte dann vorgeschlagen, es wurde ja am 13. Oktober noch nach Fabian gesucht, hatte dann gesagt, Mensch, ich habe da eine Idee, wir können doch nach Klein-Upal fahren, da bin ich früher mit den Kindern auch mal Schlitten gefahren, lass uns doch da heute Abend mal suchen. Haben sie dann auch gemacht in der Dunkelheit mit Wärmebildkamera, denn der Mann ist Jäger und hat dann dort gesucht, hat also ein paar Rehe gesehen und dann hat ihn Gina H. aber direkt zu diesem Tümpel geführt. Er ist dann auch direkt an den Tümpel ran und plötzlich sagte er heute vor Gericht aus, hat dann Gina H. gesagt, ich hab da was, das ist er. Und daraufhin ist dann der Zeuge auch dort hingegangen, hat dort was Schwarzes gesehen und für ihn waren das aber Rohre. Er hatte aber immer noch diese Worte von Gina H. im Kopf, da ist er, und wollte dann nur noch weg, hat dann aber leider auch den größten Fehler gemacht, den er heute auch eingesehen hat. Er hat nämlich nicht die Polizei angerufen, weil er ja eigentlich im Hinterkopf hatte, da liegt eine Leiche.
0: Das ist wirklich ein Prozess, der viele Leute in ganz Deutschland bewegt, aber auch vor allem die Menschen, die dort leben, wo Fabian offenbar getötet wurde.
1: Ja, es wurden 50 Personen sogar abgewiesen. 150 Zuschauer waren heute im Gerichtssaal. Eine, die von Anfang an mit dabei ist, ist Ellen. Sie kommt aus Reimershagen, aus der Heimatgemeinde von Gina H. Und sie opfert sogar ihren Jahresurlaub, um bei diesem Prozess mit dabei zu sein.
2: Man möchte wissen, was ist da wirklich abgegangen, was ist mit Fabian passiert. Natürlich auch, weil es so nahe einem geht, ne? Also das ist der nahe Umkreis, wo man aufgewachsen ist. Man kennt die Leute, Reimershagen, Rumkogel, alles. Da gibt es mehr Hunde als Einwohner und man kennt einfach jeden vom Gesicht her. Und deswegen ist es umso spannender, hier dabei zu sein und auch zu gucken, wer sagt die Wahrheit, wer nicht.
0: Die ganze Chronologie des spannenden Prozesses gibt es in unserem Nachrichtenportal im Web bei ostseewelle.de und in unserer App. Weiter geht's dann am kommenden Dienstag. Dann wird der Zeuge erwartet, der als Zweiter mit der Angeklagten am Fundort von Fabians Leiche gewesen sein soll.

0: Mit all euren Lieblingshits geht's in Richtung Wochenende. Ihr hört Ostseewelle in der nächsten halben Stunde mit dem brandneuen Hit Mr. Know-It-All von Teddy Swims. Wir haben Katy Perry für euch am Start und Rihanna ist auch gleich mit dabei.
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0: Guten Tag, ich bin Ingo Lorenz. Stundenlang war der Hamburger Flughafen heute Vormittag gesperrt. Wegen eines Sicherheitsvorfalls mussten alle Passagiere wieder aus dem Bereich hinter den Kontrollen raus. Ostseewelle-Reporter Adrian Mützel.
1: Das hat für reichlich Frust gesorgt. Wer endlich durch die Sicherheitskontrolle durch war, musste wieder raus. Selbst die Passagiere, die schon am Gate im Flieger gesessen haben. Über Stunden gab es keine Abflüge in Fuhlsbüttel. Dicke Verspätungen waren die Folge. Und so mancher kann wohl heute gar nicht mehr fliegen, ins Wochenende oder die Ferien. Auslöser für das Chaos war ein Mann, der einen Knopf im Terminal gedrückt hat. Dadurch ist eine Nottür in den Sicherheitsbereich des Hamburger Airports aufgegangen und er konnte reinspazieren, ganz ohne Kontrolle. Bundespolizisten haben ihn dann festgenommen.
0: Ein Unfall in Lübeck, Bunte Kuh, ist nachträglich tödlich ausgegangen. Am Dienstag hatte ein 85-Jähriger mit seinem Wohnmobil einen Radfahrer angefahren, der bei Grün für Fußgänger und Radfahrer die Straße überquert hat. Er hat womöglich unter Medikamenten gestanden. Ihm wurde eine Blutprobe entnommen. Der Radfahrer wurde lebensgefährlich verletzt ins Krankenhaus gebracht. Dort ist er inzwischen verstorben. In Plön hat jemand an einer Schule heute Vormittag Reizgas versprüht. 21 Kinder wurden dadurch verletzt, zum Glück nur leicht. 3 wurden ins Krankenhaus gebracht. Im Einsatz waren mehrere Rettungswagen und auch 2 Hubschrauber. Die Polizei hat eine Tatverdächtige ermittelt.
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0: Der Bundesrat hat heute sein Okay gegeben, um Gewalttäter künftig zu einer elektronischen Fußfessel zu verpflichten. So sollen Annäherungsverbote besser überwacht werden und vor allem Frauen besser geschützt werden. Noch eine Entscheidung im Bundesrat: Apotheken dürfen künftig mehr Aufgaben übernehmen. Auch bestimmte Impfungen, Schnelltests und Blutabnahmen sind künftig in der Apotheke erlaubt. Und Apotheker dürfen bestimmte verschreibungspflichtige Medikamente ohne Rezept ausgeben. Die Anklage wegen der Tötung eines Zugschaffners in Rheinland-Pfalz wird abgemildert. Das Landgericht Zweibrücken wird gegen den 26-jährigen Angeklagten nicht wegen Mordverdacht verhandeln, sondern wegen Körperverletzung mit Todesfolge. Das Gericht sieht keine ausreichenden Hinweise dafür, dass der Grieche aus Luxemburg von Anfang an vorhatte, den Zugbegleiter zu töten. Er hatte kein Ticket und war bei der Kontrolle ausgerastet. 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Und jetzt das Wetter.
3: In Hamburg und Schleswig-Holstein bleibt es heute wechselnd bis stark bewölkt. Zwischendurch wird es hier und da auch nochmal nass bei Temperaturen um 18 Grad. In der Nacht geht es genauso weiter bei 10 Grad tiefstens. Und der Zwei-Tage-Trend: morgen wechselnd bis stark bewölkt, immer wieder Regen, alles wie gehabt bei 18 Grad. Und übermorgen auch viele Wolken, wenig Sonne. Es wird immer mal wieder nass bei 19 Grad.
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3: Braucht heute ein bisschen Geduld. A20 Richtung Stettin stockt es vor der Baustelle Bobitz. Hier 10 Minuten Zeitverlust. A24 Richtung Berlin, Stop and Go an der Baustelle Wörbelin. Hier dauert es 20 Minuten länger. Pannenbrummi haben wir im Landkreis Rostock. B110 zwischen Brodersdorf und Sarnitz. Und Stadtverkehr Neubrandenburg. B104, Woldecker Straße, statt auswärts. Höhe Kaufland gab es einen Unfall, auch hier noch Behinderungen. Die Flitzerblitzer, die stehen an der A20 Richtung Rostock zwischen Talkau und Lüdersdorf. B96, einmal zwischen Lietzow und Bergen, höher als Wieck. Dann Rügenzubringer zwischen Milzow und Pranzhagen. Und Neubrandenburg Richtung Neustrelitz, Höhe Opel Autohaus. B103, Quetzin aus Plau kommend. Dann B105, Bad Doberan Richtung Redelich und Pantelitz Richtung Löbnitz. B110, Ortsausgang Sarnitz Richtung Rostock. B192, Alt-Schwerin Richtung Karow. B321 zwischen Warsow und Pampow. Zwischen Alten-Treptow und Rheinberg. Bad Doberan, Beethovenstraße. Ortseingang Grimm aus Wendisch-Baggendorf kommen, stehen sie beidseitig. Dann in Lahlendorf Richtung Kuchelmiss, Parchim, Westring und zwischen Olofshagen und Damshagen. Habt ihr auch noch welche gesehen? Dann ruft an. Studio-Hotline ist die 0381 49 78 110. Denn keiner meldet mehr aktuelle Flitzerblitzer.
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3: Ostseewelle. Und dann geht's ins Wochenende. Ich bin Mike Ross, das ist Ross im Radio. Und hier haben wir Alex Warren für euch mit seinem aktuellen Hit Fever Dream.

Die meisten von euch genießen schon das wohlverdiente Wochenende. Kathi in Hagenow hört Ostseewelle gerade noch bei der Arbeit, muss noch ein bisschen durchhalten. Aber im Einzelhandel und der Laden hat halt bis 20 Uhr auf. Mit Robin Schulz flutscht es aber besser. Kathi hat sich Million Good Reasons gewünscht in der knallroten Ostseewelle-App. Drehen wir jetzt richtig schön auf.

0: 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Und dieser hier passt gut dazu.
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0: Ganz entspannt geht's rein ins Wochenende. Ihr hört Ostseewelle in der nächsten halben Stunde mit Kaigo und Ava Max und Whatever. Sommermucke gibt's mit Laid Back auf die Ohren. Sunshine Reggae aus dem Jahr 83. Absoluter Kulthit. Darf natürlich nicht fehlen. Und wir freuen uns auf Michael Schulte zusammen mit Ausdies, Half of My Heart. Das und mehr, alles gleich hier bei Ostseewelle. Kleinen Ohrenblick.
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0: 18.30 Uhr, ihr hört Ostseewelle mit dem Feierabend-Update für 6:30. Ingo Lorenz hat die Schlagzeilen für euch.
12: Mecklenburg-Vorpommerns Umweltminister Backhaus hat heute die Tracker-Daten von Ostseewal Timmy präsentiert. Sie zeigen, nach seiner Freilassung hat er noch über 200 Kilometer zurückgelegt, von Anfang an wieder Richtung Ostsee. Milliardär Elon Musk hat heute sein Weltraumunternehmen SpaceX in New York an die Börse gebracht. Ausgabekurs waren $135, erster Börsenwert 150.
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12: Von heute Abend 21 bzw. 22 Uhr bis Montag früh um 5 sind in Hamburg die A7 und die Kölbrandbrücke voll gesperrt. An der Brücke sind wieder dringende Wartungen nötig und auch auf der A7 wird gebaut im und am Elbtunnel. Die Umleitung läuft über die A1, A21 und die B205.
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0: Das Ostseewelle-Feierabendwetter für Hamburg und Schleswig-Holstein. Am Miniatur-Wunderland Hamburg haben wir jetzt 18 Grad. An der Bismarck-Säule in Itzehoe sind es 16. Es bleibt weiter dicke bewölkt. Vereinzelt wird es auch nochmal nass. Und auch im Zwei-Tage-Trend geht es genauso durchwachsen weiter. 18.31 Uhr. A30, Ostseewelle, der beste Verkehrsservice für unser Land. A20 Richtung Lübeck, Höhe Pasewalk Nord, gab es einen Unfall, hier aktuell kein Durchkommen. A24 Richtung Berlin, Stop and Go an der Baustelle für Berlin, hier dauert so 20 Minuten länger. Und die Flitzerblitzer stehen an der A20 Richtung Rostock zwischen Talkau und Lüdersdorf. B96 einmal zwischen Lietzow und Bergen, höher als Wieck. Dann Rügenzubringer zwischen Milzow und Branshagen. Und Neubrandenburg Richtung Neustrelitz stehen sie höher, Opel Autohaus. B103 Klitzin aus Blau am See kommend, bitte aufpassen. B105 Bad Doberan Richtung Redelich und Pantelitz Richtung Löbnitz. B110 Ortsausgang Sahnitz in Richtung Rostock. B192 Alt Schwerin Richtung Karow. B321 zwischen Warsow und Pampow. Außerdem zwischen Altentreptow und Rheinberg. In Bad Doberan, Beethovenstraße blitzgefährlich. Dann am Ortseingang Grimmen aus Wendisch-Baggendorf kommend stehen sie beidseitig. Parchim am Westring und zwischen Rolofshagen und Damshagen. Habt ihr auch noch welche gesehen? Dann ruft an, Studio-Hotline ist die 0381 49 78 110, denn keiner meldet mehr aktuelle Flitzerblitzer.
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0: Ich bin Mike Ross, das ist Ross im Radio. Macht euch einen schönen Freitag, kommt gut rein ins Wochenende hier mit Ed Sheeran und Assi Sam.

0: Mensch, das war heute auch so eine kuriose Geschichte. Ihr hört Ostseewelle, jetzt vielleicht mit der Familie beim Abendessen. Hoffentlich ist eure Bestellung ohne Probleme angekommen, denn heute früh mussten ja so einige in Greifswald auf ihre Dönerlieferung warten. Micha hatte sich heute früh im Guten Morgen hier bei Ostseewelle gemeldet.
1: Hey ho! In Greifswald fährt gerade ein Dönerlieferant durch die Gegend. Der hat hinten seine Tür vom Kühler offen und verliert die Döner unterwegs. Der ist jetzt gerade auf der Gützkur unterwegs, statt auswärts. Nee, fährt jetzt in die Schönwalder rein.
0: Aber es gab natürlich auch ein Happy End heute Morgen. Der Lieferfahrer hat es natürlich auch gehört, weil ja alle morgens Ostseewelle hören. Hat dann gleich gewendet und seine verlorenen Döner wieder eingesammelt. Einen nach dem anderen. Kann ja mal passieren. Also zumindest hat er jetzt am Wochenende eine Menge zu erzählen zu Hause, wie die Arbeitswoche so verlaufen ist. Kommt ihr auch gut rein ins Wochenende. Wir begleiten euch mit all euren Lieblingshits durch diesen Freitagabend. Gleich Olivia Dean, vorher noch Laidback. Das hier ist Sunshine Reggae.

0: Ihr macht's wie die meisten hier bei uns im Land. Ihr hört jeden Tag den ganzen Tag Ostseewelle. Dankeschön dafür. Wir bringen euch rein ins Wochenende mit all euren Lieblingshits. In der nächsten halben Stunde mit Sarah Larsson, Lush Live. Wir haben Lola Young mit dabei und sommerlich wird's mit Alvaro Soler.
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1: Ich bin Dirk Zeitler. Elon Musks Weltraumfirma SpaceX ist bei ihrem Rekordbörsengang mit einem Plus von gut 11% in den Handel gestartet. Der erste Kurs wurde bei $150 festgestellt, nach einem Ausgabepreis von $135. Musk wird damit durch seine Beteiligungen an SpaceX und dem Elektroautobauer Tesla zum ersten Menschen mit einem Billionenvermögen, zumindest auf dem Papier. Bundesgesundheitsministerin Warken hat die geplanten Milliardeneinsparungen zur Stabilisierung der Krankenkassenbeiträge verteidigt. Ziel sei es, Bürger zu entlasten und Unternehmen mehr Planungssicherheit zu geben, sagte sie zur Einbringung ihres Gesetzesentwurfs für das Sparpaket im Bundestag. Im Bundesrat formiert sich allerdings Widerstand. Die Länder haben massive Einwände gegen die Pläne der Bundesregierung.
2: Die Länder warnen vor einem Zusammenbruch der Versorgung gerade draußen auf dem Land. Auch hätten Pharmakonzerne schon angekündigt, weniger in den Standort Deutschland investieren zu wollen. Am Ende benachteilige das Sparpaket die Patienten, monierte etwa der rheinland-pfälzische Ministerpräsident Schnieder. Blockieren können die Länder das Gesetz nicht, es ist nicht zustimmungsbedürftig. Tanja Wagner, Nachrichtenredaktion.
1: In der EU gelten seit Mitte

0: wird es noch etwas dauern. Aus Brüssel, Dieter Ebeling.
1: Der iranische Außenminister Araghchi sieht ein Rahmenabkommen zwischen seinem Land und den USA in greifbarer Nähe. Die Absichtserklärung von Islamabad stand noch nie so kurz vor dem Abschluss, schrieb Araghchi auf X. Einzelheiten würden der Öffentlichkeit zu gegebener Zeit mitgeteilt. Zuvor hatte bereits US-Präsident Trump Fortschritte in den Verhandlungen mit dem Iran über ein Kriegsende verkündet.
2: In Hamburg und Schleswig-Holstein bleibt es heute wechselnd bis stark bewölkt. Zwischendurch wird es hier und da auch nochmal nass bei Temperaturen um 18 Grad. In der Nacht geht es genauso weiter bei 10 Grad tiefstens. Und der Zwei-Tage-Trend, morgen wechselnd bis stark bewölkt, immer wieder Regen, alles wie gehabt bei 18 Grad. Und übermorgen auch viele Wolken, wenig Sonne, es wird immer mal wieder nass bei 19 Grad. 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A20 Richtung Lübeck gesperrt zwischen Pasewalk Süd und Pasewalk Nord. Hier gab es einen Unfall. Fahrt am besten Pasewalk Süd runter und folgt der ausgeschilderten Umleitung. A24 Richtung Berlin. Stop and Go an der Baustelle für Berlin. Hier dauert es 15 Minuten länger. Und Stadtverkehr Rostock zwischen Hechtgraben und Wilsener Weg. Gab es einen schweren Unfall. Hier aktuell gesperrt. Die Flitzerblitzer. Die stehen an der B96 zwischen Lietzow und Bergen, höher als Wieck. Dann Rügen zu bringen zwischen Milzow und Branshagen und Neubrandenburg Richtung Neustrelitz. B103 Quetzin aus Plau am See kommend. B105 Bad Doberan Richtung Redelich und Pantelitz Richtung Löbnitz. Flitzerblitzer an der B110 am Ortsausgang Sahnenz Richtung Rostock. Zwischen Altentreptow und Rheinberg, Bad Doberan, Beethovenstraße und am Ortseingang Grimm aus Wendisch-Baggendorf kommend, hier bei beidseitig. Habt ihr auch noch welche gesehen? Immer her damit, ruft an. Studio-Hotline ist die 0381 49 78 110. Denn keiner meldet mehr aktuelle Flitzerblitzer.
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2: 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Hopp, hoch die Hände. Wochenende. Ich bin Mike Ross, das Ross im Radio. Kommt gut rein in die schönste Zeit der Woche. Jetzt mit Lil Nas X und Starwalking.

Oh, das erste haben wir heute früh im Guten Morgen hier bei Ostseewelle rausgeknallt. 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
2: Schönen Freitagabend, ihr hört Ostseewelle. Wir feiern rein ins Wochenende gleich mit richtig coolen Beats von Disco Lions und Tina Shea, No Broke Boys. Kultmucke aus den 90ern, nee, Blödsinn, aus dem Jahr 2000 mit dabei. Da waren die 90er gerade vorbei. In 2000 Vanessa Amorosi, Absolutely Everybody. Und wir können uns freuen auf Madonna und Sabrina Carpenter mit Bring Your Love, brandneu.
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2: Es wird 19.30 Uhr, hört Ostseewelle mit dem Feierabend-Update für 19:30. Ingo Lorenz hat die Schlagzeilen für euch.
6: Im Fabian-Prozess hat es heute womöglich eine entscheidende Zeugenaussage gegen die Angeklagte Gina H. gegeben. Ein Jäger hat bestätigt, sie habe ihn gezielt zu dem Tümpel geführt, an dem einen Tag später der tote Junge gefunden wurde. Und sie habe gesagt, da liegt er. Jahrelang hat es Streit in der EU um die Fluggastrechte gegeben. Einige Länder wollten erreichen, dass es Geld erst ab 4 Stunden Verspätung gibt. Jetzt hat sich die EU geeinigt. Es bleibt bei 3 Stunden.
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6: Ein Wildpinkler hat bei Kiel den Bahnverkehr zum Stehen gebracht. Eine Lokführerin hatte am Dienstagabend einen Mann im Gleisbereich gesehen und eine Notbremsung eingeleitet. Der Schaffner hat dann noch gesehen, dass er in einem Auto weggefahren ist und er hat Fotos von dem Auto und dem Mann gemacht. So hat der nun eine Anzeige.
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2: Es zieht teilweise eine richtige Wand auf uns zu. 17 Grad haben wir rundherum. Das geht heute Nacht noch runter auf 10 Grad und es bleibt meist dicke bewölkt. Auflockerung nur ganz vereinzelt hier und da mal heute Abend. Ansonsten müssen wir noch mit Regen rechnen. Da kommt von West nach Ost nochmal ein großes Regengebiet einmal quer durchs Land marschiert. Das bringt nochmal ordentlich was an Regen mit. Und der Zwei-Tage-Trend bleibt ähnlich. Morgen mehr Wolken als Sonne. Auch mal Regen dabei bei 19 Grad und übermorgen geht's so weiter. 19.31 Uhr, Ostseewelle, der beste Verkehrsservice für unser Land. A20 Richtung Lübeck. Zwischen Pasewalk Süd und Pasewalk Nord gab es einen Unfall. Hier aktuell kein Durchkommen. Fahrt am besten Pasewalk Süd runter und folgt der ausgeschilderten Umleitung. A24 Richtung Berlin, Stop and Go in der Baustelle für Berlin. Hier dauert 10 Minuten länger. Und Stadtverkehr Rostock zwischen Hechtgraben und Wilsener Weg. Schwerer Unfall, hier aktuell gesperrt. Die Flitzerblitzer stehen an der B96 zwischen Lietzow und Bergen, höher als Wieck. Dann Rügen zu bringen zwischen Milzow und Brandshagen und Neubrandenburg Richtung Neustrelitz. B103 Quetzin aus Plau kommend. B105 bei Doberan Richtung Redelich. Pantelitz Richtung Löbnitz haben wir auch noch einen. Dann B110 am Ortsausgang Sahnitz Richtung Rostock zwischen Altentreptow und Rheinberg. Außerdem bei Doberan, Beethovenstraße und am Ortseingang Grimm aus Wendisch-Baggendorf kommend. Hier aber beidseitig. Habt ihr auch noch welche gesehen? Immer her damit. Ruft an, Studio-Hotline ist die 0381 49 78 110, denn keiner meldet mehr aktuelle Flitzerblitzer.
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0: Auf geht's ins Wochenende. Ihr hört Ostseewelle und unser Chefreporter und Feuerwehrmann Alexander Stut ist gerade bei mir. Herzlich willkommen. Bei dir werden heute die Sektkorken ordentlich knallen.
1: Na, aber auf jeden Fall. Auf jeden Fall.
0: Du wurdest ja offiziell jetzt zu Mecklenburg-Vorpommerns Feuerwehrheld 2026 gekürt.
1: Ja, richtig. Heute gab es einen Anruf von der Ostsee-Zeitung. Die hat ja die Abstimmung sozusagen durchgeführt. Sage ich ganz lieben Dank auch nochmal an die Zeitungskollegen, dass sie das Thema Feuerwehr auch so in den Mittelpunkt rücken. Und was soll ich sagen? Ich habe die Abstimmung gewonnen. Ganz, ganz lieben Dank an alle, die für mich gewotet haben, an unsere Hörerfamilie. Aber ich finde es auch ganz, ganz toll, dass das Thema Feuerwehr auch immer wieder so ins Leben sozusagen gerückt wird, ins Gehör gerückt wird. Und das mache ich natürlich auch sehr gerne, auch als Feuerwehrmann hier sozusagen bei Ostseewelle mit dem Feuerwehr-Podcast, mit der Dankeschön-Party, die wir mit organisieren, oder auch dem Blaulichttag bei den Piraten. Und ich habe dann aber noch eine kleine Überraschung, denn es gab für den ersten Platz, also für den Sieger, auch ein Feuerwehrfest. Also richtig nur mit Bratwurst und Bierchen und was dazugehört. Ja. Und da habe ich aber gesagt, naja, auf eine Art ist es auch ein bisschen ungerecht. Natürlich kennen mich sehr, sehr viele Leute im Land und dementsprechend habe ich dann der Ostsee-Zeitung gesagt, Dankeschön, dass ich gewonnen habe. Ich nehme diesen Titel auch sehr, sehr gerne an für meine ehrenamtliche Arbeit, für die Arbeit für die Feuerwehren im Land. Aber das Feuerwehrfest geht an den Zweitplatzierten. Ich sage, liebe Feuerwehr der Minen, Felix Schliever, der Wehrführer, der hat nämlich den zweiten Platz gemacht. Und ich würde sagen, wir treffen uns dort auf eine Grillwurst, denn das Feuerwehrfest kommt zu euch in die Hansestadt der Minen.
0: Ich habe gerade eine Gänsehaut. Toller Zug von dir und herzlichen Glückwunsch.
1: Ganz lieben Dank.

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1: Zwei große klassische Kirchenkonzerte erwarten euch an diesem Wochenende in Demmin und in Stralsund. Vor allem Franz Schuberts Messe in S-Dur steht dann auf dem Programm, aber auch Werke von Mozart und Haydn, erzählt Kirchenmusiker Matthias Pech.
2: Wir haben ja in St. Nikolai die beiden Hauptchöre, also jede Woche proben mit zusammen über 120 Mitgliedern ungefähr. Und der Bachchor ist der große Chor, der die klassische Musik singt, und mit dem Bachchor und der Demminer Kantorei gemeinsam, was wir alle 2 bis 3 Jahre tun, führen wir in diesem Jahr Schuberts größte Messe, die er am Schluss eines kurzen Lebens komponiert hat, auf. Also Konzerte, die sowohl in Demmin als auch in Stralsund stattfinden. Und hier in Stralsund in St. Jakobi.
1: Bereits seit Januar haben die beiden Chöre mit zusammen über 200 Sängerinnen und Sängern geprobt. Und jetzt kommt die Schubert-Messe zur Aufführung. Morgen in der Demminer St. Bartholomäi-Kirche und am Sonntag in der St. Jakobi-Kirche in Stralsund. Karten dafür gibt's bei Resavix. Aus der Ostseewelle Kirchenredaktion, Jana Kaniette.
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9: Ich bin Dirk Zeitler. Elon Musks Weltraumfirma SpaceX ist bei ihrem Rekordbörsengang mit einem Plus von gut 11% in den Handel gestartet. Der erste Kurs wurde bei $150 festgestellt, nach einem Ausgabepreis von $135. Musk wird damit durch seine Beteiligungen an SpaceX und dem Elektroautobauer Tesla zum ersten Menschen mit einem Billionenvermögen, zumindest auf dem Papier. Bundesgesundheitsministerin Warken hat die geplanten Milliardeneinsparungen zur Stabilisierung der Krankenkassenbeiträge verteidigt. Ziel sei es, Bürger zu entlasten und Unternehmen mehr Planungssicherheit zu geben, sagte sie zur Einbringung ihres Gesetzesentwurfs für das Sparpaket im Bundestag. Im Bundesrat formiert sich allerdings Widerstand. Die Länder haben massive Einwände gegen die Pläne der Bundesregierung.
10: Die Länder warnen vor einem Zusammenbruch der Versorgung gerade draußen auf dem Land. Auch hätten Pharmakonzerne schon angekündigt, weniger in den Standort Deutschland investieren zu wollen. Am Ende benachteilige das Sparpaket die Patienten, monierte etwa der rheinland-pfälzische Ministerpräsident Schnieder. Blockieren können die Länder das Gesetz nicht, es ist nicht zustimmungsbedürftig. Tanja Wagner, Nachrichtenredaktion.
9: In der EU gelten seit Mitternacht deutlich schärfere Asylregeln. Sie sollen etwa schnellere Asylverfahren und konsequentere Abschiebungen ermöglichen.
11: Die neuen Regeln bedeuten Folgendes.

0: EU geschaffen werden, aber mit deren Einrichtung wird es noch etwas dauern. Aus Brüssel, Dieter Ebeling.
1: Der iranische Außenminister Araghchi sieht ein Rahmenabkommen zwischen seinem Land und den USA in greifbarer Nähe. Die Absichtserklärung von Islamabad stand noch nie so kurz vor dem Abschluss, schrieb Araghchi auf X. Einzelheiten würden der Öffentlichkeit zu gegebener Zeit mitgeteilt. Zuvor hatte bereits US-Präsident Trump Fortschritte in den Verhandlungen mit dem Iran über ein Kriegsende verkündet.
2: Ihr hört Ostseewelle mit dem Wetter bei uns in Hamburg und Schleswig-Holstein. Heute Abend ist und bleibt es meist dick bewölkt, hier und da sind auch Schauer dabei, bei Temperaturen um die 17 Grad. Der Zwei-Tage-Trend. Morgen am Samstag auch wieder viel Grau, nur wenig Sonne, dafür aber umso mehr kühles Nass von oben, bei 18 Grad maximal. 20.03 Uhr, Ostseewelle, der beste Verkehrsservice für unser Land. A20 Richtung Lübeck zwischen Pasewalk Süd und Pasewalk Nord. Der Unfall, da ist jetzt nur noch halbseitig gesperrt. Ihr kommt also vorsichtig und langsamer dran vorbei. Stadtverkehr Rostock zwischen Hechtgraben und Wilsener Weg. Schwerer Unfall, da ist aktuell immer noch voll gesperrt. Die Flitzerblitzer stehen auf der A24 Richtung Hamburg zwischen Zarrentin und Gudo. Und Richtung Berlin im Dreieck Wittstock. Dann drei Stück auf der B96, einmal zwischen Lietzow und Bergenhöhe Reiswiek, Rügenzubringer zwischen Milzow und Branshagen und Neubrandenburg Richtung Neustrelitzhöhe Opel Autohaus. Dann B103 Quetzin aus Plau kommt, B105 Pantelitz Richtung Löbnitz, B110 Ortsausgang Sahnitz Richtung Rostock, B189 Chemnitz beidseitig bei Pritzwalk, B191 in Eldena Richtung Dömitz, B198 Kleintreppow Richtung B96, B321 Zachow Richtung Parchim, zwischen Alten Treptow und Rheinberg, mein Gott, Bad Doberan, Beethovenstraße und Ortseingang Grimmen aus Wendisch-Baggendorf kommt beidseitig. Habt ihr auch noch welche entdeckt? Dann meldet sie uns sehr gerne. Studio-Hotline ist die 0381 49 78 110. Denn keiner meldet mehr aktuelle Flitzerblitzer.

0: Schön, dass ihr wieder mit am Start seid. Die Stimmen sind gezählt, die Plätze sortiert. Wir schauen, welche Songs bei euch nach oben geklettert sind, welche ein paar Plätze abgeben mussten. Und natürlich haben wir auch wieder frische Neuvorstellungen am Start. Und es geht los, wie immer, mit Platz 20. Zuvor die kleine Zusammenfassung der Chartspitze.
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0: Alex Warren, Fever Dream, auf Platz 3. New Religion von Bebe Rexha hatten wir auf der 2. Mr. Know-It-All, Teddy Swims, war an der Chartspitze.
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0: Dauerbrenner Kamrad und es geht langsam abwärts. Nach 19 Wochen Hug Yourself heute hier auf
1: Platz

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0: So, frisch gelandet in den Hörercharts. Dieser Titel feiert heute seine Premiere bei uns, bekam von euch genügend Stimmen und steigt somit unten ein auf Platz 19. Runaway, Lady Gaga und Doji.
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0: Die WM ist gestartet und dazu gibt es natürlich wieder ein FIFA-Musikprogramm. Das sind die offiziellen Songs, die die WM begleiten. Davon gibt es ein ganzes Album. Vorneweg natürlich Die Die von Shakira. Und dann gibt es da diesen hier. Brandneu. Mit am Start der Tenor Andrea Bocelli, David Guetta, US-Rapstar Megan Thee Stallion und IJ, das ist die Sängerin der koreanischen Band Huntrix. Alle vier gemeinsam mit DNA, More Than a Game. Unser erster Hitvorschlag. 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
1: In dieser Woche reicht's nicht ganz für die alte Platzierung. Der Song rutscht von Platz 13 auf 17. Turn the Lights Off, Kato und John. Fastboy. Wir haben einen neuen Namen hier im Ranking mit dem Titel Beautiful Life. Mal schauen, ob in den nächsten Wochen noch mehr geht. Heute steigen sie erstmal frisch ein auf
0: Platz 16.

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2: Ihr hört Ostseewelle mit dem Blick aufs Abendwetter. Viele dicke Wolken aktuell über ganz Mecklenburg-Vorpommern und die bringen auch mal mehr, mal weniger Regen mit sich, bei noch so um die 17 Grad. Der Zwei-Tage-Trend, morgen am Samstag und auch übermorgen am Sonntag, da erwartet uns insgesamt ein verregnetes Wochenende. Sonne wird eher die Ausnahme, bei 19 Grad maximal. 20.30 Uhr, Ostseewelle, der beste Verkehrsservice für unser Land. A20 Richtung Lübeck zwischen Pasewalk Süd und Pasewalk Nord, da gab es einen Unfall. Aktuell ist da noch halbseitig gesperrt. Die Flitzerblitzer, die stehen auf der A24 Richtung Hamburg zwischen Zarrentin und Gudow und Richtung Berlin im Dreieck Wittstock. Dann B96 zwischen Lietzow und Bergenhöhe Ralswiek und Rügenzubringer zwischen Milzow und Branshagen. B105 Pantelitz Richtung Löbnitz, B110 Ortsausgang Sahnitz Richtung Rostock, B189 in Chemnitz bei Pritzwalk beidseitig, B191 in Eldena Richtung Dömitz, B198 Klein-Trebbo Richtung B96, B321 in Zachow Richtung Parchim, zwischen Altentreptow und Rheinberg, Bad Doberan, Beethovenstraße, in Burg Stargard, Karl-Stolte-Straße, wenn ihr aus Neubrandenburg kommt, Ortseingang Grimm aus Wendisch-Baggendorf kommt beidseitig, in Templin in der Feldstraße, in Wismar Zeroer Weg. Und noch einer in Wolgast, Hufelandstraße am Kleeblatt Center, beidseitig. Habt ihr auch noch welche entdeckt? Dann ruft gerne an. Studio Hotline ist die 0381 49 78 110. Denn keiner meldet mehr aktuelle Flitzerblitzer.

0: Eure Charts gehen weiter mit den Plätzen 5, 10 bis 11. Außerdem erinnern wir gleich ans ehemalige Chartjahr 1983. Und die nächsten beiden Platzierungen sind Repeated von Martin Garrix und Ed Sheeran. Der Song macht sich auf den Weg zur Chartspitze in dieser Woche auf Platz 14. Das hier ist Somber, auf dem absteigenden Ast sozusagen, Homebreaker.
1: Platz

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1: '83 beschäftigt uns. Ist auch wieder so ein Jahr des Michael Jackson. 6 Hit-Singles in einem Jahr, das schaffte bisher kein anderer Künstler. Er sanierte damit die etwas angeschlagene Plattenindustrie und inspirierte andere Stars wie zum Beispiel Prince und Lionel Richie. In Deutschland war noch einige Monate die neue deutsche Welle in allen Medien angesagt, zum Beispiel in den Verkaufscharts auf Platz 1 am Anfang des Jahres 83.

Heute lebt der Fußballfan Peter Schilling in München und schreibt hin und wieder ein Buch, wird auch nach wie vor für Firmenfeiern und kleinere Konzerte gebucht. Auch 83, Nena präsentiert ihren ersten Knaller, 99 Luftballons. Die Idee zum Song hatte der Gitarrist der Band während eines Rolling Stones Konzerts in Berlin, als hunderte Luftballons aufstiegen. 1983, Miley Cyrus und Usher wurden gerade erst geboren. Sylvester Stallone spielt zum ersten Mal Rambo und im selben Jahr, heute vor 43 Jahren, stand diese Nummer hier ganz oben in den Charts. Casey and the Sunshine Band mit Give It Up. Platz 1, damals in England, kommt jetzt

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Platz 13.

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1: Das war unser zweiter Hitvorschlag. Neues vom britischen Produzentenduo Superhigh. Und unverkennbar der neuseeländische Sänger Graham Candy mit Anywhere With You. Schicker neuer Song für den Sommer. In dieser Woche geht's einen Platz abwärts für Stay von Callum Scott und Leonie.

0: ist heute die Nummer 1. Gleich geht's weiter mit euren Hörercharts bei Ostseewelle.
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2: Ich bin Dirk Zeitler. Elon Musks Weltraumfirma SpaceX ist bei ihrem Rekordbörsengang mit einem Plus von gut 11% in den Handel gestartet. Der erste Kurs wurde bei $150 festgestellt nach einem Ausgabepreis von $135. Musk wird damit durch seine Beteiligungen an SpaceX und dem Elektroautobauer Tesla zum ersten Menschen mit einem Billionenvermögen, zumindest auf dem Papier. Gut 21 Millionen Rentnerinnen und Rentner in Deutschland haben ab Juli etwas mehr auf dem Konto. Der Bundesrat hat der Erhöhung der monatlichen Bezüge um 4,24% zugestimmt. Die Steigerung orientiert sich wie immer an der allgemeinen Lohnentwicklung.
3: Bei einer Standardrente und 45 Beitragsjahren macht die Erhöhung ein monatliches Plus von knapp 78 Euro aus. Damit steigen die Renten stärker als die Inflation. Bundesarbeitsministerin Baas sprach im Vorfeld dann auch von einer spürbaren Anpassung. Gleichzeitig betonte sie, dass ordentliche Renten kein Luxus sein dürften, sondern eine Frage der Leistungsgerechtigkeit. Tanja Wagner, Nachrichtenredaktion.
2: Die russische Armee hat nach Angaben von Kreml-Chef Putin mehr als 700.000 Soldaten im Einsatz im Gebiet des Ukraine-Kriegs. Das sagte er bei einem Gespräch mit Soldaten im Kreml anlässlich des Nationalfeiertags. Vor den Soldaten gab sich der russische Staatschef weiter siegesgewiss in dem vor mehr als 4 Jahren von ihm befohlenen Angriffskrieg gegen die Ukraine. Schritt für Schritt, nicht so schnell wie wir gerne würden, aber wir schreiten trotzdem voran, sagte Putin. Zum Sport. Nach Mexiko und Kanada steigt in der Nacht der dritte Gastgeber in die Fußball-Weltmeisterschaft ein. Die USA sind gegen Paraguay gefordert und hoffen auf einen Auftaktsieg. Vor Spielbeginn wird eine eigene Zeremonie gefeiert, unter anderem mit Superstar Katy Perry.
4: Dritter großer Anpfiff, dritte große Eröffnungsparty, Schauplatz Los Angeles. Gastgeber USA ziehen alle Register. Eine 1,5 Stunden lange Multikulti-Show bildet den Auftakt mit Katy Perry, Sängerin Tyler, die schon in Mexiko dabei war. Außerdem K-Pop-Star Lisa, die Rapper Future und Raymer und die brasilianische Sängerin Anita. Präsident Trump kommt nicht an seiner Stelle, guckt aus Minister Rubio sich das Spiel gegen Paraguay an. Aus den USA, Tina Eck.
2: Die deutsche Nationalmannschaft startet dann am Sonntag gegen Curaçao in die WM.
5: Ihr hört Ostseewelle mit dem Wetter bei uns in Hamburg und Schleswig-Holstein. Heute Abend ist und bleibt es meist dick bewölkt. Hier und da sind auch Schauer dabei, bei Temperaturen um die 17 Grad.

Abfahrt Sarnitz und Sarnitz selbst, da gab es auch einen Unfall, da ist im Kreuzungsbereich jetzt voll gesperrt, umfahrt das Ganze am besten weiträumig. Die Flitzerblitzer, die stehen auf der A24 Richtung Hamburg zwischen Zarrentin und Gudo und Richtung Berlin im Dreieck Wittstock. Dann B96 zwischen Lietzow und Bergenhöhe Reilswiek, Rügenzubringer zwischen Milzow und Brandshagen, B105 Pantelitz Richtung Löbnitz, B110 Ortsausgang Sarnitz Richtung Rostock, B189 Chemnitz beidseitig bei Pritzwalk, B191 Eldena Richtung Dömitz, B198 in Kleintrebo Richtung B96, B321 in Zachow Richtung Parchim, zwischen Altentreptow und Rheinberg, Bad Doberan Beethovenstraße, in Burg Stargard, Karl-Stolte Straße, wenn ihr aus Neubrandenburg kommt. In Templin an der Feldstraße, in Wismar, Zeroer Weg und in Wolgast, Hufelandstraße am Klebler Center beidseitig. Habt ihr auch noch welche entdeckt? Dann ruft gerne an. Studio Hotline ist die 0381 49 78 110. Denn keiner meldet mehr aktuelle Flitzerblitzer.

Die Top 20 Charts dieser Woche. Es geht weiter mit dem zweiten Teil und den Plätzen 10 bis 1. Zwei neue Songs sind noch dabei von Bebe Rexha und Rehab featuring Easy Bizou. Und das hier war zu erwarten mit der Eröffnungsfeier zur WM. Sie hat live performt Shakira gemeinsam mit Burna Boy und Die Die mit einem deutlichen Plus hier bei uns in den Charts. Steigt dieser Song in dieser Woche von 17.

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0: Letzte Woche noch weiter oben, heute geht's ein Stück nach unten, aber er bleibt weiterhin in euren Top 10. So Easy von Olivia Dean. Momentan auf 9.
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0: Hit-Tipp. Dirty Blonde heißt das neue Album von BBXA, gibt's seit heute zu kaufen. Daraus kennen wir schon New Religion von Faithless und natürlich Sad Girls mit ihrem Entdecker und Förderer David Guetta. Dieser Song ist auch erwähnenswert. One Day, unser dritter Hitvorschlag aus dem neuen Album von BBXA, Dirty Blonde.

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1: Zwei Plätze geht's aufwärts für Swim von BTS. In dieser Woche auf 7 gerade gehört. Need Your Love von OneRepublic gab's davor auf der 8. Auch vom offiziellen FIFA World Cup Album 2026 No Place Like Home gleich von Major Lazer und Nelly Furtado. Hier nach Jennifer Lopez und David Guetta. Save Me Tonight.
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2: Ostseewelle mit dem Blick aufs Wetter. Viele dicke Wolken aktuell über ganz Mecklenburg-Vorpommern und vielerorts regnet es auch gerade noch ordentlich. Wir haben abendliche Temperaturen um die 17, 18 Grad dazu. Der Zwei-Tage-Trend. Morgen am Samstag und auch übermorgen am Sonntag wird beide Tage gleich ungemütlich. Jede Menge Regen, teilweise sogar Gewitter bei bis zu 19 Grad. 21.30 Uhr Ostseewelle, der beste Verkehrsservice für unser Land. A20 Richtung Lübeck zwischen Pasewalk Süd und Pasewalk Nord. Nach dem Unfall ist er jetzt immer noch halbseitig gesperrt. Er kommt aber vorsichtig dran vorbei. A20 Richtung Stettin zwischen Bad Sülze und Triebsee. Es gab auch einen Unfall. Da sind auch Gegenstände auf der Fahrbahn. Aktuell kein Durchkommen mehr. Und zwischen Kreuz Wismar und Zurow Rehe an der Fahrbahn. Landkreis Rostock, BN110 zwischen A20 Auffahrt Sarnitz und Sarnitz selbst. Auch ein Unfall, aktuell auf dem Kreuzungsbereich voll gesperrt. Umfahrt das Ganze am besten auch weiträumig. Die Flitzerblitzer, die stehen auf der A24 Richtung Hamburg zwischen Zarrentin und Gudo und Richtung Berlin im Dreieck Wittstock. Dann B96 zwischen Lietzow und Bergenhöhe Ralswiek und Rügenzubringer zwischen Milzow und Branshagen. Dann B105 Pantelitz Richtung Löbnitz. B110 Ortsausgang Sarnitz Richtung Rostock. B189 Chemnitz beidseitig bei Pritzwalk. B191 in Eldena Richtung Dömitz. B198 Kleintrebow Richtung B96. B321 in Zachow Richtung Parchim zwischen Altentreptow und Rheinberg. Bad Doberan, Beethovenstraße, in Burg Stargard, Karl-Stolte-Straße, wenn ihr aus Neubrandenburg kommt. Dann in Templin in der Feldstraße, in Wismar, Zeroer Weg und noch einer in Wolgast, Hufelandstraße am Kleber-Center beidseitig. Habt ihr auch noch welche entdeckt? Dann meldet sie uns sehr gerne. Studio-Hotline ist die 0381 49 78 110. Denn keiner meldet mehr aktuelle Flitzerblitzer.

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1: Wer ist euer Lieblingshit der Woche? Das erfahren wir in wenigen Minuten. Wir sind unterwegs Richtung Chartspitze. Da geht es jetzt weiter mit Bebe Rexha, New Religion. Fällt von Platz 2 letzte Woche auf
0: Platz 5.

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0: Drop Dead. Drop Dead von Olivia Rodrigo, heute hier auf Platz 4.
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0: Einen Platz weiter nach oben auf der Chartleiter geht's für Alex Warren, Fever Dream.
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0: Das war der niederländische DJ und Produzent Rehab. Von ihm gibt es Ende Juli ein neues Album. 12 Dance-Tracks sind drauf, unter anderem dieser hier, If I Could Stop Time, gesungen von Easy Bizou. Das war unser letzter Hitvorschlag.
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0: Zwei Plätze aufwärts geht's für Harry Styles in dieser Woche. American Girls.
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1: Wir sind schon wieder durch und am Chartthron angekommen. Das waren eure Top 20 dieser Woche. Der Spitzenplatz ist verteidigt. Eure Nummer 1 bleibt unverändert. Mr. Know-It-All. Hier ist Teddy Swims.
0: Platz 1.

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7: Ich bin Thomas Brockt. Frauen und Kinder besser vor sexueller Gewalt schützen, das war ein zentrales Thema der Justizministerkonferenz in Hamburg. Die Ressortchefs von Bund und Ländern wollen unter anderem längere Verjährungsfristen für schwere Sexualdelikte und schärfere Regeln, um geplante Taten zu verhindern.
8: Konkret soll die Verjährungsfrist für schwere sexuelle Übergriffe von bisher 5 auf 20 Jahre steigen. Außerdem wollen die Justizminister erreichen, dass geplante Sexualstraftaten künftig früher aufliegen, auch dann, wenn sie in Chatgruppen oder auf Online-Plattformen vorbereitet werden. Wer von solchen Plänen erfährt, soll sie künftig melden müssen. Keine Einigung gab es dagegen beim sogenannten nur Ja heißt Ja-Modell. Hier wollen einige Länder das Sexualstrafrecht weiter verschärfen, andere sehen noch Klärungsbedarf. Zoe Tassovali, Nachrichtenredaktion.
7: Apotheken sollen künftig mehr Leistungen wie Impfungen, Vorsorge und Tests anbieten können. Eine entsprechende Reform der schwarz-roten Koalition hat den Bundesrat passiert. Künftig sollen Apotheken unter anderem Angebote zur Vorbeugung und Früherkennung machen, etwa bei Herz-Kreislauf-Erkrankungen, Diabetes oder rund ums Rauchen. Außerdem sollen sie mehr Schutzimpfungen anbieten können. Die Weltraumfirma SpaceX von Elon Musk ist bei ihrem Rekordbörsengang mit einem Plus von gut 11% in den Handel gestartet. Der erste Kurs wurde bei $150 festgestellt, nach einem Ausgabepreis von $135.
9: Die SpaceX-Aktie legt einen Raketenstart hin. Gründer Elon Musk wird damit durch seine Beteiligungen an SpaceX und Tesla zum ersten Menschen mit einem Billionenvermögen, zumindest auf dem Papier. SpaceX verkaufte mehr als 555 Millionen Aktien zu einem Ausgabepreis von $135 pro Stück und nahm damit $75 Milliarden ein. Aus den USA, Tina Eck.
7: Der Papst im Pech wegen technischer Probleme an seinem Flugzeug hat sich die Heimreise Leos XIV. Von seinem einwöchigen Spanienbesuch verzögert. Die Maschine der spanischen Fluggesellschaft Iberia konnte auf dem Flughafen der Kanareninsel Teneriffa nicht abheben. Glücklicherweise stand aber auch ein Flugzeug des spanischen Königs Felipe auf dem Rollfeld. Nach längerer Wartezeit flog der Papst dann am Abend mit der Königsmaschine zurück nach Rom.
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0: 22.03 Uhr, Ostseewelle, der beste Verkehrsservice für unser Land. A20 Richtung Lübeck, zwischen Pasewalk Süd und Pasewalk Nord, ein Unfall, da ist immer noch halbseitig gesperrt. A20 Richtung Stettin, zwischen Kreuz Wismar und Zuro, Achtung, da sind Rehe an der Fahrbahn. Und zwischen Bad Sülze und Triebsees, Unfall, aktuell kein Durchkommen mehr dort. Landkreis Rostock, B110, zwischen A20, Auffahrt Sarnitz und Sarnitz selbst. Auch ein Unfall, aktuell auch voll gesperrt, vor allem da im Kreuzungsbereich, umfahrt das Ganze am besten weiträumig. Die Flitzerblitzer, die stehen auf der A24 Richtung Hamburg zwischen Zarrentin und Gudow, Richtung Berlin im Dreieck Wittstock, B96 zwischen Lietzow und Bergenhöhe Reilswiek, B103 Rostocker Stadtautobahn zwischen Evershagen und Lüttenklein, B105 Pantelitz Richtung Rostock, B189 in Chemnitz beidseitig bei Pritzwalk, dann B191 in Eldena Richtung Dömitz, B198 Klein-Trebow Richtung B96, B321 in Zachow Richtung Parchim, Burgstargard Kalt-Stolte-Straße aus Neubrandenburg kommt, in Templin in der Feldstraße, in Wismar, Zeroer Weg. In Wolgast, Hufelandstraße am Klebler Center, beidseitig. Keiner meldet mehr aktuelle Flitzerblitzer.
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0: Ich bin Thomas Brockt. Frauen und Kinder besser vor sexueller Gewalt schützen, das war ein zentrales Thema der Justizministerkonferenz in Hamburg. Die Ressortchefs von Bund und Ländern wollen unter anderem längere Verjährungsfristen für schwere Sexualdelikte und schärfere Regeln, um geplante Taten zu verhindern.
1: Konkret soll die Verjährungsfrist für schwere sexuelle Übergriffe von bisher 5 auf 20 Jahre steigen. Außerdem wollen die Justizminister erreichen, dass geplante Sexualstraftaten künftig früher aufliegen, auch dann, wenn sie in Chatgruppen oder auf Online-Plattformen vorbereitet werden. Wer von solchen Plänen erfährt, soll sie künftig melden müssen. Keine Einigung gab es dagegen beim sogenannten nur Ja heißt Ja-Modell. Hier wollen einige Länder das Sexualstrafrecht weiter verschärfen, andere sehen noch Klärungsbedarf. Zoe Tessovali, Nachrichtenredaktion.
0: Apotheken sollen künftig mehr Leistungen wie Impfungen, Vorsorge und Tests anbieten können. Eine entsprechende Reform der schwarz-roten Koalition hat den Bundesrat passiert. Künftig sollen Apotheken unter anderem Angebote zur Vorbeugung und Früherkennung machen, etwa bei Herz-Kreislauf-Erkrankungen, Diabetes oder rund ums Rauchen. Außerdem sollen sie mehr Schutzimpfungen anbieten können. Die Weltraumfirma SpaceX von Elon Musk ist bei ihrem Rekordbörsengang mit einem Plus von gut 11% in den Handel gestartet. Der erste Kurs wurde bei $150 festgestellt, nach einem Ausgabepreis von $135.
2: Die SpaceX-Aktie legt einen Raketenstart hin. Gründer Elon Musk wird damit durch seine Beteiligungen an SpaceX und Tesla zum ersten Menschen mit einem Billionenvermögen, zumindest auf dem Papier. SpaceX verkaufte mehr als 555 Millionen Aktien zu einem Ausgabepreis von $135 pro Stück und nahm damit $75 Milliarden ein. Aus den USA, Tina Eck.
0: Bei der Fußball-Weltmeisterschaft hat Co-Gastgeber Kanada zum Auftakt unentschieden gespielt. Gegen Bosnien-Herzegowina kamen die Kanadier in Toronto nach Rückstand noch zu einem 1:1. Auch die USA starten in dieser Nacht noch ins Turnier. Um 3 Uhr beginnt in Inglewood südlich von Los Angeles die Partie der Amerikaner gegen Paraguay.
3: Ostseewelle mit dem Blick aufs Wetter bei uns in Mecklenburg-Vorpommern. Es ist eine sehr bewölkte Nacht, hier und da ist auch Regen dabei, bei Tiefstwerten bis 9 Grad runter. Im Laufe des Samstags heute wird es leider auch nicht groß besser, grau und nass den ganzen Tag durch, bei 19 Grad maximal. Der Zwei-Tage-Trend. Morgen am Sonntag geht's genauso weiter. Die Sonne bleibt erstmal aus. Dazu 18 Grad Spitze. Und übermorgen am Montag, da brauchen wir die Regenjacke nicht mehr so unbedingt. Es wird trockener. Trotzdem weiterhin bewölkt bei bis zu 19 Grad.
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0: am Montag. Da brauchen wir die Regenjacke nicht mehr so unbedingt. Es wird trockener. Trotzdem weiterhin bewölkt bei bis zu 19 Grad.
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0: Waldschützen, das war ein zentrales Thema der Justizministerkonferenz in Hamburg. Die Ressortchefs von Bund und Ländern wollen unter anderem längere Verjährungsfristen für schwere Sexualdelikte und schärfere Regeln, um geplante Taten zu verhindern.
1: Konkret soll die Verjährungsfrist für schwere sexuelle Übergriffe von bisher 5 auf 20 Jahre steigen. Außerdem wollen die Justizminister erreichen, dass geplante Sexualstraftaten künftig früher aufliegen, auch dann, wenn sie in Chatgruppen oder auf Online-Plattformen vorbereitet werden. Wer von solchen Plänen erfährt, soll sie künftig melden müssen. Keine Einigung gab es dagegen beim sogenannten nur Ja heißt Ja-Modell. Hier wollen einige Länder das Sexualstrafrecht weiter verschärfen, andere sehen noch Klärungsbedarf. Zoe Tassovali, Nachrichtenredaktion.
0: Apotheken sollen künftig mehr Leistungen wie Impfungen, Vorsorge und Tests anbieten können. Eine entsprechende Reform der schwarz-roten Koalition hat den Bundesrat passiert. Künftig sollen Apotheken unter anderem Angebote zur Vorbeugung und Früherkennung machen, etwa bei Herz-Kreislauf-Erkrankungen, Diabetes oder rund ums Rauchen. Außerdem sollen sie mehr Schutzimpfungen anbieten können. Die Weltraumfirma SpaceX von Elon Musk ist bei ihrem Rekordbörsengang mit einem Plus von gut 11% in den Handel gestartet. Der erste Kurs wurde bei $150 festgestellt, nach einem Ausgabepreis von $135.
2: Die SpaceX-Aktie legt einen Raketenstart hin. Gründer Elon Musk wird damit durch seine Beteiligungen an SpaceX und Tesla zum ersten Menschen mit einem Billionenvermögen, zumindest auf dem Papier.
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